0: drei vor halb drei.
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0: 12 nach 4.
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0: gleich 16:45.
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0: 14 Minuten vor 6.
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0: 20 vor 7.
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0: 7:30.
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Redaktionsleitung und Sendeverantwortung Michael Lupatsch. Die dritte Woche des Schleswig-Holstein-Musikfestivals hat angefangen und Musikfest im Radio, die dritte Ausgabe, ist hier für Sie. In dieser Ausgabe, da wird es schon richtig bunt. Wir haben mehr Konzerte gesehen, wir haben mit mehr Interpretinnen gesprochen. Ich glaube, es sind nur Frauen, wenn ich das so richtig sehe, die Andreas Kuballa da interviewt hat. Und wir haben jetzt eine neue Sendung für Sie bereitgestellt. In dieser Ausgabe des Musikfest im Radio, da werden wir zunächst noch einmal auf die Porträtkünstlerin, auf Xenia Sidorova eingehen, die wir noch einmal in einem anderen Interviewteil vorstellen. Dann haben wir Yes Gillam gesehen, das Ensemble, und zwar in der Elbphilharmonie am 7. Juli und berichten drüber und haben sie anschließend auch noch im Interview. Nils Landgren traf auf der Nordart in Büdelsdorf das Festivalorchester und auch dazu werden wir berichten, weil wir dabei waren. Sona Jobate lässt uns dann schon mal vorausschauen auf ihre Konzerte des Herzschlag Afrika, den Kultursommer, die es am 24. und 25. Juli in Lübeck und in Kiel zu erleben gibt. Mit der Flötistin Lucy Horsch gehen wir auf die festlichen Flötenklänge ein, auf ihre Konzerte, die in Kaltenkirchen und in Mehldorf stattgefunden haben. Und natürlich in dieser Sendung wieder viel gute Musik. Schließlich heißt sie Musikfest im Radio.

0: Beim Musikfest im Radio war das der Tanz Nummer 4 Sarabande von Tönu Körwitz. In einer Aufnahme des estnischen Festivalorchesters unter der Leitung von Paavo Järvi mit der Akkordeonistin Xenia Sidorova als Solistin. Das Schleswig-Holstein-Musikfestival ist ja bereits im vollen Gange und die Porträtkünstlerin Xenia Sidorova und ihre Akkordeon, die haben ja schon erste Konzertprogramme vorgestellt. Mein Kollege Andreas Kuballa wollte von der Akkordeonistin wissen, wonach sie klassische Stücke zwecks Bearbeitung für ihr Instrument aussucht, auf welche Konzerte sie sich besonders freut und was für sie die Magie des Festivals ausmacht.
1: Nach welchen Kriterien entscheiden Sie, ob ein klassisches Werk für das Akkordeon geeignet ist?
2: In the 1960s, a big change was made to the left-hand side of the accordion, and instead of the prefixed chords, we started having single notes.
3: In den 1960er Jahren gab es eine große technische Veränderung. Anstelle der fest vorgegebenen Akkorde hatten wir plötzlich Einzeltöne zur Verfügung. Dadurch wurde das Akkordeon zu einem vollkommen polyphonen Instrument, auf dem man praktisch alles spielen kann. Die Leute fingen damals an, alles Mögliche zu adaptieren, sogar Klavierkonzerte von Beethoven, bei denen sie sowohl den Orchester- als auch den Klavierpart spielten. Für das eigene Allgemeinwissen und zum Ausprobieren zu Hause ist das wunderbar. Aber ich finde, es nimmt dem Stück oft seinen eigentlichen Sinn. Ein solches Werk braucht einen Solisten, der sein Können zeigt, und ein begleitendes Orchester. Wenn man nur einen einzigen Blasebalg hat, kann man das unmöglich alles auf einmal perfekt abbilden. Da geht viel verloren. Mein erstes Kriterium ist daher immer die Frage, ob das Stück durch das Akkordeon gewinnt oder verliert. Ich entscheide das von Fall zu Fall und überlege, ob ich dem Werk etwas Neues geben kann. Klingt es dadurch anders und so überzeugend, dass die Leute sagen, dass es perfekt passt? Manchmal lautet die Antwort ja, manchmal nein. Und mein ganz persönliches Kriterium ist natürlich, ob mir das Stück gefällt. Ich muss selbst daran glauben, denn nur dann nimmt mir das Publikum die Interpretation ab. Wenn ich nicht dahinter stehe, springt der Funke nicht über.
1: Ein Werk, an das Sie fest glauben, sind die Goldberg-Variationen von Bach. Zusammen mit dem italienischen Akkordeonisten und Komponisten Pietro Roffi präsentieren Sie das Projekt Goldberg Rework. Was erwartet das Publikum?
2: Actually, it's a fun piece. Of course, everyone knows Goldberg Variations, a monumental work. A total beast, you know, for any performer to cover.
3: Das ist wirklich ein spannendes Projekt. Jeder kennt die Goldberg-Variationen als monumentales Meisterwerk, das für jeden Musiker eine enorme Herausforderung darstellt. Ich habe mich bisher auch nur in diesem Duo an das Stück herangewagt. Die Solo-Version spiele ich nicht. Was mich an Pietros Bearbeitung fasziniert hat, ist seine völlig neue Herangehensweise. Es fühlt sich ein bisschen so an, als würde man mit Komponisten aus ganz verschiedenen Epochen und Ländern zu Abend essen. Es beleuchtet jede Variation aus einem anderen Blickwinkel. Eine Variation ist im Stil von Erik Satie gehalten, eine andere erinnert an Ennio Morricone und an einer anderen Stelle blitzt sogar Coldplay auf. Es ist eine echte Neuinterpretation. Da auf dem Akkordeon all diese Stilgrenzen verschwimmen, können wir dieses neu arrangierte Werk fantastisch auf die Bühne bringen. Die Grundstruktur und die Länge des Originalstücks bleiben erhalten, aber alles erscheint in einem neuen, absolut überraschenden Licht. Als ich die Partitur zum ersten Mal gesehen habe, dachte ich sofort, dass das etwas völlig Neues ist und wir das unbedingt machen müssen. Ich genieße es sehr, dass wir zu zweit auf der Bühne stehen und das Potenzial des Instruments verdoppeln können.
1: Vorher sind Sie noch mit Ihrem Soloprogramm zu erleben. Worauf können sich die Zuhörer dort freuen?
2: Every concert for me is a journey. On my solo recital, I will also have a journey over different epochs and different eras varying from Philip Glass to Bach to even Fazil Say's solo works.
3: Jedes Konzert ist für mich wie eine Reise. Beim Duo-Projekt ist es wie ein Abendessen mit verschiedenen Komponisten. Bei meinem Solo-Rezital reise ich durch verschiedene Epochen und Zeitalter. Das Spektrum reicht von Philip Glass über Bach bis hin zu Originalwerken, die direkt für das Akkordeon geschrieben wurden. Ich decke also wieder eine große Bandbreite an Stücken ab, die mir am Herzen liegen und mich emotional berühren. Ich hoffe natürlich, dass sie auch das Publikum erreichen. Es sind einige typische Akkordeonkompositionen dabei, die sich wie ein roter Faden durch das gesamte Programm ziehen. Ich hoffe, die Zuhörer lassen sich offen und neugierig auf diese Reise ein.
1: Und auf welche anderen Programme freuen Sie sich besonders und wie bereiten Sie sich auf diese unterschiedlichen Besetzungen und Probenphasen vor?
2: Last year I was an artist in residence at the Bodensee Festival where I had less amount of concerts. I think I had, I don't remember by number, but definitely much less. And they had a bit more spacing in between them. This time it's a true marathon.
3: Das ist im Grunde die größte Herausforderung. Das wird mir erst jetzt so richtig bewusst. Letztes Jahr war ich Residenzkünstlerin beim Bodensee-Festival, wo ich deutlich weniger Konzerte hatte und mehr Zeit dazwischen lag. Diesmal ist es ein echter Marathon. Das erfordert eine ganz neue Dimension der Vorbereitung, die schon lange vor meiner Anreise begonnen hat. Ich saß wochenlang zu Hause vor ausgebreiteten Kalendern. Ich musste genau planen, wie ich all diese Stücke in meine Finger und vor allem in meinen Kopf bekomme. Wenn man versucht, an alle Konzerte gleichzeitig zu denken, wird man verrückt. Man darf sich von der schieren Zahl der Auftritte nicht erdrücken lassen. Ich nehme mir Tag für Tag vor, aber die logistische Vorarbeit musste natürlich im Vorfeld passieren. In meinem Kalender steht genau, wann ich was mit wem spiele und wie viel Probenzeit uns bleibt. Das ist eine echte logistische Meisterleistung. Wahrscheinlich kann ich erst nach dem Festivalsommer genau sagen, wie es gelaufen ist.
2: There will be, however, some completely new programs built with friends that I've collaborated for years with.
3: Es gibt aber auch völlig neue Programme, die ich mit langjährigen Weggefährten erarbeitet habe. Mit dem Bariton Benjamin Appel bringe ich ein komplett neues Projekt auf die Bühne, das den Titel Breath and Bone trägt. Es geht um Lieder, die einen durch das Leben und durch ganz unterschiedliche Emotionen begleiten, von Liebe und Verlust bis hin zu Abschied und Sehnsucht. Besonders freue ich mich auch auf ein weiteres Akkordeonkonzert, eine deutsche Erstaufführung des estnischen Komponisten Tönu Körvits. Das spiele ich zusammen mit Paavo Järvi und seinem Estonian Festival Orchestra. Es ist ein ganz besonderes Ereignis für mich und ich bin glücklich, dass die Musiker direkt nach ihrem eigenen Festival in Estland nach Schleswig-Holstein kommen, um diese Premiere mit mir zu spielen. Hinzu kommen kammermusikalische Projekte, etwa mit dem Signum Saxophon Quartet, was eine völlig andere Klangwelt eröffnet. Da spielen wir Stücke von Stravinskys Petruschka bis hin zu Werken des panamaischen Komponisten Carlos Almaran, der im Grunde Popmusik schreibt. Das Spektrum ist also riesig. Meine langjährigen Kammermusikpartner des Goldmund-Quartetts sind ebenfalls dabei. Mit ihnen spiele ich Werke von Mozart bis zur Gegenwart, darunter wohl auch eine deutsche Erstaufführung. Ich versuche mich Schritt für Schritt zu fokussieren. Die Konzerte, die erst im August stattfinden, habe ich im Kopf erst einmal geparkt und konzentriere mich voll auf die kommenden 3 Wochen. Es wartet unglaublich viel Musik auf mich. Aber das ist eine wunderbare Herausforderung, die man im Leben nicht oft bekommt. Ich empfinde das als großes Privileg. Anstatt nervös zu sein oder Angst vor der eigenen Courage zu haben, versuche ich, die Situation anzunehmen, ganz im Moment zu sein und es einfach zu genießen. Das ist eine absolut einzigartige Gelegenheit und dessen bin ich mir vollkommen bewusst.
0: Xenia Sidorovas Konzert mit dem estnischen Festivalorchester unter der Leitung des weltberühmten Dirigenten Paavo Järvi, das hat sie ja schon erwähnt. Hier noch ein zweiter Tanz aus diesen Tänzen, nämlich Danses, heißt dieses Akkordeonkonzert im ersten Teil von Tönu Körvits, und zwar ist das der Tanz Nummer 3, Siciliana. Eben in einer Aufzeichnung mit diesem Orchester und diesem Dirigenten, so wie wir das am 20.07. in der Lübecker Musik- und Kongresshalle werden hören können. 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

0: Sie waren ja schon früher als Gast beim Schleswig-Holstein-Musikfestival. Das Festival ist stolz darauf, Dinge anders zu machen. Was macht für Sie die ganz persönliche Magie des Festivals und seiner vielen ehrenamtlichen Helfer aus, die Sie in diesem Jahr als Porträtkünstlerin besonders intensiv erleben?
1: Actually, this is the first thing I would say. You already mentioned it, the volunteers. Without them, this festival, I guess, wouldn't happen.
2: Das Erste, was mir dazu einfällt, haben Sie eigentlich schon genannt. Die ehrenamtlichen Helfer. Ohne sie gäbe es dieses Festival vermutlich gar nicht. Bei weit über 200 Konzerten an so vielen verschiedenen Orten gibt es im Hintergrund unendlich viel zu tun. Das betrifft ja nicht nur uns Künstler auf der Bühne, sondern vor allem die Logistik und die gesamte Organisation im Hintergrund. Ich schätze diese Arbeit enorm. Was das Festival außerdem so einzigartig macht, ist die treue Zuhörerschaft, die hier über die Jahre herangewachsen ist. Das war eine kluge Strategie der Festivalleitung, den Menschen immer wieder so kreative und abwechslungsreiche Programme anzubieten. Von zeitgenössischer Musik über Familienkonzerte bis hin zu großen Rockkonzerten ist in diesem Jahr wirklich alles dabei. Das Besondere ist auch, dass das gesamte Organisationsteam wie eine große Familie funktioniert. Alle wissen Bescheid. Jeder ist mit jedem vernetzt. Eine neue Festivalausgabe nimmt im Hintergrund schon Gestalt an, lange bevor die Öffentlichkeit überhaupt davon erfährt. Dahinter steckt unglaublich viel Arbeit, vor der ich großen Respekt habe. Und natürlich ist die gesamte Region wunderschön, eine richtige Urlaubsregion. Manchmal haben wir Glück mit dem Wetter, manchmal weniger. Für mich ist das eine ganz besondere Konzertsaison und ich bin glücklich, dass sich meine Beziehung zum Festival über die Jahre so vertieft hat. Mein allererstes Mal hier war als Gast an der Seite von Avia Vital, der in diesem Jahr übrigens auch wieder dabei ist und mit dem ich ein anderes Programm spiele. Ich erinnere mich noch gut daran, dass das Festival schon damals einen ganz anderen Ansatz hatte als viele andere Events. Als ich vor über 10 Jahren das erste Mal ankam, fragte mich das Team direkt, ob wir nicht ein Video auf dem Dach drehen wollen. Ich habe natürlich sofort Ja gesagt. Schließlich sind unsere Instrumente vollkommen mobil. Das Team hat einfach keine gedanklichen Schranken im Kopf, was Erwartungen oder Machbarkeit angeht. Sie halten die Möglichkeiten offen. Und ich glaube, wenn man sich selbst keine Grenzen setzt, kann man die besten Ergebnisse erzielen. Genau darin liegt die Magie des Festivals.
3: Auf Deutsch verlieh Marion Weyers ihre Stimme für die Antworten von Xenia Sidorova.

0: Die Pequeña Xarda hier bei Musikfest im Radio. Eine Komposition von Pedro Iturralde in einer Fassung von John Hall für seine Schülerin, die aus dem Norden Englands stammende Jess Gillam. Hier in einer Aufzeichnung mit dem Fuse Orchester. Jess Gillam bildet dieses Stück zusammen mit ihrem Ensemble auch als erstes in ihrem Programm am 7. Juli in der Elbphilharmonie in Hamburg. Und ich war zusammen mit Doris Geusendamm dort und Doris berichtet.
1: Das Publikum im fast voll besetzten großen Saal der Elbphilharmonie wird von Christian Kuhnt, dem Intendanten des Schleswig-Holstein-Musikfestivals, mit Witz und Humor begrüßt. Er berichtet, wie ihn die Ausnahmekünstlerin Jess Gillam im letzten Jahr tief beeindruckt hat und er sich für dieses Jahr den großen Saal der Elbphilharmonie für ein Konzert von ihr gewünscht hat.
2: Hat für andere Taylor Swift ist für mich Jess Gillam. Ich
1: Diese britische Saxophonistin Jess Gillam sprüht geradezu vor Talent, Charme, Energie und tiefem musikalischen Gespür. So schwärmt zum Beispiel die Süddeutsche Zeitung. Ich finde, diese Musikerin ist einfach eine Wucht. Jess Gillam ist erst 28 Jahre alt und zeigt, wie farbenreich und mitreißend ihr Saxophon klingen kann. Sie ist klassisch ausgebildet und hat schon mit 17 als erste Saxophonistin überhaupt das Bläserfinale eines bedeutenden großen Wettbewerbs des BBC gewonnen. Ihre Freunde, so nennt sie ihr Ensemble, besteht aus 8 Musikern. Gegründet hat sie diese Band 2020. Mit 2 Violinen, eine Viola, ein Cello, Bass und Bassgitarre, Klavier und 2x Percussion spielen sie gemeinsam mit Jess Gillam alte und neue Musik. Klassik mit Einflüssen aus Jazz, Folk, Pop und weiteren Stilrichtungen. Jess Gillam strahlt nicht nur durch ihre Musikalität. Auch ihre Präsenz auf der Bühne ist ein Hingucker. Sie erscheint in einem auffällig glitzernden Overall. In Rot, Silber und Schwarz. Mit viel Freude und Charme moderiert sie durch ihr Programm. Das Konzert beginnt mit einer feurigen, temperamentvollen Fassung vom Stück Pequeña Xarda des spanischen Jazzkomponisten Pedro Iturralde. Sofort wird deutlich, mit welcher Brillanz, Virtuosität und Gefühl das Saxophon von ihr gespielt wird. Jess Gillam geht während des Spiels über die Bühne, hin und her, im Kreis. Sie wandert regelrecht, vielleicht als Ausgleich, um die Konzentration und den Rhythmus zu behalten. Sie beugt den Oberkörper nach vorn und bei lang gespielten Tönen weit nach hinten, um noch mehr Luft fürs Saxophon zu haben. Es ist unglaublich, wie spielerisch leicht ihr Spiel auf ihrem Lieblingsinstrument aussieht, wie sie die Tasten mit fliegenden Fingern bedient und ihr die Puste nicht ausgeht. Das zweite Stück ist von Karl Philipp Emanuel Bach, der Sohn von Johann Sebastian Bach. Alte Musik aus dem 18. Jahrhundert, Allegro assai aus dem Flötenkonzert A-Moll WQ 166. Man erkennt typische Bachklänge. Zwischen Saxophon und Streichern herrscht Harmonie im Spiel und der Bass gibt den Rhythmus an. Hier zeigen auch die Streicher ein sehr virtuoses Spiel.

Nach diesem temporeichen Stück beginnt das nächste ganz langsam, melodisch und lyrisch. Das Saxophon gibt die Stimme von David Bowies Stück »Life on Mars«.

John Hall, britischer Komponist und der Saxophonlehrer von Jess Gillam, hat das nächste Stück komponiert. Ein sehr modernes und anspruchsvolles Stück für alle Beteiligten auf der Bühne. Es ist sehr abwechslungsreich, bietet viele Klangfarben mit temporeichen Passagen und sehr virtuosem Spiel vom Saxophon und Percussion. Das Publikum ist jetzt schon aus dem Häuschen. Erstaunlich, dass Jess Gillam nach diesem energischen Stück noch Kondition besitzt, um unmittelbar darauf ganz zarte Töne mit viel Gefühl auf dem Saxophon zu spielen. Es ist die Fassung vom Bassspieler ihrer Band Sam Becker, ein ganz altes, traditionelles irisches Lied aus dem 17. Jahrhundert. Von Ruairi Doyle O'Cathan mit dem Titel Give Me Your Hand.

Als letztes Stück vor der Pause geht es ins barocke Italien. Eine Neufassung der Komposition von Arcangelo Corelli mit dem Titel La Foglia. Es beginnt mit ganz zartem Spiel von Saxophon, Streicher, Bass und Percussion. Der Stil des Barocks ist gut zu erkennen. Langsam steigert sich das Spiel in temporeich und virtuos. Dem Saxophon werden lange, fast schreiende Töne entlockt. Ein Auf und Ab im Tempo und Rhythmus. Das Publikum klatscht, ruft,

Ihr bester Freund ist das Sopransaxophon, in Japan handgefertigt. Es bringt besonders warme und klare Töne hervor. Weil es keine Lackierung hat, sieht es matt und bronzefarben aus. Es hat eine gewisse Patina, die wohl so manche Leute glauben lässt, es sei eine Billigausgabe von Made in China. Es folgen zwei Neufassungen von Alistair Wennert. Er spielt die Viola oder auch Bratsche in ihrer Band. Zunächst Jig of Life von Kate Bush, eine irische Folkballade, die ganz charakteristisch irische Tanzmusik verkörpert. Starker Rhythmus der Trommeln, als wenn Tänzer auf dem Holzboden die Füße stampfen lassen. Das Saxophon gibt die Stimme von Kate Bush. Das zweite, eine Lamento-Arie mit dem Titel Che si può fare von der Barockkomponistin Barbara Strozzi. Ein melancholisches Klagelied. Was kann man tun, ist der Titel deutsch übersetzt. Sanfte Töne vom Bass beginnen, harmonische Klänge der Marimba mischen sich ein, bis das Saxophon und das ganze Orchester das Spiel energisch steigern. Dieses Stück verliert den barocken Charakter und wird dominiert von Einflüssen der modernen Musik. Das Saxophon schreit im Mittelteil die Töne heraus, um dann erschöpft mit der Band das Stück ruhig ausklingen zu lassen. Die beiden Percussionspieler müssen häufig ihre Positionen wechseln.

Weiter geht's im Stil der Minimal Music. Eine Stilrichtung der neuen Musik, die in den 60er Jahren in den USA entstand. Sie ist bekannt für extreme Reduktion. Kurze, rhythmische Motive werden stetig wiederholt. Michael Newman, ein englischer Komponist und wichtiger Vertreter dieses Musikstils, hat das Stück mit dem Titel »Chasing Sheep is Best Left to Shepherds« komponiert. Hinter den Schafen herlaufen überlässt man lieber dem Schäfer. Es ist temporeich, im gleichen Rhythmus, fast hymnenartig mit unterschiedlicher Dynamik. »Claire de Lune« heißt der nächste Titel, komponiert von Claude Debussy, Pianist und Komponist des Impressionismus. Ein schmeichelnder Ohrwurm, sehr gefühlvoll vom Pianisten Leif Kana Lidström gespielt. Eine wunderschöne Ruhephase in diesem Konzert. Die Streicher wirken fast wie erstarrt unter dieser emotionalen Melodie.

Die folgenden drei Stücke finden im Jazz ihren Ursprung. Aus dem frühen amerikanischen Jazz ist die Komposition von Jazz-Saxophonisten Sidney Bechet mit dem Titel Petite Fleur. Die neue Fassung ist vom Bassisten der Band, Sam Becker. Hier kommt die Seele des Saxophons nochmal so richtig zum Klingen. Fließend gleitet das Spiel ins nächste Stück von der britischen Jazz-Saxophonistin Barbara Thompson über. Es ist eine Hommage an Sidney Bechet. Hier beweist Jess Gillam wieder ihre unglaubliche Technik, Brillanz und Virtuosität.

Natürlich darf im Jazz auch nicht Duke Ellington fehlen. Das nächste leidenschaftlich gespielte Stück ist eine Gemeinschaftskomposition von Duke Ellington und dem aus Puerto Rico stammenden Jazz-Posaunisten Juan Tizol mit dem Titel Caravan. Dieses mit karibisch-rhythmischen Klängen durchsetzte Stück ermöglicht dem Pianisten und auch dem Schlagzeuger, mit kleinen Soli ihr Können zu zeigen. Yes läuft spielend über die Bühne. Das hohe Tempo, das feurige, spritzige Spiel aller Musiker entfacht großen Jubel beim Publikum. Doch etwas zu früh.

Yes Gillam stellt ihre Band vor. Doch vor lauter Beifall und Begeisterung versteht man kein Wort. Sie bedankt sich bei allen, auch bei den Mitwirkenden im Hintergrund. Überhaupt wirkt das Miteinander der Band und Yes Gillam sehr harmonisch, freundschaftlich. Das letzte Stück ist nochmal eins von John Hall mit dem Titel Rent. Es beginnt langsam, steigert sich immer mehr, im Tempo und der Spielfreude. Ein Dialog zwischen Violine und Saxophon kitzelt das Spiel aller in ein unglaubliches Tempo.

0: Das Publikum ist nicht mehr zu bremsen. Standing Ovation, lauter Jubel. Jess Gillam umarmt alle Bandmitglieder und bedankt sich noch einmal beim Publikum und bei ihren Mitgliedern der Band herzlichst. Als Zugabe gibt es von ihrem neuen Album die erste Single. Ein melodisches, sehr temporeiches und virtuos gespieltes Stück. Es baut Spannung auf im rasanten Spiel und endet abrupt. Das Publikum möchte diesen Abend nicht zu Ende gehen lassen und hört nicht auf zu jubeln. Jess Gillam und ihre Band haben eine wunderbare Art, dem Publikum zu zeigen, dass nun doch Schluss ist. Das Licht wird schwächer, die Bandmitglieder setzen sich auf den Boden der Bühne und Jess Gillam spielt ein traumhaft schönes kleines Solo auf ihrem Saxophon. Man könnte es als Gute-Nacht-Lied interpretieren. Das Publikum hat es verstanden. Dieser Abend mit dieser unglaublichen Saxophonistin und ihrer tollen Band wird bei mir noch lange im Ohr und Gedächtnis bleiben. Ein fantastisches Musikerlebnis der besonderen Art.
1: Und auch für Ihre Ohren noch ein Stück von Jess Gillam. Hier wieder eine Komposition von John Hall. Wir haben auch schon gerade drüber gesprochen, einen kleinen Ausschnitt gehört. Hier nochmal komplett das Stück Rant.

0: Andreas Kuballa konnte schon vor den beiden Konzerten mit Jess Gillam am 6. und 7. Juli mit ihr sprechen. Hier sein Interview, deutsch eingesprochen, wieder von Marion Weyers.
1: Yes, worauf darf das Publikum sich freuen?
2: We have a program that is very varied to kind of show the to showcase the versatility of the saxophone, because it's an instrument that can be at home in so many styles and genres.
3: Wir haben ein sehr abwechslungsreiches Programm, das die Vielseitigkeit des Saxophons zeigen soll, denn es ist ein Instrument, das in vielen Stilen und Genres zu Hause ist. Im Mittelpunkt steht dabei natürlich der Klang des Saxophons. Es wird ein bisschen barock zu hören sein, ein wenig Jazz und allerlei andere Inspirationen.
1: Sie kombinieren ja klassische Musik mit Jazz und Pop. Wie wählen Sie das Repertoire für Ihre Konzerte aus?
2: I generally try and find acts of energy between both halves. So I find common emotional material in the music of Gershwin and the music of Bach or whatever the combination might be.
3: Ich versuche im Allgemeinen eine Art Energieaustausch zwischen beiden Seiten zu finden. Ich suche nach gemeinsamen emotionalen Elementen, zum Beispiel in der Musik von Gershwin und der Musik von Bach oder welche Kombinationen auch immer. Und ich glaube, man kann sich in einem Saxophonrezital viel ausprobieren, weil das Publikum keine so festen Vorstellungen vom Klang dieses Instruments hat, wie etwa bei der Violine oder dem Klavier, wobei das Klavier da eine Ausnahme ist, weil es sich stilistisch sehr gut zwischen verschiedenen Genres bewegt. Aber bei vielen anderen Instrumenten hören wir einen Klang und denken sofort an eine bestimmte Art von Musik. Das ist beim Saxophon, besonders beim Sopransaxophon, nicht unbedingt so. Ich suche also nach Gemeinsamkeiten in Musik über Epochen und Genres hinweg.
1: Ihr Konzert findet in einer Kirche statt, aber Sie haben auch schon an Orten wie der Elbphilharmonie und anderen großen Konzerthallen gespielt. Passen Sie Ihre Programme an die jeweiligen Spielorte an?
2: Sometimes I adapt the program, but usually I have to adapt the sound, because actually I can't play as loud as I can in some huge venues in a smaller venue, because it wouldn't be fair on the front row of the audience, to be honest.
3: Manchmal passe ich das Programm an, aber meist muss ich eher den Klang anpassen. Denn tatsächlich kann ich in kleinen Spielstätten nicht so laut spielen wie in großen Konzertsälen. Das wäre den Leuten in der ersten Reihe gegenüber einfach nicht fair. Wir passen also immer an, wie wir die Stücke spielen, je nachdem, wo wir auftreten. Und manchmal ändern wir sogar ganze Abschnitte eines Stücks, weil wir innerhalb unseres Programms recht flexibel sind, je nachdem, was am besten zur jeweiligen Akustik und Umgebung passt.
1: Ihr Saxophonspiel gilt als besonders emotional und unmittelbar. Wie gelingt es Ihnen, diese Energie auf der Bühne zu vermitteln?
2: Well, I started playing saxophone in a carnival band, so everything was about festivals and joy and the festivity of music, the idea that music could make people smile and that it was something that could be there to bring light and to bring joy. So I try and bring that sensibility to the concert hall stage.
3: Ich habe mit dem Saxophon in einer Fasching-Band angefangen. Da ging es immer ums Feiern mit Musik. Die Idee, dass Musik Menschen zum Lächeln bringen kann, dass sie Licht und Freude spendet, diese Haltung versuche ich auch auf die Bühne im Konzertsaal zu übertragen. Ich bin ein Mensch, der seine Gefühle oft offen zeigt. Ich bin nicht so gut darin, Emotionen zu verbergen. Und die Musik, die ich spiele, ist oft sehr bewegend. Also steckt all die nötige Inspiration bereits in der Musik selbst.
1: Was schätzen Sie an Ihrem Instrument?
2: I love being able to play all different kinds of music, but I also really respect how well designed it is.
3: Ich liebe es, ganz unterschiedliche Musik spielen zu können, aber ich bewundere auch das brillante Design des Instruments. Seit es 1840 entworfen und 1846 von Adolf Sachs patentiert wurde, hat sich das Design kaum verändert. Sachs hatte eine klare Vorstellung vom Klang des Instruments. Und dieser Klang ist extrem formbar. Man kann mit dem Saxophon brüllen, bellen, schreien, aber auch ganz sanft flüstern. Der Klang lässt sich wirklich formen und gestalten, genauso wie man ihn haben möchte.
1: Sie waren ja vor 2 Jahren schon einmal beim Schleswig-Holstein Musikfestival. Welche Erinnerungen haben Sie daran? Und was schätzen Sie an diesem Festival?
2: I loved performing there 2 years ago. I was playing with the guitarist Milos and I remember the audiences being so warm and appreciative and engaged with the music.
3: Ich habe es vor 2 Jahren sehr genossen. Damals habe ich mit dem Gitarristen Milos gespielt und ich erinnere mich, dass das Publikum sehr herzlich, dankbar und offen für die Musik war. Auch das gesamte Festivalteam war einfach wunderbar. Ich hatte eine tolle Zeit. Deshalb freue ich mich riesig darauf, wiederzukommen und hoffentlich neue Zuhörerinnen und Zuhörer kennenzulernen.
1: Sie engagieren sich stark dafür, klassische Musik einem jungen Publikum näher zu bringen, etwa durch Ihre eigene Radiosendung bei der BBC. Warum ist Ihnen das so wichtig?
2: I don't think it's a hugely active choice I've ever made to decide to be a kind of speaker on the art form or to actively try and do that.
3: Ich glaube, das war nie eine bewusste Entscheidung, mich als Sprachrohr für die klassische Musik zu verstehen oder aktiv etwas in dieser Richtung zu tun. Es kommt einfach daher, dass ich selbst so viel Liebe für diese Musik empfinde. Ich habe so viel Respekt für das, was sie mir gegeben hat, dass ich einfach den Drang verspüre, das mit möglichst vielen Menschen zu teilen, egal ob jung oder alt. Viele Menschen entdecken klassische Musik erst später im Leben, was ich absolut nachvollziehen kann. Aber sie umfasst so viele Klangwelten, Stile, Komponisten und Perspektiven, dass der Begriff klassisch junge Menschen manchmal eher abschreckt, obwohl sie in dieser Musik vielleicht genau das finden könnten, was sie tief berührt. Junge Menschen sollten die Chance bekommen, all diese Vielfalt zu entdecken und sich dann vielleicht in einem Teil davon zu verlieben.
2: And so a young person, I think, should be given the opportunity to discover all of classical music and then hopefully fall in love with part of it.
0: Und weil uns Jess Gillam so begeistert hat, hier noch ein Stück von ihr, und zwar ein ganz neues, ein ganz frisches, die erste Auskopplung aus ihrem neuen Album Shine You No More. Also hier noch einmal die fantastische Saxophonistin Jess Gillam, die ja, wir haben es gehört, noch keine 30 Jahre alt ist.

0: 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In der Auftaktsendung, da hörten wir ja schon Christian Kuhnt im Interview scherzen über Nils Landgren, der in diesem Jahr 70 Jahre alt geworden ist, dass man ja mit ihm auch hätte 70 Konzerte machen können. Es sind dann nicht ganz so viele geworden, aber auch gleich zu Festivalbeginn war Nils Landgren mit dem Festivalorchester unterwegs. Und das in Rendsburg-Büdelsdorf. Und Marion Weyers war dabei.
1: Ja, nun hat das Schleswig-Holstein Musikfestival auch für mich angefangen. Und zwar am Freitag, dem 10. Juli, war ich in Büdelsdorf, genau genommen bei der Nordart. Die Nordart ist ja eigentlich ein Museum, in dem große Kunst ausgestellt wird, auch im wahrsten Sinne des Wortes. Und das war schon besonders, sich ein Konzert anzuhören in einem wirklich riesengroßen Museum in einer Fabrik. An dem Tag des Konzerts war es sehr, sehr warm und einige Menschen erfrischten sich draußen. Es war leider nicht gestattet, die Getränke mit reinzunehmen. Das war ein bisschen ungünstig, weil es war doch sehr warm. Ja, man saß quasi mitten in dieser Ausstellung, die auch ja den Flair einer Fabrikhalle hatte. Also der Fußboden, das war so ein Betonfußboden, der auch leicht wellig war, also sehr ursprünglich und robust. Das Konzert war ausverkauft und 1000 Menschen waren also dort. Das Ganze fand unter dem Namen statt, Nils Landgren trifft Festivalorchester, aber das ist eigentlich viel zu wenig für die Überschrift. Die Besetzung war, wie schon der Titel vermuten lässt, Nils Landgren an der Posaune, Vincent Pajrani am Akkordeon, Michael Wolny am Klavier und das Schleswig-Holstein Festival Orchestra. Als Dirigent war Teddy Abrams da. Nun muss man auch dazu sagen, das Schleswig-Holstein Festival Orchester, das ist nicht irgendein Orchester, sondern das sind 104 junge musikalische Talente, die Bestandteil dieses Festival Orchesters sind. Auf der Bühne, an dem das Orchester dann Platz nahm, konnte man bereits eine große Anzahl an Stühlen erkennen. Auch Musikinstrumente wie Celli, Kontrabässe, zwei Harfen waren zu sehen, Percussion und so weiter. Als dann die 100 jungen Musiker in feierlicher schwarzer Garderobe die Bühne betraten, sah und ahnte man bereits auch das Ausmaß der Darbietung. Zu den Celli und Kontrabässen gesellten sich weitere Violas und Bratschen, ein ganzes Ensemble von Bläsern und bereits die Anzahl war beeindruckend. Alle hatten und fanden Platz auf der großen Bühne. Im Hintergrund befand sich ein großes Bild, auf dem auch allerhand zu sehen war und wenn der Blick mal abschweifte vom Orchester, dann waren die Augen da auch gut aufgehoben. Und die Solokünstler betraten die Bühne, gefolgt vom Dirigenten Teddy Abrams. Den ersten Teil, etwa 45 Minuten, stammte im Wesentlichen aus der Feder des Solisten und Akkordeonspielers Vincent Pajrani. Der erste Teil nannte sich Time Reflections. Wir hören gleich ein Stück weit in die Aufnahme herein und hören zunächst Nils Landgren an der Posaune, dann Vincent Pajrani mit dem Akkordeon, der weiter einsteigt und später Michael Wolny auf dem Klavier. Das Stück dauerte 45 Minuten

0: Und nach einer Pause von einer halben Stunde ging es dann weiter. Da war aber dann ausschließlich das Festivalorchester auf der Bühne, während Posaune, Akkordeon und Flügel nicht mehr vorhanden waren. Das war nicht nur ein großes Orchester, sondern es war ein großartiges Orchester. Am meisten beeindruckt hat mich die erste Hälfte. Nicht nur, weil hier auch die Solokünstler vorhanden waren, die auch entsprechend Raum einnahmen, sich diesen Raum aber auch selbst erobert haben. Das heißt, sowohl die Posaune, das Akkordeon, aber auch der Flügel waren deutlich zu hören, wenn man bedenkt, dass es sich hierbei um ein einzelnes Instrument handelt, während das Orchester aus 100 Instrumenten besteht, dann ist das doch sehr beachtlich. Der erste Teil faszinierte mit einem ganz langsamen Einstieg, der sich dann steigerte und ja, ich kann das eigentlich alles gar nicht in Worte fassen. So tief hat mich das beeindruckt, so tief hat mich die Spielfreude der Protagonisten, also der Solokünstler, beeindruckt, aber auch die Spielfreude des jungen Orchesters. Man muss sich also auch vorstellen, wie eindrucksvoll das aussieht, wenn 100 junge Leute festlich gekleidet auf einer Bühne zu sehen sind. Alles hatte seinen Platz und das war mehr als beeindruckend, ja, diese Wucht von Orchester zu beobachten und wie fein die auf den Dirigenten reagiert haben. Also Teddy Abrams hat hier auch einen hervorragenden Job gemacht, diese Künstler alle so miteinander zusammenzubringen und dieses Werk auf die Bühne zu stellen. Im zweiten Teil und nach der Pause gab es dann die Einleitung von Richard Strauss, also sprach Zarathustra. Das Werk strahlte mit einer unheimlichen Ausdruckskraft. Für mich bereits eines der eindrucksvollsten Konzerte, wenn ich sie mit anderen Konzerten, die ich im vergangenen Jahr besucht habe, vergleichen kann. Und nicht zuletzt auch, weil es sich hier um eine besondere Stätte handelt, nämlich der Nordart als Museum, als auch dieses große und großartige Konzert bzw. Orchester.
1: Marion Weyers war also begeistert von dem Konzert und auch das Publikum klatschte heftigen Beifall bei den beiden Konzerten am 10. und am 11. Juli auf der Nordart. Musikalisch geht's jetzt weiter mit dem Herzschlag Afrika, Sona Yobarte und Band.

0: Sona jubberte hier mit dem Stück Gambia, eine schon mehr als 10 Jahre alte Aufnahme, aber sie kommt nach Lübeck, sie kommt nach Schleswig-Holstein. Sona jubberte kommt zum Werftsommer des Schleswig-Holstein-Musikfestivals. Mit einer beeindruckenden Bühnenpräsenz und ihrer charismatischen Stimme schlägt Sona jubberte eine Brücke zwischen afrikanischem Erbe und moderner Weltmusik. Die in London geborene gambische Sängerin, Komponistin und Chora-Spielerin gilt als die erste professionelle weibliche Virtuosin auf ihrem Instrument, der traditionsreichen westafrikanischen Stegharfe, die über Jahrhunderte hinweg ausschließlich Männern vorbehalten war. Ihre vielschichtigen Kompositionen verbinden die leuchtenden Klangfarben der Chora mit Elementen aus Soul, Blues und Folk. Getragen von einer Band, die pulsierende Rhythmen und feine Improvisationen zu einem unverwechselbaren Sound verschmelzen lässt. Am 24. und 25. Juli gastiert die 42-Jährige mit ihrer Band beim Schleswig-Holstein-Musikfestival in Lübeck und in Kiel. Andreas Guballa hat mit ihr über die verbindende Kraft der Musik, gesellschaftlichen Wandel und ihr aktuelles Programm gesprochen.
1: Sona, dein Programm trägt den Titel Badinya Kumu, was so viel wie Worte der Einheit übersetzt bedeutet. Was darf das Publikum denn erwarten?
2: Well, this will be a mix of songs from the new album Badinya Kumu, but there will also be a couple of songs from the original old album.
3: Es wird eine Mischung aus Songs meines neuen Albums sein, kombiniert mit ein paar Stücken von meinem vorherigen Album. Der Schwerpunkt liegt jedoch ganz klar auf dem neuen Material. Es handelt sich ausnahmslos um Eigenkompositionen, die ich für dieses Album geschrieben habe. Dabei greife ich tief auf die traditionelle Musik der Mandinka-Kultur zurück, aus der ich stamme.
1: Wie würdest du deine Musik selbst charakterisieren?
2: Those questions come to me a lot.
1: And
2: for me, it's the same as somebody asking you, how do you characterize the way you speak?
3: Das ist eine schwierige Frage, die mir oft gestellt wird. Für mich ist das so, als würde man jemanden fragen, wie charakterisierst du deine Art zu sprechen? Das ist unglaublich schwer, selbst zu analysieren. Am besten können das die Menschen beantworten, die mir zuhören. Musik ist für mich in erster Linie Kommunikation, Übertragung und Wirkung. Als Komponistin setze ich mich nie hin und plane rational, wie ich einen Song zusammensetze. Es ist ein zutiefst ehrlicher, emotionaler und intuitiver Prozess. Mir geht es um die Wirkung, die ich erzielen möchte, nicht um das bloße Zusammenfügen von Einzelteilen.
1: Du hast deine mitreißende Musik bereits auf den großen Bühnen der Welt präsentiert, etwa in der Hollywood Bowl oder in der Royal Albert Hall. Nun spielst du beim Schleswig-Holstein Musikfestival. Das ist ja traditionell eher klassisch geprägt. Erwartest du in Kiel und Lübeck ein eher zurückhaltendes klassisches Publikum oder wird es eine große Weltmusikparty?
2: Every venue is very different. Every festival is very different.
3: Jeder Konzertsaal, jedes Festival und jedes Publikum ist völlig anders. Selbst wenn man zweimal am selben Ort spielt, ist es nie dasselbe. Für mich geht es bei jeder dieser einzigartigen Erfahrungen darum, die Energie und das Gefühl des Publikums im Raum zu spüren. Ich reagiere darauf, um mein wichtigstes Ziel zu erreichen, nämlich Menschen im Herzen zu berühren, sie mitzureißen und einzubinden, damit sie mit einem tiefen, bleibenden Erlebnis nach Hause gehen. Das ist die Verantwortung, der ich mich bei jeder einzelnen Show stelle.
1: Jahrhundertelang war das Spielen der Chora eine reine Männerdomäne der Griots. Wie fühlt es sich an, heute als Pionierin dieses traditionellen Erbes auf den großen Bühnen zu stehen?
2: Of course, it's incredibly important, and I see that as far more than just the specific example of being, you know, a female within a male tradition of this particular tradition of the Chora and Mandeng.
3: Es ist von enormer Bedeutung, aber ich sehe darin weit mehr als nur das Beispiel einer Frau in einer traditionellen Männerdomäne im Volk der Mandinka. Für mich ist es ein Symbol für etwas viel Größeres. Es zeigt, wie wichtig es ist, dass Frauen eine aktivere Rolle in allen Bereichen der Kultur und Gesellschaft einnehmen, sei es in der Musik, der Führungsebene, der Politik, der Wirtschaft, der Landwirtschaft oder im Ingenieurwesen. Es geht darum, dass Frauen die Initiative ergreifen und sich neue Wege bahnen, um zu zeigen, welchen essentiellen Beitrag sie für die Gesellschaft leisten können. In Afrika setze ich mich dafür ganz persönlich und intensiv durch Bildung ein. Mit meiner Akademie möchte ich nicht nur junge Frauen stärken, diese Rollen zu übernehmen, sondern auch Männer im Geist der gegenseitigen Unterstützung erziehen. Schließlich machen Frauen oft die Hälfte oder mehr der Bevölkerung aus. Wenn wir unsere Infrastruktur entwickeln und die Wirtschaft voranbringen wollen, müssen wir das Potenzial von über 50% unserer Bürger nutzen. Die Cora steht für mich also symbolisch dafür, Frauen den Weg zu ebnen, damit sie den Fortschritt ihrer Gesellschaften aktiv mitgestalten können.
1: Historisch gesehen sind die Griots die Hüter der Geschichte. Welche Geschichten möchtest du deinem Publikum in erster Linie erzählen?
2: Every song on the album Badinya Kumo is a representation of something that I actively am actually involved in terms of contributing to or working in terms of contributing to the change or development of those sectors.
3: Jeder Song auf dem Album Badinya Kumo repräsentiert ein Thema, an dem ich auch abseits der Bühne aktiv arbeite, um gesellschaftliche Veränderungen anzustoßen. Das Album spiegelt verschiedene Bereiche meines Lebens wider. Das Herzstück meiner Arbeit, noch vor der Musik, ist meine Akademie. Dort engagieren wir uns für die Ausbildung heranwachsender Menschen und die Entwicklung relevanter Lehrpläne. In den Songs geht es um die Stärkung von Frauen, aber auch um die Frage, was Einheit eigentlich bedeutet. Einheit ist für mich kein rein ideologisches Konzept, sondern eine Handlung. Sie entsteht nicht nur, weil wir uns danach sehnen, sondern erfordert strukturelle Veränderungen in Wirtschaft, Führung und Regierungsführung. Genau dafür kämpfe ich an der Basis, indem ich jungen Menschen von klein auf vermittle, wie tief Einheit in einer Gesellschaft verwurzelt sein muss. Ein weiteres wichtiges Thema ist die Bildungsreform. Ein Song widmet sich der Notwendigkeit, Lehrpläne so umzugestalten, dass sie den tatsächlichen Bedürfnissen der afrikanischen Jugend entsprechen, damit sie in ihrer Heimat erfolgreich sein können. Leider verlassen derzeit viele junge Menschen ihr Land, nur um irgendwo das nackte Überleben zu sichern. Das muss sich dringend ändern, und zwar durch unsere eigenen Bildungssysteme.
2: Goals of young people in their society to make sure that they're supported to succeed within society rather than in Africa. Sadly, we have a situation where many people feel they have to leave their country in order just to gain a basic living. And that's something that is, for me, something that urgently needs to change. And it has to change from us. It has to change from our education systems and the trajectory that we are setting young people on.
1: Du bist in London geboren, lebst aber tief verwurzelt in der gambischen Tradition. Wie beeinflusst dieser ständige kulturelle Dialog zwischen Europa und Westafrika deine Komposition?
2: When I talk about the messages that I want to spread, when I speak about what do I want to make as an impact on audiences around the world, especially audiences who may know very little about Africa or maybe don't know anything or maybe have never even heard.
3: Wenn ich auf der ganzen Welt spiele, gerade vor Menschen, die vielleicht noch nie etwas über Afrika gehört haben, wünsche ich mir vor allem eines: gegenseitigen Respekt, Bewunderung und das Verständnis, dass unsere Lebenswege sich gar nicht so sehr von ihren unterscheiden. Am Ende gehören wir alle zur selben Menschheit. Die Bedürfnisse nach einer guten Bildung oder Gleichberechtigung dürfen kein Privileg einzelner Nationen sein. Wenn man meine Botschaft auf einen Punkt bringen will, dann sind es Gleichheit, gegenseitiger Respekt und Verständigung.
2: Should not be exclusive to only some nations. That should be something that is common all around the world. And so I think equality, mutual respect and understanding is probably, if you want to boil it down into a very generalized term, perhaps that's maybe what I would say.
0: Sonna Jobate und Band am 24. Juli hier in Lübeck auf der Kulturwerft Gollern und am 25. Juli auf der Freilichtbühne in Krusenkoppel in Kiel. Das Ganze jeweils ab 19.30 Uhr. Die deutsche Stimme von Sonna Jobate, die hat wieder Marion Weyers gesprochen.

0: Swing 42 bei Swing 23. Und Swing 23, Swing 23, die werden mit einem solchen Hommage an die Musik von Django Reinhardt, werden sie zu hören sein beim Musikfest auf dem Lande in Emkendorf, ein Wochenende im Grünen, am Samstag, den 18. Juli um 17 Uhr. Was sonst noch zu hören sein wird auf den beiden anstehenden Musikfesten auf dem Lande in Emkendorf und in Pronsdorf, das erzählt uns wieder Miguel Lázaro Díaz, der Programmgestalter der Musikfeste auf dem Lande.
1: Dann kommen wir auf dem Musikfest auf dem Lande in Emkendorf, dem Samstag, 18. Juli, mit dem Quintonic. Das sind eine Gruppe von 5 junge Musikerinnen, die kommen aus Wien, super interessant, die mischen klassische Musik mit verschiedenen Folkmusik. Dann um 15 Uhr kommt der Quantum Quintet, ja, auch interessant. Das Swing 23, mit dieser Gypsy Swing Tradition von der Django Reinhardt, größte, ja, und Grappelli Tradition. Ne? Gehen wir weiter abends, 18. Juli, mit Wör und Congero. Die sind auch 2 unterschiedliche Besetzungen, die sich zusammenspielen werden. Wör war bei uns schon mal. Congero, sehr interessante auch Chor- oder Gesängegruppe. Der Sonntag, 19. Juli, haben wir eine Duo von Violin Kontrabass um 11 Uhr. Sehr hervorragende Musiker aus dem Deutschen Stiftung Musikleben. Und wieder um 13 Uhr kommen wir die Quintonic, die 5 Musikerinnen aus Wien. Und dann 15 Uhr, ja, noch ein Duo von Klarinett und Akkordeon. Sehr interessant, auf jeden Fall. Dann sind wir beim Musikfest in Pronsdorf, Samstag, 25. Juli. 13 Uhr haben wir so eine Liederabend oder Liedermatinee, besser gesagt. Also mit Klavier, Bariton. 15 Uhr Maxwell Quartet. Das ist auch klassische, ja, Quartettbesetzung, aber mit schottischer Folkmusik im Zusammenhang mit klassischer Musik. 17 Uhr gehen wir zum Balkan Fuego Trio. Das ist so ein rhythmisches Feuerwerk von Balkan-Tradition. Dann am Samstag abends gehen wir mit Lodestar Trio und Friends. Das ist so auch Nordfolk.

0: Quintonic, die blaue Donau, hier beim Musikfest im Radio, dem Magazin zum Schleswig-Holstein Musikfestival. Auch zu hören eben auf dem Musikfest Emkendorf, ein Wochenende im Grünen am 18. und am 19. Juli. Die 26-jährige Blockflötenvirtuosin Lucy Horsch ist eine leidenschaftliche und charismatische Botschafterin ihres Instruments. Lucy ist zuerst als Wunderkind hervorgetreten und hat sich dann auf ihrem Instrument zu einer stilvollen Barockvirtuosin entwickelt. Sie ist eine kluge und innovative Musikerin, die sich mit unermüdlicher Neugierde verschiedenen musikalischen Genres nähert und mit unglaublichem Talent immer neues Repertoire entwickelt. Beim Schleswig-Holstein Musikfestival war sie zusammen mit dem Brockorchester zu erleben. Den Bericht dazu, den werden wir in der nächsten Sendung Musikfest im Radio hören. Andreas Kuballa hat mit ihr über das Image ihres Instruments und über das Schubladendenken im Klassikbetrieb gesprochen.
1: Ihre sehr direkte, energetische Art, die Blockflöte zu spielen, bricht mit dem eher braven, angestaubten Image des Instruments. Mögen Sie kurz verraten, wie Sie zur Blockflöte gekommen sind?
2: Ja, es hätte auch ein anderes Instrument sein können. Es war einfach ganz normal in meiner Familie schon, gab es überall Musik. Meine Eltern sind beide Berufscellisten und mein Bruder, ich habe einen 4 Jahre älteren Bruder, der Geige spielt. Und ich habe mit 5 Jahren dann Blockflöteunterricht angefangen. Aber das war wirklich meine eigene Auswahl. Es war nicht, dass meine Eltern gesagt haben, oh, vielleicht könntest du mit Blockflöte anfangen. Das war meine Idee sozusagen. Und das kam von 2 Mädchen in meiner Grundschule. Die haben Blockflöte gespielt in einem Vorspielabend. Und dann habe ich scheinbar zu meiner Eltern gesagt, ich möchte ganz gerne Blockflöte lernen. Und dann hat das angefangen an der Musikschule. Und natürlich, weil meine Eltern Musiker sind, wissen sie, wie wichtig es ist, um eine gute Lehrer zu haben. Vielleicht noch wichtiger als Kind, wenn man anfängt, dass man dann die gute Motivation kriegt. Und dann haben sie rumgefragt, wer eine gute Blockflötenlehrer wäre. Und dann habe ich angefangen bei diesem Lehrer, der auch diese 2 Mädchen unterrichtet hat. Und das war dann ganz schnell deutlich, eigentlich, dass es viel mehr möglich ist, auch mit dem

0: Instrument. Also meine Eltern wussten das auch nicht vorher. Die hatten auch diese bisschen Vorurteile, die sogar Musiker noch oft haben über mein Instrument. Aber eigentlich zusammen mit mir haben sie entdeckt, oh ja, es gibt ganz viele verschiedene Stile. Es gibt nicht nur diese Plastik-Sopranblockflöte, aber es gibt handgemachte, holzene Instrumente in alle möglichen Tonarten, alle möglichen Stimmungen. Dort hat das Abenteuer ein bisschen angefangen als mit 5 Jahren.
1: Nervt Sie dieses Vorurteil und dieses Image der Blockflöte immer noch? Oder sehen Sie das auch ein bisschen als Ihre Aufgabe bei Ihren Konzerten, diese letzte Barriere in den Köpfen des Publikums endgültig einzureißen?
0: Also es ist eine schwierige Frage, weil eigentlich ärgert es mich nicht, was andere Leute von meinem Instrument denken. Also am wichtigsten ist die Musik, glaube ich. Und das war immer für mich schon klar. Also die Blockflöte ist einfach ein ganz tolles Instrument, aber mit dem Instrument macht man Musik. Und wenn man die Musik gut kommuniziert sozusagen, dann ist eigentlich das Instrument auch nicht so wichtig. Und dann werden die Leute sozusagen automatisch überzeugt, mit einer Blockflöte kann man auch ganz tolle Musik machen. Ich möchte auch keine Prophete werden für mein Instrument sozusagen. Ich glaube, das ist immer gefährlich, wenn man aus einer Frustration zeigen möchte. Aber ich denke gut darüber nach in meine Programme, dass ich immer die Blockflöte auf einer so breit wie möglich oder so vielseitig wie möglich zeigen kann. Also verschiedene Klangfarben, dass ich nicht nur ein ganzes Recital auf Altblockflöte spiele. Und das hat natürlich da auch mit zu tun, dass das hilft beim Zuhören, dass die Leute dann hören, okay, man kann mehr wie nur eine Telemann-Sonate oder was sie dann schon denken, dass man mit einer Blockflöte machen kann. Also ich glaube, gute Programme machen und ja, das hilft alles. Aber es ist nicht immer so bewusst. Es ist auch einfach natürlich, was man mit einer Blockflöte machen sollte, ist wechseln, weil es ist nicht nur ein Instrument. Die Leute denken immer, oh ja, Blockflöte ist ein Sopranblockflöte oder so, aber eigentlich ist es wirklich eine Instrumentfamilie. So wie bei Perkussion. Man kann auch nicht sagen, Perkussion, das ist Schlagzeug oder so. Das ist alle möglichen verschiedene Klangfarben. Das gehört alles dazu. Also das versuche ich immer zu zeigen und dann hoffe ich, dass das ein bisschen einen kleinen Teil dieses Image vielleicht verbessert. Aber das ist für mich eigentlich Beisache und ja, ein schöne extra Bonus-Sache, wenn das klappt.
1: Die Presse feiert Sie ja als Blockflöten-Queen. Das ist ja auf der einen Seite eine tolle Anerkennung, andererseits aber auch natürlich ein ziemliches Klischee. Empfinden Sie so eine Bezeichnung eher als Schublade, gegen die Sie anspielen müssen? Oder haben Sie sich auch so ein bisschen damit arrangiert, dass das Publikum immer so einen Star-Moment braucht, um sich für die Blockflöte begeistern zu können?
0: Das ist natürlich ein bisschen ein Dilemma. Also man kann, das ist immer mit allen Fragen in meiner Karriere, wie weit kann man selbst gehen, ohne die eigene Integrität, kann man das auf Deutsch sagen? Integrity. Mhm. Das zu verlieren.
1: Mhm.
0: Zum Glück sind all diese Marketingbezeichnungen, das ist natürlich nicht meine Idee. Aber ich glaube, das war schon immer, ich habe ganz jung angefangen, auch auf der Bühne zu sein. Und dann ist man immer Young Talent. Das hat mich auch immer, habe ich gedacht, wieso jung? Ich fühle mich, glaube ich, jetzt jünger, als ich wirklich jung war. Und ja, man muss auch da einfach mit umgehen, dass Leute lieben, um alles in, to put everything in a box.
1: In eine Schublade stecken.
0: In eine Schublade, genau, danke. Man braucht diese Struktur, also und das wäre vielleicht auch anders. Ja, otherwise people don't understand what to do with you somehow. So they put a sticker on you so that they can understand, she's a woman. Oh, that's something we can understand.
1: Okay.
0: Or, she's a musician. Okay, so that's something we can understand. Aber eigentlich glaube ich, dass wir alle als Menschen, wir können nicht mit einem Sticker, das reicht nie. Also Blockflöte Queen ist vielleicht ein kleines Aspekt von meiner Persönlichkeit, aber natürlich ist das nicht die ganze, und es ist für mich auch nicht etwas, was ich selbst über mich selbst sagen würde oder so, weil das machen die anderen Leute schon, diese Schubladen kreieren.
2: Die Besprechung des Konzerts von Lucy Horsch im Mehldorfer Dom, die hören Sie also in der nächsten Ausgabe von Musikfest im Radio. Und damit Sie vielleicht darauf schon mal ein bisschen eingestimmt werden, habe ich hier noch Musik von ihr, von Corelli, das Concerto Grossi in G-Dur, Opus 6, Nummer 8, das Christmas Concerto, und zwar der fünfte Satz Allegro. Das Ganze mit dem Orchester des 18. Jahrhunderts, Orchestra of the 18th Century, in einer Aufnahme, die etwa 2 Jahre alt ist.

Und das war's. Musikfest im Radio, dritte Ausgabe. Und tschüss, sagt Michael Lupatsch. 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

0: Genau 21:45.
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3: 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Hier ist mein und der Nober ist aber anders.
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0: 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Das meist geht das ja erstmal von Amts- oder Gemeindeebene gut. Und dann nachher geht das erst wieder. Aber das ist eben nicht mein Aufgabe, ganz und gar nicht, weil das geht auch zu weit. Letztendlich bin ich dann auch mal im Umweltministerium und ich frage mich dann auch zu einzelnen Socken eben, weil jo, der wies jo auch Änderungen und Näherungen kommen dort mit der Verordnung bin Knick und ich warte vorher mal beschnack und da gebe ich jo gern dann mal meinen Kommentar zu af. Ich habe immer zwei Seiten. Ich bin im Naturschutzrecht aktiv, ich bin ja aber auch Bauer und Bewirtschafter. Und ich habe immer beide Seiten, die ich sehen darf und die ich immer recht neutral versuche zu vertreten. Und das ist irgendwie ganz wichtig für so einen Botschafter. Ein Botschafter, der will eben eine Botschaft rüberbringen. Das sagt das Wort ja auch. Und ich versuche immer, dass mir das gelingen darf. Ich muss das Ohr bei den Bauern haben, was sie wird. Und ich muss auch das Ohrhem bei den Behörden und bei dem Ministerium, die das umsetzen wird oder auch vertreten wird.
1: Du bist Botschafter in Schleswig-Holstein, ja. Aber wenn er nun das hier in Mecklenburg oder Niedersachsen hört, kann die sich auch an die wenden und nur fragen?
0: Kann auch. Ich bin natürlich auch, was ich da drüben schnacken darf, auch auf Tagungen, weil das ja immer häufig auch um nachwachsende Rohstoffe geht. Was kann so ein Knick überhaupt leisten? Und andere können sich natürlich auch mal an mich wenden. Nur die Spielregeln in andere Bundesländer sind natürlich auch immer wieder anders. So kann ich mich natürlich nicht überall inlesen. Das geht dir dann auch zu weit. Das kannst du nie. Weil ein Knick in Schleswig-Holstein ist noch lange kein Knick wie in Lüneburg.
1: Ja. Kick mal an. Also Nordniedersachsen kenne ich auch die Wallhecken, aber das ist auch wieder was anderes. Die müssen nicht unbedingt Pflicht waren. Ne? Die sind einfach durch, die wären immer durch.
0: Ja, ja. Aber auch nie so utprägt wie hier.
1: Nee.
0: Ganz und gar nicht.
1: Nee, darum ist das hier hier was anders und hier was besonders. Was musst du uns Zuhörers denn noch mit auf den Weg geben? Die Schleswig-Holsteiner ist man auch all die anderswo zu Hause sind.
0: Ja, gern, dass sie sich die Knicks mal anders ankicken dauert. Dass sie eben ein Energielieferant auch sind und dass wir Buren natürlich die auch aufnehmen müssen, weil wir total verpflichtet sind, aber auch wird und dass wir das regelmäßig mucken dauert und dass wir das versorgt irgendwie zu mucken und dass das immer schön wenn noch was dauert, dass wir viele Überhälter beholen dauert, dass die dann auch so einen Schutzstatus kriegt. Denn die Überhälter, die prägen ja auch die Landschaft, weil sie ja von Wieden zu sehen sind. Ansonsten wünsche ich mir schöne bunte Knicks, dass die Tier- und Vogelwelt immer was zu bieten und zu fritten hat. Und wie eben uns freuen könnt, wenn das alles schön grün wird und wie denn eben auch die schöne Natur hab.
1: Wenn ich mir so einen Knick mal ankicken will, kann ich dann bei dir vorbeikommen?
0: Du kannst vorbeikommen, sie könnt schon melden. Und wir haben auch regelmäßig Besichtigungen, ob in Gruppen oder lüttere Gruppen. Und das ist möglich. Und gern zeige ich dann auch den Film und den Vertrag. Also das läuft aber den ganzen Sommer. Es lohnt immer ab Mitte Mai, wenn die Blätter eben dann an Bauben sind. Vorher ist das immer recht kahl, aber bis zum Oktober geht immer das überhin.
1: Jo, liebe Leute, wenn ihr noch andere Fragen an Heiner Staggen oder Trüchmelns an uns habt, schreibt uns gern an info@niederdeutschsekretariat.de. Und wenn ihr wollt, folgt uns doch gern auf Instagram und lasst ein Like da.

0: Ja, besten Dank. Ich habe ein Bach gelernt über Knicks und komm gerne mal bei dir vorbei, wenn das passend ist.
1: Ja, du bist in Lord.
0: Das wird von uns wiedergeitert in den nächsten Streamel mit Cloak Lustert.
2: In uns nächsten Streamel von Cloak Lustert sei das um das Thema Resilienz gone. Dort snack ich, Benita Brunnert, mit Ida Mattisen. Sie ist Neuropsychologische in der Geriatrie in Klinikum Nordfriesland in Husum. Und wir snack da über, was wir tun können, dass wir psychisch besser aufgestellt sind.
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1: Verantwortlich für die nachfolgende Sendung ist Laura Gaburo.
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0: Hallo Kinder, guten Tag, liebe Eltern. Ein herzliches Hallo allen, die jetzt zuhören. Die ökumenische Radio Kinderkirche kommt heute aus Hamburg und Kiel. Ich bin Jula Hoffmann. Wir feiern Radio Kinderkirche und freuen uns, dass ihr dabei seid. Und dass Gott dabei ist und immer mit uns geht. Es gibt bei uns wieder Lieder zum Mitsingen und Mitmachen. Und es gibt die Geschichte von der schlechten Laune eines Königs. Deshalb gibt es heute Lieder zum Mittanzen. Musik für jede Laune, sogar für schlechte Laune. Na, besonders für schlechte Laune. Und wir beten auch wieder zusammen. Gut, dass Gott uns zuhört. Lasst uns aber zuerst singen, wie immer. Los geht's!
1: Ich habe aber keine Lust.
2: Du kommst ja auch erst später dran.
1: Na, ein Glück. Ich habe nämlich meinen schlechten Launetag, genau heute.
2: Wie alle anderen. Steht doch auf und erfindet Bewegungen, die zu dem Lied passen.

Lasst uns beten. Guter Gott, wir bitten dich heute für alle, die schlechte Laune haben, so wie auch Lena und der König, gib ihnen Zeit, die ihnen gut tut. Gib ihnen etwas, das ihr Herz berührt. Gib ihnen Menschen, die einfach mit ihnen gehen. Amen.

0: Was hat sie? Geht's noch?
1: Ich habe gar nichts gemacht und plötzlich schmeißt sie das Ding nach mir.
2: Oh doch, du hast mich genervt und du hast die Tür zugeschmissen, nur weil ich keine Lust habe, mit dir Playmo zu spielen.
1: Wieso denn nicht?
0: Jetzt beruhigt euch erstmal. Geht nach draußen spielen. Vielleicht Fußball?
2: Nee, das kannst du vergessen.
1: Du hast auf gar nichts mehr Lust. Du bist so eine blöde Schwester.
2: Ja, und du musst immer sofort zu Mama laufen, wenn irgendwas ist.
0: Okay, okay. Lena, hättest du denn Lust, Siedler zu spielen?
2: Nee, echt nicht. Lass mich.
0: Hey, hey, wir werden bestimmt was zum Spielen finden, wozu ihr beide Lust habt. Aber ihr dürft euch nicht beleidigen und schon gar nicht mit etwas bewerfen.
2: Ja. Oh Mann, na gut. Tut mir leid.
0: Sehr gut. Nun setzt euch erstmal mit mir aufs Sofa.
2: Ich spiele aber trotzdem nicht mit, Carina. Ich will meine Ruhe.
0: Du, Lena, was willst du denn vielleicht machen? Wo hast du denn Lust?
2: Weiß nicht. Ich habe eben keinen Bock.
0: Lena, was ist denn los?
2: Es ist nichts los. Lass mich.
0: Aha. Klarer Fall von schlechter Laune. Klarer Fall für Musik. Für dieses Lied hier von den Pullums.

0: Aber genau.
1: Hey, das Sofa hat gewackelt.
2: Ja, nachher gibt's noch mehr Musik, um das Sofa zu rocken. Versprochen. Wisst ihr was? Bei dem Lied ist mir gerade eine Geschichte eingefallen. Von jemandem, der auch auf nichts Lust hatte. Wollt ihr sie hören? Carina?
1: Oh ja!
2: Lena? Ist das jetzt ein Ja? Na kommt, setzt euch näher zu mir. Ja, genau so. Kuschelt euch ein. Die Geschichte spielt an einem Königshof. Es geht um König Saul. Kennt ihr König Saul? Saul hat schlechte Laune. Er mault mal wieder.
1: Der darf
2: Saul mault.
1: Der maule Saule.
3: Wir sind in Israel vor langer Zeit. Noch 1000 Jahre sind es bis zur Geburt Jesu. Wir sind an einem Königspalast, in dem der allererste König Israels regiert. Seinen Namen habt ihr ja schon gehört. Es ist der König Saul. Gott selber hatte Saul zum König erwählt. Das ist allerdings schon Jahre her. Saul fühlt sich im Moment so gar nicht erwählt, sondern er ist missmutig und lustlos. Er betet, aber Gott scheint ihn nicht zu hören. Tja, und seine Diener versuchen vergeblich, ihn aufzumuntern.
4: Mein Gott, warum hast du mich verlassen? Warum rettest du mich nicht? Hörst du nicht meine Worte? Hörst du mich nicht schreien? Mein Gott, ich rufe bei Tag, du gibst mir keine Antwort. Ich rufe bei Nacht, ich finde keine Ruhe.
5: Mein König, ist es schon so schlimm? Gott ist doch da. Er ist bei euch. Und ich bin es auch.
4: Ich kann nicht mehr, ich kann nicht mehr. Mann, ist das alles blöd.
5: König Saul, ein Witzeerzähler kommt gleich.
4: Nein, schick ihn weg, schick ihn bloß weg.
6: Majestät, können Sie schon sehen hier, wie nennt man einen Keks, der unter einem Baum die Schatze gesetzt hat?
4: Hau ab, hau ab.
6: Oder den hier, wie nennt man... was läuft durch die Füße und klebt ganz dolle an Karamell?
4: Oh.
5: Hinfort!
7: Es tut mir leid, es liegt nicht an dir. Es ist der König.
5: König Saul, Majestät, irgendwas muss euch doch helfen. Ihr müsst bald wieder auf die Beine kommen. Sonst seid ihr als König erledigt.
4: Mir doch egal. Ich bin eh der schlechteste König der Welt. Mir gelingt nichts, nichts. Ich sollte abdanken.
5: Aber König Saul, das stimmt doch gar nicht. Ihr seid stark. Ein starker Krieger. Hier könnt ihr wieder zeigen, was in euch steckt. Los, lasst uns fechten. Wo ist euer Schwert?
4: Nein, nein, nein, nein.
7: Gut, ein anderes Mal.
5: Halt! Ich habe eine Idee. Hier, mein König, erlesene Speisen aus Saba. Kostet sie.
4: Ich hab satt. Nein, ich hab alles so satt.
5: Aber mein König, das ist köstlich. Das hat ein Gesandter der Königin mitgebracht. Der schöne Teller.
4: Lass mich doch endlich. Ich will niemanden sehen. Ich habe keine Lust.
3: Mit Saul ist nichts los. Er hat keinen Spaß mehr am Kämpfen, keine Lust zu regieren und er will auch keine Partys mehr schmeißen. Nicht mal das Essen schmeckt ihm noch. Alle machen sich schon große Sorgen. Aber seine Diener versuchen unverdrossen weiter, ihn aufzuheitern.
5: Saul, mein König.
4: Was? Was ist?
5: Ich kündige nunmehr das Unterhaltungsprogramm an.
4: Nee, bloß nicht. Ich will einfach meine Ruhe haben. Ist das denn so schwer zu begreifen?
5: Bitte, mein König. Wir brauchen euch. Das Land braucht euch.
4: Ich? Mich? Ach was, ich will nicht und ich kann nicht. Nun geh endlich weg. Du kannst mir sowieso nicht helfen. Mir kann niemand helfen.
3: Der arme Saul, er hat so schlechte Laune, dass er nur allein sein will. Also ich finde ja, das darf er auch. Und Gott? Hat Gott ihn wirklich verlassen? Gott hatte Saul zum König erwählt und ist auch jetzt noch sein Freund. Sogar wenn Saul mault. Nein, besonders wenn Saul mault. Gott ist einfach da und wartet auf Saul. Gott geht mit ihm. Vielleicht kommt nach dem Maulen ja Lust auf etwas ganz Neues, aber erst dann.
4: Mein Gott, ich rufe bei Tag. Du gibst mir keine Antwort.
5: Mein König, das mit den Witzen war wirklich nicht die beste Idee. Aber genau, was ist mit Musik? Ihr liebt doch Musik.
4: Na.
5: War das ein Ja?
4: Du gehst mir auf die Nerven.
5: Ich verspreche euch, dass ich euch in Ruhe lasse, wenn ihr mich beauftragt, einen Musiker zu holen.
4: Na gut, du darfst einen Musiker suchen, aber nur einen, der auf der Harfe spielt. Und dann lässt du mich ja wirklich mal in Ruhe.
3: Oh je, es steht wirklich schlecht um Saul. Wenigstens darf der Diener jetzt einen Musiker suchen. Und der Diener findet tatsächlich jemanden. David heißt er, der Sohn Isais, ein junger Mann. Er hütet Schafe. David kann aber eben auch wunderschöne Lieder auf der Harfe spielen. Manchmal sind seine Lieder richtige Gebete. David kann aber noch mehr. Er ist ein treuer Freund, denn er hat Geduld. Klug ist er obendrein und hübsch auch noch. Später wird er sogar zu einem guten Kämpfer. Jetzt aber ist er noch sehr jung.
0: Shalom, Isai.
8: Shalom.
0: Ihr seid Boten des Königs?
8: Das sind wir.
0: Hoffentlich bringt ihr Gutes.
8: Isai. König Saul braucht deinen Sohn David am Hof. Er soll dort Harfe spielen und singen. Wir haben gehört, wie gut er das kann. Kann er mit uns gehen?
0: Er ist noch so jung. Aber gut. Wir sind dem König zu Diensten. David, nimm einen Esel, nimm Brot und Wein. Und bringe es dem König mit meinen besten Grüßen. Ach was, nimm auch gleich ein Ziegenböckchen mit. Dann habt ihr was Schönes zu essen. Und er hat gute Laune, wenn er an unsere Familie denkt.
8: Und vergiss bloß deine Harfe nicht. Die ist jetzt das Wichtigste.
9: Hier ist die. Haltet die Harfe einen Moment. Ich hole noch die Gaben für König Saul. Dann können wir gehen.
3: Und so kommt David an den Königshof. Sofort geht David zu Saul und spielt ihm auf der Harfe vor.

0: Nun, man glaubt es kaum, Saul gefällt Davids Musik. Sie gefällt ihm so gut, dass David ihm immer wieder vorspielen soll. Und mehr als das, der junge David wird für Saul mit der Zeit ein guter Freund, fast ein Vertrauter.
1: Du spielst so schön, mein Junge, so schön. Und das Spielen hast du dir wirklich selbst beigebracht?
2: Ja, Herr. Wenn ich die Schafe meines Vaters hüte, habe ich viel Zeit dazu. Manchmal dichte ich auch dazu. Mit meinen Liedern und Gebeten lobe ich Gott.
1: Dichtest auch? Davon möchte ich hören.
2: Gerne. Nur auf Gott vertraue ich und bin ruhig. Von ihm allein erwarte ich Hilfe. Er ist der Fels und die Burg, wo ich in Sicherheit bin. Wie sollte ich da wanken? Immer wieder muss ich es mir sagen. Vertraue auf Gott, dann findest du Ruhe. Er allein gibt mir Hoffnung. Gott ist mein Retter. Er schützt mich. Mein starker Fels ist er und meine Zuflucht.
0: Die Musik Davids gefällt König Saul so sehr, dass er wieder aufstehen möchte. Und Saul bekommt auch wieder Appetit. Sogar die Lust aufs Regieren und Kämpfen kommt wieder zurück und der ganze Königshof ist erleichtert.
1: David, deine Musik und deine Gebete haben mein Herz berührt. Du hast mir wirklich geholfen. Bitte, von jetzt ab bleibe bei mir und spiele mir immer vor.
2: Gern, mein König.
3: Der ganze Königshof freute sich und auch David gefiel es gut am Königshof. Gott hatte Saul einen Neuanfang geschenkt durch die Geduld und durch die Musik Davids. Und später wurde David selbst zu einem großen König. Aber das ist eine andere Geschichte.
4: Das war aber schöne Musik. So ruhig. Gibt es eigentlich für alles die richtige Musik? Auch so ganz langsame Maulmusik?
3: Ja klar. Willst du so eine jetzt wieder haben?
4: Ach nö, kein Bock. War nur Spaß. Lieber was aus der Rakiki. Wie ging nochmal das Lied mit dem Aufeinanderzugehen?

Liebe Kinder und liebe Eltern, nun seid ihr dran. Wir haben euch schon zu Beginn verraten, dass es heute noch ein Lied zum Tanzen gibt. Wir finden ja, dass Musik immer geht. Zum Sofa-Rocken, zum Abtanzen und manchmal gerade dann, wenn man schlechte Laune hat. Oder wenn man auf andere Gedanken kommen will. Einfach, weil es Spaß machen kann. Also steht mal auf, ja genau, ihr steht mal auf, schüttelt euch richtig durch und lasst dann die Musik einfach etwas mit euch machen. Viel Spaß!

0: Liebe Eltern, was hilft wirklich bei schlechter Laune? Das ist ja immer sehr unterschiedlich, denn es gibt einfach kein Patentrezept für maule Tage. Der junge David jedenfalls hatte für Saul den richtigen Riecher: Musik. Und was hilft bei Ihnen in Ihrer Familie? Wir hier tanzen jedenfalls.
1: Noch so ein tolles Lied heute. Wenn Gott zu uns sagt, ich mag dich so wie du bist, dann sage ich zu Gott Danke. Wenn das so ist, dann habe ich jetzt auch einfach mal schlechte Laune. Also, dann lass uns zusammen beten.
2: Lebendiger Gott, Corona ist doof und wir haben dann einfach schlechte Laune. Bitte sei bei uns und hilf uns durch diese Zeit, bis wir einen neuen Anfang machen können. Wir brauchen deine Nähe dazu gerade ganz doll.
1: Mein Gott, bitte maule mit mir eine Weile und dann gib mir einen Neuanfang, so wie der Frühling neu anfängt.
3: Und bitte mach auch, dass wir öfter tanzen können.
4: Amen.
0: Wir beten zu dir, so wie Jesus Christus uns zu beten gelehrt hat. Vielleicht ja mit den Bewegungen dazu, die ihr kennt.
5: Vater unser im Himmel, geheiligt werde dein Name, dein Reich komme, dein Wille geschehe, wie im Himmel, so auf Erden. Unser tägliches Brot gib uns heute und vergib uns unsere Schuld, wie auch wir vergeben unseren Schuldigern. Und führe uns nicht in Versuchung, sondern erlöse uns von dem Bösen. Denn dein ist das Reich und die Kraft und die Herrlichkeit in Ewigkeit. Amen.
6: Und wir singen zum Abschluss das Lied Vom Anfang bis zum Ende.

0: Tschüss, liebe Kinder und allen, die mitgehört haben. Bleibt behütet, gebt aufeinander Acht und geht mit Gottes Segen. Und nun geht in der Kraft, die euch gegeben ist. Geht heiter, geht unbeschwert. Haltet Ausschau nach der Liebe und Gottes gütiger Geist begegne euch. Amen.
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2: 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Ein Dankeschön an die Pollums für das Lied Schlechte Laune und an Jan Simovic für das Lied So wie du bist, sowie ein Dank an Pastor Martin Gregor, an Gemeindereferentin Laura Gaburo, an Karin Gill und Tobias Raschke von der Evangelischen Luthergemeinde und der katholischen Pfarrei Franz von Assisi in Kiel. Besonderer Dank für Technik und Schnitt an Ela Kesselhaus.

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Hallo und herzlich willkommen zu Radio Goethe. Ich bin Arndt Peltner. Heute mal mit einer rein Instrumentalshow. Das liegt daran, dass ich das neue Album von Conforma aus meiner Heimatstadt Nürnberg erhalten habe. Großartige zweite Platte der Band.

Sounds of Nisoma, veröffentlicht auf Tonzonen Records. Das war Doppeldotter von ihrem Album Luxus 2071. Nun zu Smoke Master, Cosmic Connector. Die Playlist und mehr findet ihr unter radiogoethe.org.

Space Lords Lost Sounds of Lemuria von ihrem wunderbaren Album Nectar of the Gods. Sie sind seit 2008 umtriebig und auch auf Tonzonen Records veröffentlicht. Jetzt ab nach Berlin und zu Arcane Allies. Accumulation ist von ihrer Platte Sunra Oscillations.

Zum Schluss der heutigen Radio Goethe-Sendung gibt es noch Kombinat Robotron, einer Band aus Kiel, der Partnerstadt von San Francisco. Wasser ist von ihrem Album West Marta. Vielen Dank fürs Zuhören. Ihr findet mich unter radiogoethe.org oder auf Facebook. Tschüss, euer Arndt Peltner.

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1: Herzlich willkommen zu Lass mal schnacken. Verantwortlich für die nun folgende Sendung ist Gerd Hausotto.
2: Hallo und moin moin, herzlich willkommen mal wieder nicht auf dem gelben Sofa, meine Damen und Herren. Wir haben so ein bisschen umgestellt, Sie sehen das ja, die sind heute zwar nicht gelb, die Sessel, aber in Zukunft werden sie gelb sein. Das ist so eine Umstellung, die haben wir hier im offenen Kanal vorgenommen. Und ein völlig neues Bild, da werden Sie sich auch sicherlich dran gewöhnen. Ich habe mich schon dran gewöhnt und etwas anderes mit einer anderen Kulisse, mit einem anderen Hintergrund. Und schauen wir einfach mal, da werden Sie sicherlich mit zufrieden sein und auch mit zurechtkommen. Gehe ich mal von aus. So, und mein heutiger Gast, der kommt aus einem ganz speziellen Bereich, und zwar aus Kinder- und Jugendlichenbereich. Und zwar ist das Benjamin Holm, der ist Geschäftsführer. Und bei welchem Unternehmen er Geschäftsführer ist, darüber werden wir natürlich auch sprechen. Benjamin, du hast mal eine Sendung angeguckt von mir. Du weißt ja, wie das läuft. Erstmal, wie geht's dir und bist du gut angekommen?
3: Ja, Gerd, vielen Dank, dass ich hier sein darf und bin sehr gut angekommen. Hab ja hier mein Büro auch in Kiel. Und heute ist super Wetter und von der Förde kam so ein leichtes Lüftchen hier auf dem Weg hierher. Also eigentlich alles gut.
2: Ja, dann kann ja nichts passieren, ne?
3: Kann gar nichts passieren, genau.
2: Wunderbar. Gut, fangen wir mal mit deinem Geburtsjahr an und wo?
3: Genau, geboren bin ich 1977 in Bad Leer. Das ist eine kleine Stadt in der Nähe von Osnabrück, wo meine Eltern in der Zeit gewohnt haben. Und genau, da bin ich auf die Welt gekommen und kurze Zeit später aber schon wieder umgezogen.
2: Aus welchem Grunde?
3: Ja, mein Vater hatte auch eine neue berufliche Aufgabe in der Lüneburger Heide angenommen und dort sind wir dann hingezogen.
2: Sozusagen. Wo war das dann?
3: Das ist in Uelzen. Das ist wiederum eine kleine Stadt zwischen Hamburg und Hannover. Kennen vielleicht einige von dem 100-Wasser-Bahnhof da.
2: Okay. Hattest du eine sehr frohe und glückliche Kindheit?
3: Das würde ich schon sagen, genau. Also ich finde, das, was ich da so erinnere, war vor allem diese kleine Stadt, in der man sich eben frei bewegen konnte und in der meine Eltern mir ja, ein tolles Elternhaus gegeben haben.
2: Aber deine Kindheit hat dich in irgendeiner Art und Weise geprägt, nicht? Kannst du da mal was zu sagen?
3: Ja, ich finde, dass Eltern, und das erlebe ich jetzt auch, wo ich selber Vater bin, so die Aufgabe haben, den Kindern halt eine große Sicherheit zu geben, einen großen Optimismus, den man braucht, um in dieser Welt zu bestehen. Und ich meine, auch damals würde ich sagen, war das ja nicht nur einfach. Heute denke ich mal, alles, die Zeiten sind so schlimm. Und ich finde auch in den 80er Jahren erinnere ich mich an Kriege und an Auseinandersetzungen, die vielleicht nicht so, so stark waren, wie es sich im Moment anfühlt. Aber auch damals würde ich sagen, braucht es viel Optimismus. Und das haben mir meine Eltern gegeben tatsächlich. Also eine Menge Wärme, eine Menge Nächstenliebe und eine Menge Freude am Leben, an dem Umgang mit anderen Menschen, das habe ich da mitbekommen.
2: Das hast du dann alles mitgenommen?
3: Genau, meine Eltern waren viel in der Jugendarbeit engagiert, das wird sich dann später auch nochmal wiederfinden, nahe der Kirche. Ich habe irgendwann angefangen, bei den Pfadfindern meinen Weg zu finden und ich glaube, das hat dazu beigetragen, dass ich einfach unheimlich viel Freude hatte, mit anderen Menschen zusammen was zu machen und das eben überwogen hat, dass mir viele Menschen Halt gegeben haben und ich sozusagen ins Gespräch gekommen bin über Freunde, dass wir in Gruppen waren, dass wir gemeinsam Sachen gemacht haben, viel gereist sind.
2: Schöne Kindheit.
3: Total.
2: Hört sich gut an. wir kommen jetzt zur Schule. Natürlich Grundschule. 4 Jahre und wo hast du die dann gemacht?
3: Genau, das war da in Uelzen, in der Sternschule. Das kennen die, die da sind, eine kleine Schule in so einem Stadtteil da. Das war eine schöne Zeit und wir haben, glaube ich, viel in der Natur erlebt, nah vom Stadtwald unterwegs gewesen und in der Schule, würde ich sagen, waren einfach auch optimistische Menschen, die geguckt haben, dass die Kinder Freude am Lernen entwickeln und dass ich da auch dazugehörte.
2: Jetzt waren 4 Jahre rum und die waren dann sehr erfolgreich. Rauch, hast du da viel Spaß gehabt?
3: Ja, die waren erfolgreich, aber ich glaube, ich habe auch gelernt, dass mir Dinge Spaß machen und mir Dinge vielleicht auch nicht so viel Spaß machen. Ich glaube zum Beispiel so Vokabeln lernen, das habe ich nicht so gern gemacht. Und gleichzeitig gab es eben Politik zum Beispiel, hat mich sehr interessiert und da habe ich geguckt, wie kann man da mehr zu erfahren, habe meine ersten Versuche auch relativ schnell so im Verband gemacht, habe Aufgaben übernommen. Ich glaube, dieses Thema Verantwortung, das kam da schon relativ früh rein, dass ich eben auch Lust hatte, selber Sachen zu machen, selber so Zeltlager zu organisieren, das ist da geprägt worden. Ja.
2: Ja, okay, das hat sich dann natürlich auch fortgesetzt. So, 4 Jahre haben wir jetzt rum und wie ging es dann weiter? Ein Wechsel in eine höhere?
3: Genau, damals gab es in Niedersachsen noch so Orientierungsstufen. Ich weiß nicht, wie das heute ist, aber 5., 6. Klasse war dann schon eine offiziell eine andere Schule. Und das war dann die Vorbereitung fürs Gymnasium. Da sind wir dann sozusagen haben wir weitergemacht mit Französisch lernen und anderen Dingen.
2: Jetzt kommen wir mal zu deinem 16. Lebensjahr. Mhm. Da warst du ein begeisterter Schreiber und da hast du auch schon ein Buch geschrieben.
3: Genau.
2: Mit welchem Titel und mit welchem Inhalt?
3: Das war ein Projekt, auch über die Pfadfinder, was wir damals gemacht haben. Wir haben uns viel beschäftigt mit der Geschichte unserer Stadt. Und damals haben wir gesehen, dass die jüdische Gemeinde, die es mal gab, dass die eigentlich nur noch repräsentiert war über den Friedhof in der Stadt, also den jüdischen Friedhof. Und dass ansonsten ja kein jüdisches Leben damals, das war noch vor den Einwanderungen von den osteuropäischen jüdischen Communities, aber so, dass wir sozusagen uns diesem Forschungsgegenstand gewidmet haben und gemeinsam ein Buch veröffentlicht haben und eine Ausstellung zum Thema Juden in Uelzen, also Juden in unserer Heimatstadt, und haben uns viel beschäftigt mit dem, was damals passiert ist, was im Holocaust passiert ist, aber auch was sozusagen das jüdische Leben in der Stadt sozusagen ausgemacht hat, bevor das Leben ausgelöscht wurde.
2: Es war nicht nur die Schreiberei, ihr habt auch Filme gedreht darüber, ne?
3: Genau, wir haben Filme gedreht, denkst weniger über jetzt das spezielle Thema, das war dann ja nur eine Dokumentation von dem, was noch übrig war. Ich habe mich aber engagiert in der Film-AG des Gymnasiums und wir haben gemeinsam Filme gedreht, zum Beispiel zu den Veränderungen in der Stadt. Also wir haben zum Beispiel das Kino, was damals abgerissen werden sollte, unser geliebtes Parktheater. Da habe ich mit einem guten Freund eine Dokumentation gedreht darüber, warum das weg musste. Das war so ein bisschen auch umstritten und gleichzeitig haben wir da, glaube ich, viel gelernt darüber, wie so öffentliche Verwaltung funktioniert. Ich glaube, das ist so wie hier beim offenen Kanal, dass man eben einmal lernt, selber die Kamera in die Hand zu nehmen oder sich auch so wie du vors Mikrofon zu stellen. Da haben wir so eine Dokumentation gemacht, auch so ein bisschen im Extra-3-Stil und das auch ein bisschen kommentiert und so erste Versuche gemacht, das auch politisch zu bewerten.
2: Ja, sehr schön. Hört sich gut an. Habt ihr auch schon im offenen Kanal auch schon Kontakte gehabt, ne?
3: Ja, damals, wie gesagt, gab es da in Uelzen Radio Zusa, also ein eigener Lokalradio, kein Fernsehen. Und da haben wir auch schon die ersten Kontakte gehabt und so Interviews gegeben von unserem Jugendverband. Das fand ich auch sehr spannend.
2: So, jetzt Abitur. Warst du zufrieden?
3: Ja, wie gesagt, das mit dem Vokabeln lernen, das war nicht so meins aber ich war schon sehr zufrieden, weil ich das so die Grundlage fand und auch sind wir wieder beim Elternhaus, dass es eben so eine gute Grundlage war, um dann die nächsten Schritte zu gehen und so dieses Gefühl von Freiheit, also wenn ich an mein Abitur denke, dann würde ich sagen, war das die Zeit, wo einem so die Welt so zu Füßen lag, wo man eben sagt, jetzt wo gehe ich eigentlich hin? Was kann ich alles machen, welche Träume kann ich mir erfüllen und habe dann auch, wie gesagt, das blieb dann sozusagen so diese Vorstellung, ich will mal irgendwie was Öffentliches machen, ich will mal was bewegen in meinem Leben.
2: Ah gut, okay, aber da bist du erstmal nicht zugekommen. Erstmal hast du Zivildienst gemacht oder warst du beim Bund?
3: Nee, ich habe damals Zivildienst gemacht, war damals eine Überzeugung von mir. Und ich wollte in die weite Welt, ich wollte raus aus der kleinen Stadt und bin nach Berlin gegangen und habe dort in der individuellen Schwerstbehindertenbetreuung gearbeitet und vor allem einen jungen Mann betreut, der studiert hat, habe für den Körperpflege, Waschen und auch seine Nahrung angereicht und so weiter. Und das war eine großartige Erfahrung. Und das finde ich heute noch sehr, sehr wichtig, wenn junge Menschen diese Chance haben, mal etwas ganz anderes zu machen, was sie vielleicht nie wieder in ihrem Leben machen würden. Genau, das gilt, glaube ich, auch für Leute, die zur Bundeswehr gehen. Aber das war für mich damals so die richtige Entscheidung.
2: Dann hast du eine Urlaubsreise gemacht.
3: Genau, die Welt zu Füßen hatte ich gesagt und Berlin war dann schon weit weg, aber wir wollten nach Amerika und das war so ein Traum und haben mit drei Freunden bin ich dann für einen Monat mit dem ersparten Geld, im Zivildienst ersparten Geld, sind wir nach Amerika und nach Kanada gefahren und haben uns das angeguckt, war ja noch ganz anders als heute, auch nochmal so ein Sehnsuchtsort und ja, haben uns die großen Städte Washington, New York, angeschaut, Toronto, und ja, das ist eine Reise, die ich auch nicht vergessen kann, natürlich.
2: Das kann ich mir gut vorstellen. Ein Jahr lang?
3: Nee, nur einen Monat.
2: Ein Monat?
3: Ja, das war damals für uns schon viel.
2: Aber ist knapp eigentlich, ne?
3: Ja, kann man schon so sagen, ne? Aber gerade fürs erste Mal, eigentlich will man dann gleich wieder zurück und sich das weiter angucken, aber das war damals schon eine ganz schöne Reise.
2: Okay, jetzt kommt ihr zurück aus Amerika und jetzt hattest du auch schon wieder das Glück gleich, eine Position als Landesvorsitzenden zu bekommen. Wie ergab sich das? War das vorher schon geplant oder ergab sich das nach seiner Rückkehr?
3: Nee, das hat sich einfach ergeben, dass sozusagen mit dem Ortswechsel auch im Studium, dass wir geguckt haben, was kann man machen. Und ich wollte mich einfach immer engagieren und dann haben die Pfadfinder mich gefragt, ob ich da im Landesvorstand mitmachen kann. Und das war für mich auch eine der schönen Zeiten eben mit dieser Idee, dass man als junger Mensch eben ja selbstwirksam sein kann und richtig was bewegen kann. Ich habe damals auch da schon auch ein bisschen mich mit Medien beschäftigt. Wir haben auch da Medienarbeit gemacht und geguckt, wie kann man dieses bisschen altertümliche Pfadfinden auch so ein bisschen erneuern und wie kann man da neue Sachen hinzulernen. Da hatte ich auch eine gute Zeit und wir haben viele, viele großartige Aktionen gemacht, große Zeltlager organisiert, Seminare. Und ich bin ja bis nach Kasachstan gekommen, überall, wo es spannend war.
2: Ja, so, jetzt hattest du eigentlich geplant, zum Film zu gehen. War die Grundlage dafür da oder war sie nicht da, dass du dich ja letztendlich zum Studium entschlossen hast?
3: Ja, genau. Das waren so die Ideen, weil mich das fasziniert hat, mit Medien zu arbeiten, Filme zu machen. Genau, ich hatte 2, 3 Praktikas versucht zu bekommen, aber irgendwie merkte ich so, dass mein Talent in anderen Bereichen liegt und ich sozusagen da nicht zum Zuge gekommen bin. Das fand ich dann noch nicht schlimm. Ich finde, die Filmbranche hat auch ein bisschen was Ambivalentes. Da sind auch viele Menschen, die sich sehr wichtig nehmen. Und genau, bin dann einfach zum Studium nach Hildesheim gegangen und habe dann Kulturwissenschaften studiert und ein bisschen Film nebenbei gemacht.
2: Okay, wie lange hast du studiert?
3: Tatsächlich 6 Jahre, 6,5 Jahre, genau. Und habe dann abgeschlossen, war auch da in dem Zusammenhang nochmal im Ausland und habe mir das von allen Seiten angeguckt, was man so machen kann.
2: Wenn du dann das auch wieder beendet hast, kommen wir jetzt mal zu dem nächsten Schritt. Da hattest du dann eine Anstellung bei einer Stiftung. Was war das für eine Stiftung?
3: Genau, ich bin nach dem Studium direkt erstmal ein Jahr lang nach Russland gegangen, tatsächlich, und habe dort an der Uni gearbeitet in Sibirien. Das war auch eine spannende Zeit, kann man sich ja nicht vorstellen. Sibirien, das ist ja so weit weg und alle sagen immer, oh, wie kalt. Vor allem im Sommer ist es auch sehr heiß da, das ist ja ein kontinentales Klima. Und genau, und in diesem Zusammenhang habe ich dann sozusagen diese Idee von diesem Austausch mit Russland und mit dem Osten sozusagen kennengelernt. Und in Hamburg wurde zu der Zeit die Stiftung Deutsch-Russischer Jugendaustausch gegründet. Und dort habe ich dann angefangen zu arbeiten, dann nach dem Jahr. Und wir haben ja in der Zeit, wo das noch ging, wo Deutschland und Russland sich sozusagen so näher gekommen waren aus wie wir heute verstanden haben, auch geostrategischen Gründen, haben wir versucht, da die Bande der Zivilgesellschaft, der Jugendlichen zusammenzubringen. Und da war ich ja gut mit beschäftigt, war auch eine tolle Zeit, auch wenn es am Ende sehr traurig war, weil dann ja der Krieg das Ganze beendet hat.
2: Wie du dann jetzt wieder zurückgekommen bist, war das wieder ein anderer Schritt jetzt? Da bist du dann nicht mehr bei der Stiftung wieder geblieben? Bist du bei einem anderen Unternehmen dann angefangen?
3: Nee, das war dann tatsächlich lange in der Stiftung. Das war sozusagen meine Zeit da und das ja, war dann bis vor 2 Jahren war ich dort.
2: Ach so. Und dann hast du irgendwann mal gewechselt.
3: Genau, dann bin ich ja hier nach Kiel gekommen und habe sozusagen hier die Geschäftsführung der Aktion Kinder- und Jugendschutz übernommen vor knappem Jahr, am letzten September. Und bin hier eigentlich zu meinen Wurzeln gekommen. Meine Mutter ist Schleswig-Holsteinerin und war jetzt die ganze Zeit woanders unterwegs, aber habe mich dann auch gefreut, hier in Kiel eine Aufgabe zu übernehmen, die ich sehr spannend finde und vor allem die vieles zusammenbringt, was ich in meiner bisherigen Laufbahn sozusagen erlebt habe, also Medienkompetenzbereich, Demokratiebereich und auch eben überhaupt der Jugendbereich als solches, also junge Menschen stark zu machen und denen die Räume zu geben, um sozusagen sich dieser Welt zu stellen und stark zu bleiben. Das finde ich jetzt ganz stark in meiner jetzigen Tätigkeit wieder.
2: Du hast ja auch andere Organisationen aufgebaut. Welche war das? War die Zeit dafür da und hast du da entsprechende Leute zu gebraucht oder waren das deine alleinigen Aufgaben und die du durchgezogen hast? Oder erzähl mal so ein bisschen was darüber.
3: Genau, was mich sehr stark bewegt hat in den Jahren 2015 folgende, wo viele Menschen hier nach Deutschland gekommen sind, die hier eine neue Heimat gesucht haben, war, wie kann ich selber was dazu beitragen, dass wir hier in einer friedlichen Welt leben. Und das war eine Zeit, wo sich ja viele engagiert haben. Wir erinnern uns ja an diese Willkommenskultur. Ich weiß nicht, wie das hier in Kiel war, da war ich nicht hier. Aber in Hamburg haben ganz viele Leute sich in die Messehallen gestellt und haben den Leuten Kleidung gegeben oder haben den Leuten sozusagen offen ihre Wohnungen teilweise aufgemacht. Und ich habe überlegt, was kann ich, und habe halt aus dieser Organisationssicht heraus gemerkt, ich kann gut Projekte entwickeln und kann gut sozusagen dafür sorgen, dass so der große Rahmen da ist. Und wir haben einen Verein gegründet, also ich habe 2 Vereine sozusagen betreut. Den einen, da haben wir angefangen, Mentoring für Geflüchtete aufzubauen. Also wie kann man Menschen helfen, die neu in ein Land kommen, am besten ja mit den Leuten, die schon da sind, und haben uns um so Familien gekümmert. Das habe ich natürlich nicht alleine gemacht, sondern mit ganz tollen anderen Leuten, die sehr motiviert waren. Und wir haben ja mit einem Verein, der heißt Hamburger mit Herz, haben wir ein ganz schönes großes Programm gemacht, wo wir mittlerweile mit 500 Ehrenamtlichen in Hamburg aktiv sind. Und das gleiche oder ein bisschen ähnliche Geschichte haben wir mit einem Verein gemacht, der mit ehrenamtlichen medizinischen Fachkräften in Griechenland und in anderen Ländern unterwegs ist und dort Hilfe leistet mit Ehrenamtlichen, so ein bisschen wie Ärzte ohne Grenzen, wenn du das kennst. Mhm. Und das Ganze in ehrenamtlich, das war faszinierend, weil zum Beispiel da uns die Ehrenamtlichen wirklich die Bude eingerannt haben. Also viele Menschen, die sich engagiert haben. Ich fand das sehr, sehr faszinierend, dass eben Leute, die hier einen vollen Job haben mit 40 Stunden Krankenhaus, dass sie dann sagen, in den Ferien machen sie das auch nochmal, und zwar ohne Geld, ohne Entgelt. Und genau, da habe ich diese Organisation mit aufgebaut, auch mit anderen tollen Leuten. Die gibt es auch noch, und wie gesagt, ich bin da sehr begeistert. Ich glaube, es ist immer wieder so dieses Thema, was aufzubauen, was zu machen, was sinnvoll ist, was den Menschen hilft. Und wo ja im Ehrenamt zum Beispiel viele Leute ja auch eine enorme Motivation bekommen. Ne? Ich meine, du machst das ja hier auch gerne und gut und ehrenamtlich, und das ist eben was unsere Gesellschaft auch zusammenhält, und wo ich einfach merke, das macht mir eigentlich am meisten Spaß, wenn ich sozusagen etwas zurückbekomme, was eher menschlich ist. Es muss gar kein Geld sein, sondern eher ja die Freude an der Sache im Mittelpunkt steht.
2: Gut, diese Tätigkeiten, von denen du jetzt gerade erzählt hast, kannst du die zeitlich denn einordnen, dass du das weiterhin machst, oder hast du schon mal etwas gekürzt, dass du sagst, gut, okay, alle nicht, aber das eine liegt mir besonders am Herzen, da bleibe ich bei, und das kann ich auch zeitlich einordnen.
3: Genau, es ist halt, wenn man einen Vollzeitjob macht und auch sozusagen so als Geschäftsführer tätig ist, hat man dann nicht immer für die Zeit, aber ich finde, ein bisschen Zeit ist immer da, sodass ich immer noch für diesen einen Verein Flüchtlingshilfeprojekte mache. Ein bisschen weniger als früher auf jeden Fall, aber da engagiere ich mich weiterhin. Und sowas wie die Pfadfinder oder so, das sind natürlich auch Strukturen, in denen man einfach bleibt, so als Ehemaliger, und sich verbunden fühlt und vielleicht nur mit einer kleinen Spende unterstützt oder so. Das ist einfach wichtig, und ich glaube, dass auch da so ein bisschen diese Treue oder diese Freude daran, dass man das, was aufgebaut wurde, auch erhalten will, das nehme ich für mich in Anspruch, dass ich das auch weiterhin so mache.
2: Das finde ich schön, das hat viel Spaß an. Und auch viele Leute, die mit dir an einem Strang ziehen.
3: Genau, also alleine, glaube ich, würde mir das auch keine Freude machen. Das ist wie bei der Arbeit oder wie zu Hause in der Familie, dass es immer darum geht, wie kann man Dinge gemeinsam tun, wie kann man sich auch vielleicht auch ein bisschen ergänzen. Also diese Idee von Unterschiedlichkeit finde ich sehr, sehr positiv für uns. Also muss nicht alles so sein, wie ich mir das vorstelle. Man kann auch mit mehreren Leuten zusammen gucken, wo sind die Kompromisse oder wo kann man sich gegenseitig mit seinen unterschiedlichen Talenten helfen. Und ich freue mich dann immer, wenn ich was dazulernen kann oder wenn ich andere Perspektiven kennenlernen kann, die ja dazu führen, dass man eben gemeinsam was Tolles auf die Beine stellt.
2: Prima, wunderbar. Wir kommen jetzt zu deiner heutigen Tätigkeit, Kinder- und Jugendschutz. Das ist natürlich was Aktuelles. Gerade Kinderschutz, ganz besonders, was man alles liest, was passiert und was passieren kann, bis zu Tötungen. Das sind ja ganz, ganz schlimme Dinge, die da passiert, auch im elterlichen Bereich. Erzähl mal so ein bisschen was über deine Tätigkeiten und womit hast du zu tun und was ist etwas Positives und was ist etwas Negatives.
3: Ja, genau. Das Feld ist sehr groß, Gerd. Also das ist natürlich dann fachlich ein bisschen aufgeteilt. Also ich bin jetzt nicht zuständig für Kriminalität in dem Sinne oder für zum Beispiel stoffliche Drogen. Die Aktion Kinder- und Jugendschutz, die ich leiten darf, die ist zuständig für den erzieherischen Kinder- und Jugendschutz. Das ist ein Teilbereich in unserem Sozialgesetzbuch, für den wir zuständig sind. Und da geht es eben darum, wie können Fachkräfte, sei es Lehrkräfte oder Erzieherinnen in Jugendeinrichtungen, wie können die die Jugendlichen eben vor den Gefahren beschützen? Aber heutzutage würde man eben eher sagen, wie kann man die Jugendlichen qualifizieren, wie kann man sie stärken, dass sie sozusagen gar nicht erst in bestimmte Gefahren kommen. Also ein top aktuelles Beispiel, das hat ja hier auch der Ministerpräsident in Schleswig-Holstein groß in die Debatte gebracht, ist das Thema Mediennutzung oder zum Beispiel Handyverbot oder Social-Media-Verbot, was diskutiert wird. Damit beschäftigen wir uns sehr stark, weil wir eben, anders als der Ministerpräsident, glauben, dass wir diese Gefahren eben nicht komplett abschirmen können von Kindern und Jugendlichen, sondern dass wir die Kinder qualifizieren müssen, mit diesen Gefahren umzugehen. Wir haben eben den Effekt, dass bestimmte Gefahren, und das sieht man heute eben in der praktischen Pädagogik wirklich so, die wir nicht verhindern können, dass sie da sind. Wir können sie nicht sozusagen verbieten in dem Sinne, dass sie dann weg sind, sondern wir können eher gucken, wie können wir Kinder und Jugendliche stark machen, wie kann man vielleicht auch altersgerechte Möglichkeiten schaffen, damit eben nicht mit 18 plötzlich das echte Leben da ist und die Leute dann überfordert sind. Es gibt ja auch viele Erwachsene, die sich radikalisieren, zum Beispiel im Internet. Wir beschäftigen uns aber zum Beispiel auch viel mit unserer Demokratie. Wir haben jetzt gerade mit Zahlen zu tun, dass viele junge Leute sich eben von radikalen Parteien angesprochen fühlen. Wir sehen da sozusagen auch, dass wir als Gesellschaft schauen müssen, wie gehen wir damit um, wie können wir Jugendliche stark machen, dass sie sich sozusagen in unserer Gesellschaft auch wohlfühlen, dass sie sozusagen ihre Selbstwirksamkeit spüren und dass sie nicht das Gefühl haben, das alles über den Haufen schmeißen zu wollen oder wenigstens den Leuten auf den Leim zu gehen, die das vorhaben. Und genau, dafür beschäftigen wir uns damit, zum Beispiel den Lehrkräften, den Fachkräften eine Qualifikation zu geben, wie sie das schaffen können, wie sie dafür sorgen können, dass zum Beispiel auch in Schule Mitbestimmung funktioniert. Also ein großer Part, den ich auch selber ja erleben durfte als junger Mensch, dass man eben einen Unterschied macht. Ja? Also dass der Jugendliche weiß, die Jugendliche, dass mit ihr etwas anders ist als ohne sie, wenn sie selber sich einbringt in der Schulgemeinschaft, in der Jugendgruppe, zu Hause, wenn sie sich stark macht und wenn sie dort was verändern kann, kann sie das auch verändern. Und das ist, glaube ich, die Aufgabe von uns als Gesellschaft, dafür zu sorgen, dass junge Leute wissen, dass sie sozusagen gesehen werden, dass sie gestalten können und dass nicht Erwachsene sozusagen ein festes Raster vorgeben, in dem das stattzufinden hat. Wir glauben ganz stark, das ist unser Ansatz, dass starke Jugendliche eben auch stark sind, um sich vor Gefahren zu schützen, sei es Gefahren im Internet oder auch auf der Straße, wenn sie eben sozusagen ja, eine Form von Resilienz bekommen in ihrem Aufwachsen. Genau, und da sind wir Partner, unter anderem auch vom offenen Kanal, um hier zum Beispiel Medienkompetenz, Demokratiekompetenz voranzubringen. Wir haben auch in der AKJS eine Beratungsstelle gegen Rechtsextremismus. Das ist eine der größeren Gefahren im Moment, wo unser Team eben dabei ist, in solchen Strukturen, in Betrieben, in Institutionen, in Schule, dafür zu sorgen, dass die Fachkräfte sensibilisiert sind und auch gucken können, wie sie methodisch mit den jungen Leuten arbeiten, um ja, sie sozusagen zum gesellschaftlichen Diskurs in eine positive Wirkungsrolle zu bekommen.
2: Also wenn es jetzt Probleme gibt in der Familie, sag ich mal so, von diesen Dingen, über die du erzählst, da ist es praktisch möglich, dass man zu euch kommt, um sich beraten zu lassen und...
3: Ja, also wir sind sozusagen eher so der landesweite Qualitätsträger, sind meistens eher kommunale Beratungsstellen, die jetzt zum Beispiel so eine Familiensituation auflösen oder da unterstützen können. Wir sind sozusagen nochmal eine Ebene drüber und wir beraten diese Institutionen oder qualifizieren sie. Wenn Jugendliche vor Ort Probleme haben, gibt es meistens im lokalen Jugendamt Ansprechpartner, die wiederum mit uns vernetzt sind. Also wir sind sozusagen eher für die Multiplikation der Methodensets oder der Ausbildung verantwortlich.
2: Benjamin, das sind tolle Tätigkeiten, die ihr verrichtet. Das merke ich schon. Wie groß ist dein Stab?
3: Ich habe ein Team von ungefähr 12 Leuten. Das könnten eher ein paar mehr sein. Also du hast ja auch gefragt, was so nicht so schön ist. Also was ich schon merke, ist, dass ich schon deutlich sagen will, dass Kinder und Jugendliche in unserem Land eine sehr, sehr schwache oder kleine Lobby haben. Wenn wir das auch vergleichen mit anderen Ländern, wo viel mehr Geld für Bildung zur Verfügung gestellt wird. Wenn wir es, jeder kennt das aus dem Urlaub auch in anderen Ländern, wie kindgerechte Angebote da ist, sei es in Museen, sei es die Bedeutung von Kindern im Alltag. Da sind die Skandinavier, glaube ich, viel, viel weiter als wir, wo wir uns eine Scheibe von abschneiden. Das alles kostet Geld und genau, da ist es nicht nur mein Träger, sondern viele andere Organisationen, die in diesem Bereich tätig sind, die wissen, dass wir da einfach einen Ressourcenmangel verwalten, der eben dazu führt, dass viele, viele Kinder und Jugendliche nicht die gleichen Chancen haben. Und gerade da, wo Brennpunkte sind, gerade da, wo wir wissen, wo Eltern ja Überforderungen fühlen, und das sind nicht nur sozial benachteiligte Gruppen, sind auch bürgerliche Familien, alle Familien, die brauchen Unterstützung. Und dafür bräuchten wir mehr Unterstützung. Und das sehe ich als politische Aufgabe auch für die Landesregierung hier in Schleswig-Holstein, dass man mehr Mittel bereitstellt, um Strukturen wie unsere, aber auch viele andere bereitzustellen. Und was sich vor unserem Horizont abzeichnet, sind eher Einsparungen im Bereich Jugend, generell in der Jugendarbeit. Und da müssen wir uns dann eigentlich auch nicht wundern, wenn die Jugend sozusagen sich abkapselt oder eben nicht unsere Gesellschaft sozusagen bevorzugt. Also da würde ich mir eine viel, viel größere Unterstützung von der Politik wünschen.
2: Da ist eine große Gefahr, nicht? Wenn da nicht etwas passiert, dann weiß ich nicht, wo das mal enden soll. Nicht?
3: Genau, ich bleibe Optimist. Also wie gesagt, ich hoffe sehr, dass wir da die Kurve kriegen und glaube auch sehr stark, dass junge Menschen, ich war gerade in Plön an einer Schule, wo wir eine Schule ausgezeichnet haben oder verliehen haben, dass die Schule mit Courage ist, also dass sie sich stark einsetzen für Gemeinschaft und gegen Radikalismus. Und da habe ich viele, viele Schüler gesehen und habe mich mit ihnen unterhalten und gemerkt, so, das ist nicht verloren, das Spiel. Also da gibt es schon junge Leute, die sich für ein positives Weltbild einsetzen, die sich für Menschen einsetzen, die sehr, sehr motiviert sind. Genau, und nur... Genau, das ist sozusagen nicht verloren, das Feld, aber wir müssen gucken, dass wir da noch mehr unterstützen. Und das haben wir vor 30 Jahren schon gesagt, dass in der Jugendarbeit einfach viel, viel Raum sein kann. Und leider hat sich da wenig verändert und da müsste mehr passieren.
2: Wunderbar, also ein Mann voller Hoffnung.
3: Genau, ein Mann voller Hoffnung und gleichzeitig auch ein Mann, der schon auch sagen will, wo den Finger in die Wunde legen will und nicht mit allem zufrieden ist, was wir haben. Aber das ist ja auch in Ordnung. Ich möchte auch nicht immer in den Schuhen der Politiker stecken, die das verwalten müssen und das verantworten müssen. Da habe ich einen großen Respekt vor. Und zusammen müssen wir das schaffen, dass gerade Schleswig-Holstein auch ein Land ist, ein gutes Land bleibt zum Leben und auch für die folgenden Generationen eben ein guter Ort ist.
2: Du machst einen tollen Job und du gehst in den Job auf. Das merke ich, wie du jetzt erzählst, voller Inbrunst und voller Überzeugung. Das finde ich unheimlich toll. Du bist ja noch jung. Hast du dann irgendwann mal auch die Möglichkeit oder hast du mal die Gedanken gehabt, ob du das immer machen willst oder hättest du auch schon mal Interesse, in eine andere Richtung zu gehen?
3: Ja, jetzt bin ich ja hier bei dir beim Fernsehen gelandet, heute zumindest. Hat sich der Traum doch nochmal erfüllt. Nein, ich bin schon sehr, sehr gerne in diesem Kontext unterwegs, in der Jugendarbeit. Für die Jugendlichen, auch wenn ich nicht direkt mit ihnen arbeite, sondern indirekt. Das gefällt mir schon sehr gut. Ich würde generell sagen, dass das für mich ein guter Ort ist, wo Menschen sind, die was zusammen bewegen wollen. Egal, ob das im Ehrenamt ist oder auch im Hauptamt, wenn Leute Lust haben, etwas Neues auszuprobieren. Gerade auch im Bereich Digitalisierung ist das ja für uns alle neu. Ich sehe ja hier, du hast ja auch ein neues Studio, was ja plötzlich ganz automatisch teilweise funktioniert. Ich finde, da lernen wir doch alle gut dazu. Und wenn es einen Ort gibt, wo ich dazu lernen kann, dann freue ich mich darüber.
2: Sehr schönes Gespräch. Jetzt habe ich noch drei Sachen. Wie sieht es denn aus mit dem Hobby? Hast du dir überhaupt die Zeit dafür, wenn es überhaupt eins gibt?
3: Na klar, also ich bin gerne unterwegs, wie gesagt, ich reise gerne, ich wandere gerne, weil letztes Jahr war ich in Albanien mit Freunden durch die Berge gelaufen, das ist toll. Und ja, und zwei Kinder, die halten einen ja auch auf Trab, spielen Tischtennis, mein Sohn, nach einem langen Arbeitstag kann er mich motivieren, dann nochmal ein bisschen Tischtennis zu spielen oder Sport zu machen. Das mache ich gerne und wie gesagt, die Menschen sind das, was mich bewegt.
2: Jetzt von Urlaub hast du jetzt gerade erzählt, Albanien. Okay, das hast du dann mit Kollegen gemacht. Gibt es dann auch Familienurlaube?
3: Na klar, wir fahren jetzt demnächst hier in den Norden, nach Dänemark, an die Küste. Das ist ja für Familien eigentlich immer toll, weil es nicht so weit ist und trotzdem sehr, sehr schön. Genau, das machen wir auch oder... Eigentlich, genau, so ein Traum bleibt natürlich so, was man so aus der Kindheit kennt. Da war ich viel mit meinen Eltern in Schweden und in Finnland unterwegs. Will ich auch das demnächst mal meinen Kindern zeigen. Da freue ich mich drauf.
2: Skandinavien ist schon sehr reizvoll, ne? Egal, ja, welches Land das auch immer ist.
3: Das stimmt.
2: Und vor allen Dingen auch sehr beliebt. Ich höre das immer wieder bei meinen Gästen. Wenn ich nach Urlaub frage, ist fast jeder zwei sagt, ja, Dänemark, ne? Oder Schweden, wie gesagt. Ist wahrscheinlich auch, das ist die Nähe. Und man weiß, dass man da untergebracht ist und kein Land mit Gefahren, denke ich mal, dass das mit ausschlaggebend sein könnte.
3: Ja, das stimmt auf jeden Fall.
2: Haben wir denn ein Highlight?
3: Ja, ich habe euch ein kleines Buch mitgebracht von einer Reise, die ich auch nie vergessen werde und die mir sehr, die sehr viel verknüpft von dem, was mir wichtig ist. Das ist der Scouting Train. Vielleicht kann man das sehen. Ein Projekt, auch ein Jugendprojekt, was ich begleiten oder auch leiten durfte. Damals, 2013, 14, haben wir 400 Jugendliche eingeladen, aus ganz Europa mit uns eine besondere Reise zu machen. Und zwar von Deutschland, von Berlin aus sind wir gefahren über Moskau bis zum Baikalsee mit einem eigenen Zug, den wir gemietet haben, jedenfalls so in einzelnen Waggons. Und wo wir zwischendurch dann sozusagen in den verschiedenen Städten angehalten sind und dort ja Ausstellungen gezeigt haben, den Zug präsentiert haben mit unterschiedlichen Themen. Jeder dieser Mitreisenden hat eine eigene Aufgabe gehabt. Das heißt also, es war jetzt nicht so eine Konsumreise, sich in den Zug zu setzen und einfach loszufahren, sondern die haben zu verschiedenen Themen gearbeitet mit Jugendlichen aus ganz Europa. Also für mich auch nochmal sozusagen so eine schöne Geschichte, wie man mit Jugendlichen aus Ungarn, aus Polen, aus Schweden, aus Russland zusammen sich verständigen kann. Trotz dessen, dass gerade in dem Jahr, wo wir dann gefahren sind, ja auch der Krieg quasi losging in der Ukraine und trotzdem ist uns das gelungen, sozusagen diesen besonderen Austausch noch durchzuführen. Für mich deswegen auch besonders, weil es eben eine Utopie war. Ja? Also wir haben gesagt, ich habe immer gesagt, wir wollen auf dem Roten Platz zelten. Da haben die russischen Pfadfinder zu mir gesagt, das kann man nicht. Ich habe mich aber nicht von sozusagen beeindrucken lassen. Es hat zwar, war dann nicht der Rote Platz, sondern es war eine andere Wiese in Moskau. Aber auch da war es eben so, dass da hat eine ungarische Pfadfinderin gesagt, sie hat einfach im Internet geguckt, da irgendeine Reise, ich glaube, das war eigentlich ein Zeltplatz für Wohnmobile, die in Moskau da so einen Standplatz haben sollten. Und dann haben wir einfach den kompletten Park da gebucht und haben dort unser Zeltlager gemacht. Und das hat einfach einen irren Spaß gemacht, sozusagen so ganz verrückte Dinge zu tun. Vielleicht noch eine kleine Geschichte, die mir da auch in Erinnerung geblieben ist. Es gibt diese App, die ist da in Russland sehr beliebt, Couchsurfing. Das war zu der Zeit, ich weiß gar nicht, ob das heute noch erlaubt ist für die, war das eben eine gute Gelegenheit, um Leute aus anderen Ländern kennenzulernen. Und dann haben wir den Teilnehmern gesagt, den 250 Leuten, die da noch im Zug waren, sucht euch selber eine Unterkunft da, wo wir langfahren, in Novosibirsk. Und dann kommen wir da in den Bahnhof an und dann standen da ganz viele, morgens um sechs, ja, standen ganz viele Familien und haben die Jugendlichen abgeholt von diesem Couchsurfing und haben sozusagen in unterschiedlichen Familien übernachtet und haben einfach eine ganz tolle russische Gastfreundschaft erlebt. Also das ist mir eben auch wichtig, es sind die Menschen, ja, es ist nicht der Staat, das ist jetzt auch in Russland so, dass wir da ja eine sehr tragische Entwicklung haben und vor allem für die Ukraine eine sehr tragische Entwicklung. Und trotzdem dürfen wir nicht vergessen, dass da ja Menschen leben, die möglicherweise aus Angst sozusagen da sich leider nicht von diesem System trennen können. Und das haben wir in Deutschland auf eine andere Art und Weise erlebt. Deswegen ist mir das wichtig, dass ich hoffe, dass sich auch dieser Konflikt irgendwann verändert, sodass wieder Austausch und Begegnung möglich ist, weil ja, wir Menschen haben einfach viel zu viele Kriege gehabt, die so geendet sind. Und das ist mir sehr wichtig und dafür ist diese Reise eine schöne Erinnerung und vielleicht ja auch ein Anknüpfungspunkt, wenn man sich doch mal wiedersehen kann mit den Leuten, mit denen man mal eine gute Zeit in der Jugend hatte, vielleicht ein neues Kapitel aufzuschlagen.
4: Wie lange wart ihr unterwegs?
3: Da waren wir tatsächlich, die meisten sind, also bis zum See waren es dann 3 Wochen, aber viele sind auch da geblieben und sind weitergefahren durch ganz Asien und haben Weltreisen gemacht. Also das war eine Zeit, die, für mich war es jedenfalls 3 Jahre, 3 Jahre Arbeit, weil wir das ja quasi alles vorbereitet haben und unterschiedlichste Vortreffen gemacht haben an verschiedenen Orten. Also dieses Internationale, das finde ich schon sehr, sehr wichtig und das würde ich hier auch in Schleswig-Holstein gerne noch mehr etablieren. Ich meine, ihr habt tolle Nachbarn, haben wir hier in Dänemark, aber da kann man auch noch mal weiter ein bisschen gucken, wie man da noch mehr zusammenrücken kann.
4: Okay, wunderbar. Benjamin, das war ein ganz, ganz tolles Gespräch mit dir. Wir haben sehr, sehr viel erfahren von deiner Arbeit und ich wünsche dir für die Zukunft natürlich weiterhin viel, viel Erfolg, vor allen Dingen Gesundheit und dass wir alles in Frieden weiter erleben werden. Und mach's gut und wie gesagt, noch eine schöne Zeit für dich.
3: Vielen Dank, Gerd, vielen Dank für die Einladung, vielen Dank an die Zuschauer fürs Zuhören. Und genau, Frieden ist für dich ein gutes Stichwort. Ich finde, das sollten wir alle uns in den Mittelpunkt stellen, wie wir es schaffen, dafür zu sorgen, dass Frieden wieder herrschen kann und dass wir gemeinsam gucken, wie das möglich ist.
4: Alles Gute nochmal für dich und herzlichen Dank, dass du bei mir warst.
3: Gerne. Tschüss.
4: So, meine Damen und Herren, das war jetzt ein Herr, der viel über die Kinder und Jugend erzählt hat und auch gespickt und mit vielen schönen Geschichten. Nächste Woche haben wir einen Autor, das ist der Herr Michael Sindia. Ein ganz, ganz wichtiger Mann, der hat ein sehr schönes Buch geschrieben und noch mehr. Darüber wird er uns natürlich so genauso viel berichten wie es gerade Benjamin und da freuen wir uns besonders drauf. Wir wünschen Ihnen noch einen schönen Tag und schön, dass Sie dabei waren. Bis zum nächsten Mal. Tschüss.
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0: 9 Minuten vor 4.
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1: Sendeverantwortliche für die Radioreise ist Ulrike Auffarth-Krapoth. Sie hören die Radioreise mit Alexander Tauscher. Ich grüße Sie. Diesmal wandern wir auf dem Salzburger Almenweg über Berge und Täler von Alm zu Alm. Mit dabei sind unter anderem ein paar prominente Wintersportler und auch die Beatles mit ihrem Hit Help. Dazu gibt's die Schmankerl der Region, eine Tour also für Wanderfreunde mit dem wahren Lebensgefühl unter dem Motto Raufgehen zum Runterkommen. Ich freue mich unter anderem auf diese Gäste.
2: Herzliches Willkommen zur Radioreise. Ich bin der Otto Fritsch.
3: Grüß euch, ich bin die Nini. Ich darf euch heute mitnehmen auf eine Almwanderung und euch die Kräuterwelt vorstellen.
4: Hallo und herzlich willkommen zur Radioreise. Mein Name ist Lukas Eisel vom Tourismusverband Obertauern.
5: Grüß euch, da ist der Michael Walchhofer. Ich begrüße die Hörer der Radioreise auf unserer gemeinsamen Tour auf dem Salzburger Almenweg.
1: Auf dem Salzburger Almenweg, da ist der Wanderrucksack gepackt, die Schuhe geschnürt. Wir starten gleich. Viel Spaß.

0: dass es die Radioreise, die neue Horizonte öffnet und damit Reiselust wecken soll. Im Studio Alexander Tauscher, herzlich willkommen hier bei uns in dieser Show. Wir wandern heute auf dem Salzburger Almenweg. Diese 25 Etappen schaffen wir nicht in einer Sendung, aber wir haben uns mal zum Saisonauftakt die traditionelle Eröffnung dieses Almensommers herausgesucht. Ob mit dem Bus, Zug oder Auto, der Einstieg ist an vielen Stellen möglich und die Infrastruktur recht gut ausgebaut. Im Bergdorf Zauchensee im Pongau, etwa eine Autostunde südlich von Salzburg, schnüren wir nun die Wanderschuhe. Denn dort startet für uns die 18. Etappe dieses Salzburger Almenweges. Der Weg führt uns zunächst einmal bis zur Tauern Karl-Leiten-Alm, denn jedes Jahr wird auf einer anderen Alm dieser traditionelle Almsommer eröffnet und wir sind heute mit dabei und treffen zunächst einmal Almwirt Michael Hein.
1: Unser Almsommer beginnt eben heute so wie mit diesem Fest hier. Wir starten meistens um den 10. Juni und wir bleiben hier oben bis zum 10. 12. September, also die 3 Monate, das ist unsere Almzeit. Wir nutzen hier oben die Weide. Hier oben kann man ja nicht mähen und hier oben wird auch nichts gedüngt. Diese Weide ist dann relativ schnell verbraucht. Es ist immer wichtig, dass man genug Tiere hier hat, dass sie die Weide kurz halten. Aber man darf auch nicht zu viele Tiere hier haben, weil sonst wird die Weide überbeansprucht und die Jahre danach eben nicht mehr so ertragreich. Ich bin die ganzen 3 Monate durchgehend hier oben. Almwirtschaft als solches ist ja uralt in Europa, bedingt durch die Weidewirtschaft. Diese Almen wurden genutzt, um im Tal mehr Flächen für den Getreideanbau zu halten. Darum hat man die Kühe oder die Tiere im Sommer auf die Alm getrieben, auf Flächen, die man nicht mähen kann, Steilflächen oder in hochalpinen Lagen, wo kein Getreide wächst. Wir wissen von unserer Alm, dass sie schon seit 1630, 1640, dass sie bewirtschaftet wurde. Sie kam im Jahr 1865 zu unserem Hof. Von seither ist er im Familienbesitz und ich bin einer der Söhne und ich betreibe das jetzt eben die ganze Zeit. Ursprünglich war ich also als 13-Jähriger hier oben 10 Jahre lang bis zum 23. Lebensjahr und das wurde mir eigentlich da so in die Wiege gelegt, das Leben hier oben. Es ist immer gefordert, dass man selbstständig ist. Weil die Entscheidungen, die sind ad hoc und man, gerade die ersten Jahre, da gab es kein Telefon, dass ich den Vater zu Hause anrufen hätte können, hör mal, was soll ich jetzt tun? Sondern ich musste schon als 13-, 14-Jähriger entscheiden, wohin treibe ich die Kühe, wie treibe ich die Kühe aus diesem gefährlichen Bereich heraus oder was immer. Und da wurde ich eigentlich in dieser Zeit hier oben schon selbstständig. Ich bin selber dann auch noch selbstständig geworden als Gastronom. Ich betreibe in der Nähe auch eine Skihütte. Hier oben. Es ist natürlich etwas entschleunigt, nur man darf nicht sagen, es ist keine Arbeit. Ich stehe meistens um 3:30 auf und die letzte Arbeit am Abend ist immer nachschauen, kurz vor dem Dunkelwerden, wo sind die Kühe, damit ich sie um 3:30 morgens wieder finde und sie zum Melken hierher treiben kann. Andere müssen sie suchen, ich brauche sie nicht suchen, weil ich, wenn ich mich so rund um die Hütte bewege, ich habe das ganze Gebiet im Blick. Und ich kenne meine Herde. Ich weiß, wer die Erste ist und ich weiß, wer die Letzte ist. Und wenn ich jetzt die Erste sehe, dann weiß ich, okay, die kommen oder die ziehen dorthin. Und wenn ich die Letzte sehe, weiß ich, okay, die anderen sind schon vorher. So eine Herde ist so ähnlich wie eine Schulklasse. Es sind immer dieselben Typen die Ersten und immer dieselben Typen die Letzten. Und wenn man die Tiere kennt, ich kenne jede beim Namen, jede Kuh, ich kenne auch die Kälber, dann weiß ich ganz genau, okay, ich sehe eine Kuh, wo sind die anderen? Zäune haben wir hier oben fast keinen. Weil das ganze Gebiet hier oben ist nur mit einem rund 300 Meter langen Zaun gegenüber den Nachbarn, die auch Kühe haben, abgegrenzt. Aber sonst ist kein Zaun. Die Kühe könnten jederzeit abhauen. Nur ich bin ja ein Hirte, ich weiß um die Bewegungen der Kühe. Und da weiß ich schon vorher, okay, jetzt wird es kritisch. Jetzt muss ich mich vorne hinstellen und die Kühe umdrehen. Darum mache ich immer meine Runden rund um die Hütte. Und auch auf gewisse Punkte, von denen aus ich meine Kühe sehe, und dann halte ich sie ein. Zäune zu machen in der Alm hier oben ist extrem schwierig, weil 20 cm unten sind schon die Steine.

0: Es ging recht zünftig zu an diesem Tag, als rund 150 Besucher den Beginn der Wandersaison hier auf der Tauernkalleiten einfeierten. Entlang der 18. Etappe dieses sehr beliebten Weitwanderweges stehen Naturerlebnis, Almkultur, regionale Kulinarik und eben vor allem auch gelebte Gastfreundschaft. Das alles mit dem vollen Panoramablick von der Alm aus auf die Berge. Und zum Anläuten der Saison sind wir gleich zurück. Der Wanderweg verläuft auf einer Gesamtlänge von 350 Kilometern und war Anfang der 2000er Jahre so angelegt worden. 25 Etappen verbinden die Almen des Pongau. Man wandert von Hütte zu Hütte. Und dabei ist doch für jeden etwas dabei. Von kurzen Etappen ab 9 Kilometern, für die man etwa 3 Stunden braucht, bis hin zu 21 Kilometer Etappen, in die man etwa 8 Stunden investieren muss, reine Wanderzeit. Ja, man kann die Wandertouren individuell nach eigener Lust und Laune organisieren oder man bucht sich das Wandererlebnis als Paket. Wenn einem das Gepäck zu schwer ist, dann werden unterwegs auch Gepäcktransporter organisiert. Wir laufen also durch eine Region, die einen langen Winter mit entsprechend viel Wintersport hat. Wenn der letzte Schnee meist Ende Mai getaut ist, dann wird der Start in die Sommersaison und die jährliche Wiedereröffnung des Wanderweges gebührend gefeiert. Alles beginnt mit einer Wanderung auf die Alm. Ja, Musik begleitet uns und die Alphörner, man hört es ein wenig im Hintergrund, die weisen uns den Weg durch die Alpen. Geladene Gäste, Skilegenden und Politiker treffen sich da. Die Einheimischen genießen auch diesen Tag und feiern, also jeder kann hier mit dabei sein. Eva Meyer war 20 Jahre lang Regionalbetreuerin der Salzburger Landtourismusgesellschaft. Am Ende ihrer Berufslaufbahn hat sie diesen Almenweg noch ins Leben gerufen. Bei der Feier auf der Hütte trafen wir auch den Snowboarder Andreas Promeger. Ja, viele, viele Jahre lang ist er Hochleistungssportler im österreichischen Snowboard-Nationalteam.
1: Die Idee habe ich nicht bei der Bergtour gehabt, sondern zuerst schon bei einer Veranstaltung. Die hat geheißen, die neue Lust am Wandern. Es hat sich gezeigt durch verschiedene Befragungen auch, dass die Gäste wieder mehr wandern wollen, speziell weit wandern. Und dann war ich einmal am Berg oben und haben mir gedacht, wie war denn das, wenn man jetzt so eine Verbindung schaffen würde zwischen allen Pongauer Orten in Form eines Weitwanderweges. Durch die Zusammenarbeit mit den verschiedenen touristischen Anbietern, aber auch mit Landwirtschaft, mit den Almen, mit verschiedenen Behörden, die darf man ja da auch nicht vergessen, haben wir es in relativ kurzer Zeit geschafft, hier ein interessantes Angebot zur Verfügung zu stellen. Es gibt am Weg 120 Almen und auf den Zubringerwegen noch einmal 50. Aber es ist jede selbstständig. Erstens einmal stellen sie ihre Produkte selber her, ein Großteil. Kulinarik ist ein Thema. Dann die Geselligkeit, die Bodenständigkeit, die Tiere auf den Almen. Wenn man auf der Almhütte übernachtet, dann gibt's spannende Geschichten. Speziell, wenn der Bauer vielleicht auch noch Jäger ist, dann geht's ins Latein. Ich bin ja selber sehr viel auf den Wegen unterwegs und spreche dann auch, wenn die Leute einen großen Rucksack haben, dann weiß ich, dass sie am Almenweg unterwegs sind. Dann spreche ich sie drauf an und wir unterhalten uns und es ist sehr interessant.
2: Ich bin hier heute bei der Almsommeröffnung unterwegs und das ist für mich immer so ein Fixpunkt im Jahr, weil es einfach ein Zeichen dafür ist, wie schön unsere Natur ist. Ich lebe im Paradies, ich sage es immer wieder, wir haben alles da in unserer Region. Speziell für mich als Leistungssportler ist es extrem wichtig, Kraft aus der Natur zu schöpfen. Die Natur gibt uns alles und ich habe eine sehr sportliche Familie zu Hause, zwei Kinder, eine sportliche Frau und mit ihnen kann ich das Hobby, was auch auf Beruf ist, gemeinsam teilen. Wir sind sehr, sehr gerne in die Berge unterwegs, sei es am Rad oder beim Wandern. Und heute sind wir da bei Tauernkarleitenalm, wo der Almsommer hochoffiziell eingeläutet wird und ja, ist ein wunderschöner Tag wieder. Das Wetter spielt Gott sei Dank mit, also wir haben schon alles Wetterkapriolen gehabt, aber das gehört auch dazu und es ist wieder ein wunderschönes Ambiente eingebettet in die Bergwelt hier. Das ist das, was ich brauche, speziell wenn man sehr, sehr viel berufsbedingt unterwegs ist, sehr, sehr viel reisen darf oder muss, wie auch immer. Aber das Schönste für mich vom Reisen ist immer wieder das Heimkommen dürfen. Ich bin sehr, sehr heimatverbunden. An diesen Tagen sieht man wieder, was man daheim zu erwarten hat, was einen willkommen heißen kann. Und das ist einfach das Schönste, in der Natur Kraft zu schöpfen. bin sehr, sehr viel im Sommer in den Bergen unterwegs. Also grundsätzlich ist nach der Saison ja wieder vor der Saison eines Hochleistungssportlers, eines Winterleistungssportlers. Das heißt, im Sommer sehr, sehr viele Kilometer entweder am Rad abspulen oder in den Bergen unterwegs zu sein, um eine gute Grundlage aufzubauen, weil die Grundlage ist das A und O, dass man einfach über den Winter gut rüberkommt, dass man Substanz hat über den ganzen Winter, die Kräfte nicht verliert, die mentale Stärke beibehalten kann. Und da ist das natürlich prädestiniert. Ich habe es vorher erwähnt, wir leben im gelobten Land, wir haben alles da, wir haben Seen, wir haben Berge, wir haben die schönste Natur da. Und sie bietet einfach alles.
0: Im Radioreisegespräch der Snowboarder Andreas Promegger. Wir lassen die Gäste feiern, ziehen selbst aber weiter. Über einen ausgebauten Wirtschaftsweg steigen wir zur Gnadenalm ab und haben für die nächste Etappe ein besonderes Wanderziel vor Augen. Der Salzburger Almenweg erstreckt sich als Rundkurs oder Streckenwanderung vorbei an Orten wie Werfen, Wagrain, Flachau oder Vilsmus. Er streift auch das Gasteinertal. Auf dem Weg laden mehr als 120 Hütten zur Einkehr ein. Die Bilderbuchkulisse für die Wanderer sind die steilen Hänge, die grünen Almen und die bewaldeten Berghänge. Besonders beeindruckt ist man von diesen, ja, von Heino schon besungenen blau-blau-blauen Enzianblüten. Denn diese Blüten, sie leuchten dunkelblau und scheinen direkt aus dem Boden herauszusprießen. Auf den grünen Wiesen fällt diese Farbe besonders auf. Auf der Strecke von Zauchensee zur Gnadenalm blühte links und rechts vom Weg der Enzian. Und auf dieser Etappe begleitet uns nun die Biologin Nina Orda aus Obertauern.
3: Wir stehen da jetzt bei der Tauernkorleitenalm. Wir sind von Zauchensee umspaziert und wir haben da wunderschöne Lebensräume eigentlich gesehen. Wir waren in diese alten Lärchen, Fichten, Zirbenwälder. Man hat auch schön diese Wetterlärchen gesehen. Durch die Ausgesetztheit der Bäume müssen sie natürlich gegensteuern. Wir haben die Zwergstrauchheiden gesehen, diese ganzen Gebüsche da herum am Berg mit dem Almrausch in unserer Almrose, aber auch mit dem Wacholder, wir haben Schwarzbär verkostet. Und es ist eben, wie man sieht, sehr, sehr artenreich. Jetzt stehen wir da auf einer Almwiese und wenn wir nach oben schauen, dann sehen wir gleich, die Natur hat da ein Farbenspiel erzeugt. Wir sehen eben schön im Blau die Veronika, wir sehen einen Spitzwegerich, wir haben einen Goldpipper, einen Rotklee, ein Habichtskraut, wieder das Alpenkreuzblümchen, das weiße Labkraut, die Süberdisteln, die rauskommen und da immer wieder, was wir alle kennen, einmal eine Brennnessel an so den Wegrändern oder eben natürlich auch den Hahnenfuß. Das Schöne ist eben, jede Pflanze hat eben eigentlich eine Geschichte. Viele haben eine Heilwirkung und manche haben natürlich auch wunderschöne volkskundliche Sagen, die was eben dahinter stecken. Gell? Heilpflanze und Giftpflanze wächst natürlich nebeneinander. Also wenn wir da jetzt im Sammeln sind, dann ist es ganz wichtig, dass wir die Arten wirklich ansprechen können, unterscheiden können. Und es ist auch wichtig, dass wir im Einklang mit der Natur pflücken. So wie wir heute gesehen haben, wir brauchen keine ganze Pflanzen ernten, sondern wir ernten sanft, oft Blütenblätter, oft Einzelblätter, damit einfach der Kreislauf in seinem Ganzen erhalten bleibt und auch intakt bleibt. Denn in Wirklichkeit, die Natur ist unsere Energiequelle. Sie ist aber ein ganz wichtiger Wasserrückhalteraum. Und die Artenvielfalt brauchen wir einfach auch für unsere Gesundheit unterm Strich. Diese Almwiesen, die leben von der Beweidung. Viele Milchkühe, auch mit den Kälbern, die eben da heroben sind jetzt im Sommer, durch diese Beweidung, durch eigentlich diese lange Tradition, die wir haben, bleiben unsere Weidenflächen und unsere Almwiesen frei. Sonst würde auch da irgendwann die Verbuschung kommen und deswegen ist ihm das so wichtig. Kühe, Schafe, Pferde, Gors, ist unterschiedlich, wie die Beweidung ausschaut, gell? Aber die halten unsere Almwiesen frei und vor allem so artenreich. Wir haben eben eine ganz lange Tradition der Beweidung auf unseren Almen und wir stehen ein bisschen tiefer. Es wäre da ursprünglich auch Wald. Gell? Wenn man gar nichts tun würde, würde es auf sich zuwachsen. Und deswegen sind die Bereiche so wichtig. Man muss sich das dann vorstellen, ja, wie ein kleines Mosaik aus verschiedensten Lebensräumen. Wir sind halt bei Feuchtlebensräumen vorbeispaziert mit Kleinsäckenrieden, kleinen Moorbereichen. Dann sind wir wirklich in diese Almcharakterflächen eingegangen. dann ist es auch wieder reich an verschiedenen Nodelgehölzen. Auch der Bergahorn ist immer wieder mal dabei. Gell? Und man sieht eigentlich, wie artenreich und wie mosaikhaft das gestaltet ist.
4: Ein Enzian und Almenrausch, der Anblick ist so schön.
3: Im Schnaps trinkt man den gelben Enzian, die Wurzel. Aber der Enzian ist natürlich ein Symbol. Der hat eine lange Tradition. Der steht für was Edles, für was Besonderes. Und er ist natürlich eine Charakterpflanze von den Alpen.
4: Ja, ja.
3: Wir kennen vor allem wahrscheinlich den blauen Enzian, der eben auch unser Symbol für den Almweg ist. Aber es gibt unterschiedlichste Enzian. Wir haben heute das kleine Schusternagel gesehen. Das wäre eben so wie der Frühlings-Enzian, eher kleinwüchsigere Art. Aber dann gibt es natürlich auch zum Beispiel einen stängellosen Enzian, der großwüchsig ist. Wir sind vorbeispaziert beim Schwalbenwurz-Enzian, der wirklich hohe Blütenstände hat. Aber es gibt da eben für Schnapsal den gelben Enzian, es gibt da einen lilafarbenen, zum Beispiel den grausen Enzian. Und es ist einfach ein Charakterpflanzen für den Berg.
0: Enzian. Der ist es, aber nicht nur. Die Berge, sie bieten ja noch viel, viel mehr an Pflanzenvielfalt. Im Sommer bilden die grünen Wiesen einen markanten Kontrast zu den steilen, schroffen Bergen der Radstädter Tauern. Wir haben schon einige Kilometer in den Beinen und die nächste Alm, die ist in Sicht und damit auch eine Stärkung angesagt. Den Enzian-Schnaps, den heben wir uns mal lieber für den Abend auf, denn wir müssen ja später auch noch trittsicher den Berg absteigen. Und dafür steigen wir ein in die regionale Bergküche. Die meisten Hütten, die bieten die typischen kalten Speisen, die bekannten Bretteljausen mit lokalem Käse, mit Speck, mit Wurst, Butter und Brot an. Aber so manch eine Alm hat auch ihr eigenes Almenweg-Schmankerl. Das finden wir zum Beispiel in der Küche von Julia Oberkofer in der Oberhütte in Forstau. Ihr Markenzeichen ist der Topfenstrudel, den man ja auf Hochdeutsch auch unter dem Begriff Quarkstrudel kennt. Und ja, das hier, das war unser Wunsch an Julia.
5: Mach mir doch einen guten Topfenstrudel. Topfenstrudel ist mein Leibgericht.
6: Ich bin Hüttenwirtin, Sennerin, Mama, Bäuerin, alles, was man sich vorstellen kann.
5: Mach mir doch einen guten Topfenstrudel.
6: Und mein Topfenstrudel, zu den Engländern sage ich aber kind of cheesecake. Zu den Österreichern sage ich aber wenig Tag, viel Topfen. Und schmecken tut es schon, weil es bei uns herum so schön ist. Das Ambiente macht es auch. Wir haben da ein Riesenalmgebiet, muss man sagen, ein großes. Bewirtschaften unsere Almhütte auf 1860. Es gingen 4 Wanderwege zu uns her. Wir haben einen See direkt an der Hütte. Also im See baden ist so eine Sache, der ist relativ frisch. Die Radlfahrer, man kann auch mit dem Mountainbike rauffahren. Es gibt so Mountainbike-Strecken auf. Wanderer, die was weit wandern, die hupfen gerne einmal rein, weil es nicht einfach anstrengend genug und heiß ist. Und dann ist diese kühle Abfrischung. Aber richtig schwimmen, immer. Ja, habe ich auch schon gemacht, aber da war ich noch jünger und noch ein bisschen ja, härter drauf. Es ist knackig kalt, aber schön. Ich ziehe mit meiner Familie wie vor 200 Jahren um auf unsere Hütten auf. Das funktioniert so, dass wir mal mit den Hütten eröffnen, anfangen, sage ich mal, heizen, Wasser einlassen, Zäune aufstellen, Bänke tragen, kaputte Maschinen reparieren und alles einmal aufpacken, was so notwendig ist fürs Überleben. Dann kommen die Rindviecher dazu. Unsere Pferde, unsere Meerschweinchen, unsere Katze zieht um, die Schweindeln ziehen um, die Ziegen ziehen um. Also unser ganzer Haus und Hof, samt die Kinder dann später, wenn die mit der Schule und die Ferien starten, sind die Kinder auch mit herum. Meine Tochter ist mittlerweile so weit, dass sie uns beim Arbeiten hilft. Die zwei Burma, schauen wir mal. Unsere Almhütten ist 1989 gebaut worden. Die ist komplett niederbrennt. Im Winter ist von einem Tourengeher entdeckt worden, da ist nur mehr das Blechdach da gelegen. Grund ist eigentlich nie offiziell aufgekommen. Ist dann von meinen Schwiegereltern wieder aufgebaut worden. Mit dem Bau ist glücklicherweise ein Wasserkraftwerk entstanden. Eine einfache Zufahrt, dass wir auffahren können. Und es ist ein bisschen ein Komfort dazu gekommen. Auch die Hütten ist einfach echt nett zum Leben auch für uns und zum Arbeiten und für die Gäste, denke ich auch. Beim Übernachten, das ist eigentlich ganz komfortabel, was eine Almhütte betrifft. Das Schönste da herum für mich ist, weil ich nichts anderes habe. Ich muss nicht runter. Ich denke an nichts anderes als den Betrieb. An meine Kinder, an meine Kühe, an meine Gäste. Tagesablauf in der Hütte startet so mit meinem Mann um 5, der holt die Kühe oder beziehungsweise die Kühe stehen schon am Stall, die warten schon auf ihn. Da geht das Melken los. Also Melken, Milchverarbeitung, ja, die Steuerarbeit einfach. Und ich bin eigentlich die Letzte, was aufsteht im Betrieb. 6:45 muss ich unten fix fertig sein. Frühstück herrichten für meine Gäste, die was da geschlafen haben. Und dann wird Frühstück gemacht und aufgrund von unserem Wasserkraftwerk ist das eigentlich ganz spannend. Während dem Frühstück machen, habe ich Zeit, meine Mehlspeisen zu machen, weil da kann ich ihn eher in Betrieb nehmen. Dann werden die Gäste frühstücken, ich mache meine Mehlspeisen. Die Gäste sind ja dann wieder unterwegs am Berg. Dann habe ich Zeit, dass ich die Zimmer putze und die Wäsche waschen muss, weil die muss wiederum zum Mittag fertig sein, dass ich genug Strom habe für das Mittagsgeschäft, weil da brauche ich dann die Kaffeemaschine, den Geschirrspüler, den Glasspüler und Co. Dann haben wir das Mittagsgeschäft natürlich. Wenn ich Glück habe, habe ich was gegessen. Das kann von bis gehen, da kann gar nichts los sein oder ein Haufen, das weiß ich aber nicht. Dann haben wir Nachmittag, wenn es dann ein bisschen lockerer wird, fangen wir natürlich die Sanitäranlagen, Toiletten, alles wieder putzen an, damit dass die Gäste, die was abends dann wieder bei uns schlafen und die Hütte sauber vorfinden. Dann geht das Kochen wieder von neuem los. Abendessen kochen, Gäste bewirten, bis 10 Uhr dürfen sie bei mir sitzen. Dann muss ich die Gaststube wieder putzen, damit sie morgen wieder frühstücken können sozusagen. Also der Tagesablauf ist eigentlich durchgehend und immer. Und das 7 Tage die Woche. Aber ich möchte eigentlich mit keinem tauschen. So schräg, wie es klingt. Aber ich mag meine Gäste. Es ist echt so.
4: Auf der Alm.
0: Auf der Alm. Auf der Alm. Da gibt es etwas, was es nicht gibt. Sünde soll es da nicht geben. Aber vieles, was es gibt. Zum Beispiel eben den Topfenstrudel von Julia. Wer davon nicht genug bekommen kann, der zieht einfach weiter zur nächsten Alm. 120 gibt es auf diesem Wanderweg. Er schlängelt sich vom Tennengebirge zum Hochkönig über die Salzburger Sonnenterrasse. Später geht er ins große Ahrtal, mitten durch die Salzburger Sportwelt bis nach Obertauern. Wir wandern nun weiter, ruhen uns aber zunächst einmal auf der Gottschallalm aus und legen hier die müden Beine hoch. Erstmal tief durchatmen auf dieser sportlich genussvollen Radioreise. Wie immer an dieser Stelle, auf Weiterhören.

0: Richtet auf eure Lauscher, denn hier spricht der Tauscher. Der Alexander grüßt sie alle miteinander und wünscht auf diese Weise eine schöne Radioreise. Wir sind nicht weit weg von der Mozartstadt, aber weit weg vom städtischen Getümmel. Die Bergwelt des Salzburger Landes ist die Kulisse auf ein paar der Etappen des Salzburger Almenweges. Ganz in der Nähe der Gnadenalm befindet sich der Johanneswasserfall, also ein wirklich besonderer Ort. Er ist im Prinzip in zweierlei Hinsicht majestätisch. Der Habsburger Erzherzog Johann, der Bruder des Kaiser Franz I., fand diesen Wasserfall so beeindruckend, dass er ihn nach sich benannte. Aber auch die Fallhöhe dieses Wassers, die ist majestätisch, denn das kühle Nass, es stürzt sich zwischen den Felswänden 60 Meter in die Tiefe. Der Salzburger Almenweg führt direkt hinter dem Wasserfall lang und bietet damit eine ganz besondere Perspektive auf diese Landschaft. Otto Fritsch zeigte uns in dieser Etappe ein wahres Naturspektakel in den Bergen der Rahlstedter Tauern. Diese Berge sind ja in dieser Region nach Rahlstedt benannt, in der viele einen ersten Pausentag auf den 350 Kilometern einlegen wollen. Und dennoch geht es auch hier sportlich zu dieser kleinen Stadt. Im Ortskern nämlich, da werden die Olympiasieger, die Welt- und Europameister sowie auch die bekannten Sportler der Region in Form von Sternen verewigt. Es ist der sogenannte Walk of Sports, angelehnt an den Walk of Fame in Hollywood. Mit Wanderführerin Hertha Palzenberger, da schauen wir uns einmal diese olympische Kulisse von einer Berghöhe aus an.
1: Wir sehen jetzt die ganze Gebirgskette der Rahlstedter Tauern. Von hier aus, vom Rossbrand, dem Hausberg der Rahlstedter, sieht man im Herbst, wenn die Luft klar ist und trocken ist, bis zum Großglockner hoch. Dahinter der Dachstein, dann der Gosaukamm, massive Gebirgsketten und du bist da in der Mitte oben und denkst da, wunderschön. Also die Rahlstedter Tauern sind hier, dann fangen an die Schladminger Tauern, also die ganze Gebirgskette zieht sich hier durch. Und die Bürgerbergalm ist ja auch aus der Zeit ein Vermächtnis. Also jeder Innenstadtbürger hat einen Anteil von der Bürgerbergalm. Das heißt, anteilig, er hat das Recht auf Brennholz. Man wollte damals einfach die Leute mit Brennholz versorgen. Und das kann nicht der Person mitnehmen, sondern das bleibt auf dem Haus in der Innenstadt. Das ist sozusagen eine gewisse Versorgung.
2: Eine Art Genossenschaft, kann man
1: ja
2: sagen?
1: Ja, genau, ja. Der Innenstadtbürger. Und wenn zum Beispiel diese Bürgerbergalm frisch verpachtet wird wieder, da müssen die meisten zustimmen für den neuen Pächter. Also die sind auch Eigentümer.
2: Das erklärt den Namen Bürgerberg ein.
1: Ja,
2: nicht
1: genau.
2: Nur so dahingesagt,
1: ja, genau.
2: Sondern
1: die, genau.
2: Es ist ein Eigentum der,
1: ja,
2: Stadt. Und deswegen auch sicher ein sehr beliebtes Ziel auch für die Städter.
1: Natürlich, wunderschön. Erstens einmal ist es eine gute Stunde, ist man da herum zu Fuß, hat eine wunderschöne Aussicht, kriegt was Gutes zum Essen und zum Trinken. Also was wollen wir mehr?
3: Von der hohen Ulm auf die Niederulm.
4: Ich komme aus Rahlstedt und bin leibhaftiger Eingeborener, war 40 Jahre im Tourismusverband tätig. Naja, und jetzt genieße ich meine Freiheit, meine Rentnerzeit und bin nebenbei noch ab und zu im Gasthof Stegerbräu, einem altehrwürdigen Haus mit 600 Jahre altem Gemäuer. Und da haben wir schon einiges zu bieten. Wir wurden schon 300 vor Christus von den Kelten besiedelt. Dann kamen einmal die Römer. Es gibt ja den Rahlstedter Tauernpass, nach dem Ort benannt. Und wer da aufpasst, der kann noch 4 so circa 2 Meter hohe Meilensteine sehen, eben aus der Römerzeit. Irgendwann kamen dann die Bajuwaren, die dann die Germanisierung des Ortes durchführten. So begann die Geschichte von Rahlstedt langsam zu wachsen. Und da wir uns auf einem Plateau befinden, haben Leute im 11. Jahrhundert ihre Idee gehabt, eine Stadtmauer zu bauen, um hier eine Befestigung gegen Österreich zu haben. Denn Salzburger Land, das ist ja erst seit dem 19. Jahrhundert bei Österreich. Und früher war das eben nur 8 Kilometer östlich von hier die Grenze zu Österreich. Und da hat man eben diesen neuen Ort angelegt, mit einer Stadtmauer versehen, die heute noch präsent ist.
3: Wir sind ein Alpenzwerg, sehr klein, aber oho.
4: Wir haben natürlich historisch einiges zu bieten. Die Stadtmauer aus dem 12. Jahrhundert. Und wer Lust und Laune hat, die ganze Geschichte von Rahlstedt ein bisschen kennenzulernen, dann laden wir zu einem Rundgang rund um die Stadtmauer entlang des Millenniumpfades. Im Sommer ist es natürlich ein wirklich großartiges Wanderziel. Also natürlich auch der Radtourismus, was immer stärker wird, Mountainbiken, alle möglichen Freizeitangebote, die eine Bergregion hier bieten kann. Was natürlich auch wichtig ist, wir haben nicht nur Sommer-, sondern Wintertourismus. Also wir sind einer der Orte in der sogenannten Skiregion Amadee. Das heißt insgesamt 860 Pistenkilometer.
3: Fahr mit mir Ski, fahr mit mir Ski.
0: Nein, das tun wir heute nicht, denn wir wandern ja im Sommerhalbjahr auf dem Salzburger Almenweg. Wer hier in Rathstadt endet, der sollte sich noch den Aufstieg zum Hausberg, dem Rossbrand, nicht entgehen lassen. Er bietet einen 360-Grad-Blick über die Region und eine gute Küche in der Rathstädter Hütte. Die Kenner der Szene, sie übernachten auf der Hütte und genießen dann den Sonnenuntergang und den Sonnenaufgang fast allein. Wir wandern heute zwischen Altenmark, Zauchensee, Obertauern und Rathstadt. Wir sind ja fast immer auf der Höhe, schnuppern aber damit auch gesunde Bergluft. Und der Tag, der beginnt ja dann meist mit einem guten Frühstück auf einer Hütte. Das Angebot reicht hier von urigen Selbstversorgerhütten über diese größeren Schlafsäle, muss man mögen, bis hin zu kleineren familiengeführten Pensionen. Für eine Station im Tal, da reicht oft ein Anruf einen Tag davor, um sich entlang des Salzburger Almenweges eine Unterkunft zu besorgen. Wer aber lieber nicht so spontan unterwegs ist, der kann sich schon vorab eine Route heraussuchen, muss dann aber auch bei Wind und Wetter wandern oder eben einfach den bequemen Rathstädter Wanderbus zum nächsten Einstieg nehmen. Hier finden dann nämlich auch Familien mit Kindern, aber eben auch bequeme Wanderer ihre Strecken. In dieser Etappe nun, da begleitet uns Michael Weichhofer, Obmann des Tourismusverbandes Altenmarkt-Zauchensee. Er ist nicht nur Touristiker, Michael ist ein ehemaliger österreichischer Skirennläufer. Er wurde im Jahr 2003 Weltmeister im Abfahrtslauf und gewann gleich dreimal die Weltcup-Wertungen dieser Disziplin und war auch im Super-G sehr erfolgreich. Und deswegen starten wir mal ganz kurz in der Wintersaison beim Après-Ski.
5: Ich bin in Kitzbühel und auf diesen Abfahrtsstrecken der Welt unterwegs gewesen und jetzt eben zu Hause bei uns im Tourismus tätig. Betreiben mit meinem Bruder gemeinsam drei Hotels in Zauchensee und wir sind aktuell unterwegs eben auf dem Almsommerweg und haben dabei die Möglichkeit eben das zu genießen oder die Gegend. Wir sind ja gerade unterwegs auf die Stubhöhe links. Die Gipfel, Steinfeldspitze, Bärenstaffel und hinter uns die Dauernkaleitenalm. Und es gibt einfach die Möglichkeit, wirklich abzuschalten, weg zu sein von all den Sorgen und Problemen, die es ja natürlich gibt auf dieser Welt. Und das schätze ich persönlich einfach so unglaublich bei einer so einer Alm- oder Bergwanderung, dass man einfach weg ist von all dem, richtig perfekte Auszeit hat. Zauchensee, kann man sagen, ist echt so fast plakativ dafür, wie ganz viele Regionen sich einfach aus der Landwirtschaft raus auch zum Tourismus entwickelt haben. So war es auch bei uns, bei meiner Familie. Ich bin am Bauernhof aufgewachsen. Meine Eltern, Großeltern haben dann auch schon begonnen mit Tourismus. Es sind bei uns fast 95% Eigentümer, also familiengeführte Betriebe und dann natürlich auch ein ganz starkes Generationsdenken, wo man einfach versucht, den Betrieb auch für die nächste Generation lebenswert und erhaltenswert zu machen. Wir sind dadurch nämlich auch sehr, sehr nahe am Gast, selbst im Betrieb in verschiedenen Funktionen und auch dann oft in zwei, drei Generationen. Das heißt, entweder Eltern schon oder die Kinder wieder mit dabei. Man hat dadurch, glaube ich, schon ein eigenes Flair und macht halt auch die Möglichkeit, dass diese sehr, sehr ländlichen Regionen auch wirtschaftlich überwiegenden Teil der Bevölkerung auch möglich ist, da wirtschaftlich gut zu leben. Zauchensee ist ein Almgebiet, war bis 1964 im Winter eigentlich kaum belebt. Dann ist ein Lift gebaut worden und so hat es relativ flott gegangen und das Skigebiet war erschlossen. Heute verbunden eigentlich von Zauchensee nach Flachau, Wagrain, St. Johann, Kleinaal. Ein Skigebiet mit 210 verbundenen Pistenkilometern. Also modern, wenn man es sich besser nicht vorstellen kann. Und trotzdem hat es aber im Sommer auch diese Ursprünglichkeit der Alm sich bewahren können. Und das ist der große Spagat immer wieder, dass man auch Tourismus und Landwirtschaft geht ja einerseits sehr eng zusammen, aber dass das auch nebeneinander funktionieren kann. Und dafür braucht es Verständnis, braucht es den unterschiedlichen Blickwinkel. Und es ist schon spannend, dass es dann natürlich auch, ob das für Alm, Jagdwirtschaft ja genauso, dass das funktioniert. Da braucht es natürlich dann auch Regeln, das heißt Mountainbiken, dass man einfach verstehen muss, dass es nicht immer zu allen Tageszeiten möglich ist, wenn dann am Abend das Wild rauskommt, dass halt dann die Gegenden halt doch beruhigt sind.
0: Das erfordert natürlich eine gute Abstimmung aller Akteure in solch einer Region untereinander. Michael Weichhofer versucht das zu koordinieren und auch zu moderieren. Als bekannter Skifahrer ist er auch heute noch sehr viel unterwegs und so war die Nachfrage an ihn, wie das alles eben seine Arbeit im Tourismus beeinflusst.
5: Klar bin ich nach wie vor begeistert unterwegs als Skifahrer und ich habe als Aktiver ja die Möglichkeit gehabt, ob das im Sommer zum Sommertraining in Chile oder Neuseeland oder dann im Winter, wo man dann Weltcuprennen in USA, Kanada oder auch in Südamerika oder im asiatischen Bereich, Japan, Südkorea. Also ich kenne, würde ich sagen, fast alle Skigebiete oder zumindest 80% dieser Welt. Ja, nimmt man sehr, sehr viel Eindrücke, Erfahrungen mit. Und dann ist es spannend, was kann man zu Hause umsetzen oder was macht Sinn. Und ähnlich wie es ein Sportler ist, man schaut natürlich auch beim Mitbewerber, was macht den erfolgreich, wieso fährt der schnell. Aber man muss immer seinen Weg für sich gehen. Das ist als Tourismusort genau das Gleiche, seine eigenen Stärken zu nützen. Was andere gut machen, muss noch lange

0: Tauern. Die Radioreise, das ist Musik in den Ohren der Urlauber. Alexander Tauscher hat jetzt auch noch einen guten alten Beat im Wandergepäck auf unserer Tour entlang des Salzburger Almenweges. Und dazu drehen wir die Uhren zurück. Am 13. März 1965 landeten die Beatles kurz vor 2:30 am Nachmittag in Salzburg. Tausende, vor allem weibliche Fans, die kreischten, als die Pilzköpfe die Gangway hinabstiegen. Andere wollten die Jungs am liebsten zurück auf die Insel schicken. Es herrschte Ausnahmezustand, denn die Beatles, die waren für eine Woche lang nach Obertauern gekommen, um hier für den Song Help die Schneeszenen zu drehen. Wir hören die Melodie von Help mal in der instrumentalen Version, so ganz leise im Hintergrund. Da aber keiner der Beatles wirklich Skifahren konnte, mussten Doubles her. Nur John Lennon konnte ein wenig Skifahren, erzählte uns einer, der damals dabei war, der Hotelier Herbert Lürzer, einer der vielen Doubles von Ringo Starr, Paul McCartney, John Lennon und George Harrison. Er war wie sein Kollege als Skilehrer für den Videoclip eingesprungen und war eben für ihn das Ganze die Rolle seines Lebens. Der Vorteil, die beiden, die sprachen Englisch und es konnten damals wirklich nur ganz wenige hier in Obertauern. Heute erinnern drei Denkmäler an die Fab Four, an John, Paul, George und Ringo. Auf unserer Wanderung entlang eines kleinen Bergflusses erzählt uns nun Lukas Eisel vom Tourismusverband Obertauern die wilden Stories der Beatles und vor allem auch erzählt er von ihrem einzigen Konzert in Österreich. Und wir legen hier am Almenweg einmal die Nadel in die Rille, denn Tauschers Plattenkiste, die ist mitgereist.
1: Dann haben eben die Beatles dafür entschieden, Obertauern als Ort zu wählen, in dem die Schnee- und Skiaufnahmen für ihren Film Help produziert und aufgenommen werden. Was man heutzutage fast unvorstellbar, aber damals galten die Beatles zumindest in Österreich als die Revoluzer und es Medien und Zeitungsberichte von damals berichten darüber, dass eine sehr große Angst vorherrschte, dass die Beatles eine ganze Generation verhauen. Da gibt es Zitate wie, jemand, der Beatles hört, kann sich niemals mit Schiller und Goethe identifizieren. Und es war wirklich in der österreichischen Gesellschaft die Angst verbreitet, dass quasi eine ganze Generation von Schmarotzern großgezogen wird, einfach auf der Tatsache beruhend, dass sie die Beatles-Musik gut finden. Das hat so weit geführt, dass wir die Beatles in Salzburg am Flughafen gelandet sind, gab es große Proteste mit Aufschriften auf Plakaten mit Beatles Go Home. Und sie wurden in erster Linie nicht sehr freundlich in Österreich begrüßt, kamen aber dann in das Hotel Salzburger Hof. Dort hat sich das Bild dann gedreht. Dann waren ungefähr doppelt so viele Fans, die auf sie gewartet haben, als Protestierende, die in Salzburg protestiert haben. Und da war dann schon abzusehen, dass doch die positive Stimmung der Beatles gegenüber auch in Österreich und vor allem in Obertauern der negativen überwiegt. Sie sind dann nach Obertauern gekommen. Die erste Aufgabe der Crew in Obertauern war es, herauszufinden, ob es nicht englisch sprechende Skilehrer gibt, die die Funktion der Doubles der Beatles übernehmen. Die Beatles konnten ja natürlich nicht Skifahren, durften leider auch das Skifahren selbst nicht erlernen, weil es einfach zu risikoreich gewesen wäre. Hätten sie sich bei den Skiversuchen verletzt, wäre die ganze Produktionscrew, das waren damals gut 60 Leute, hätte dann pausieren müssen. Die ganze Produktion hätte nicht funktioniert. Und aus diesem Grund wurden in Obertauern 4 Beatles-Doubles gesucht. Die wurden dann auch gefunden. Es waren 4 Skilehrer. 3 davon sind immer noch in Obertauern. Herbert Lürzer Senior, das war das Double von Paul McCartney. Der hat sich dann im Laufe der Dreharbeiten mit dem Paul McCartney sehr gut verstanden und mehr oder weniger illegal ein bisschen undercover das Skifahren beigebracht. Sie waren ja, das muss man sagen, wirkliche Rockstars und haben auch ein Rockstar-Leben geführt. Es ist eine Geschichte, dass der Regisseur der Filmarbeiten zum Film Help, den sie in Obertauern gedreht haben, hatte zu der Zeit Geburtstag und in dem ehemaligen Hotel Marietta, dort war die Crew untergebracht, haben sie in der Hotelbar eigentlich eine kleine und bescheidene Geburtstagsfeier für den Regisseur veranstaltet. Dort gab es auch eine kleine Hotelband. Als dann aber wirklich die 4 Beatles aufgetaucht sind und spielen wollten, haben die Musikanten natürlich gesagt, ja, selbstverständlich dürfen die Beatles mit unseren Musikanten, es ist uns eine Ehre, wenn sie mit unseren Instrumenten spielen. Hat dann dazu geführt, dass die Beatles nicht nur 1-2 Stücke gespielt haben, sondern eine sehr berauschende Konzertnacht bis in die frühen Morgenstunden gespielt haben. Wir haben die Erzählungen erhalten, dass sich am nächsten Tag einige Leute doch über den Lärm beschwert hätten. als sie ihn aber dann

0: gesagt wurde, dass die Beatles das waren, die gestern unten an der Bar gespielt haben, war es eher die Traurigkeit, dass wir diesen Abend nicht mit dabei waren, als der Wut über den Lärm, der überwiegt hat. Und das war das einzige jemals gespielte Österreich-Konzert der Beatles.
1: I Need You aus dem Album Help der Beatles. Und diejenigen, die sich damals über den Lärm der Beatles beschwert hatten, die erinnern mich ein wenig an den damaligen DDR-Staats- und Parteichef Walter Ulbricht, der ja von der Monotonie des Yeah, Yeah, Yeah sprach, wer sich noch erinnern sollte. Obertauern hat nicht nur diesen musikalischen Schatz, sondern eben auch eine Geschichte im Silber- und Kupferbergbau. Das heutige Seekarhaus befindet sich auf den Grundmauern des einstigen Berg- und Knappenhauses und das etwas oberhalb der Piste. Und da steht noch eine zweite Hütte, die heute noch von den Spuren dieses Berghauses zeugt. Damit ist heute ja längst vorbei, aber das Juwel der Berge, das ist geblieben, nämlich die Landschaft und eben Obertauern als eine Destination, in der man sich unter anderem eben noch an die tollen Beatles erinnern kann.

0: Das Salzburger Land hat von allen österreichischen Bundesländern die größte Dichte an Almen. Rund 550 Hütten stehen Wanderern im Sommerhalbjahr offen. An vielen dieser Hütten, da führt der Salzburger Almenweg vorbei. Jede einzelne Hütte, sie hat etwas Eigenes, hat sich auch extra einen Almenweg-Schmankerl überlegt. Das kann ein Fischgericht sein oder auch ein zünftiger Wildgulasch. Manchmal fällt das spezielle Gericht nicht gleich auf der Karte ins Auge, daher sollte man auch mal nachfragen beim Hüttenwirt respektive der Hüttenwirtin. Nicht nur der Magen braucht ja auf so einer langen Wanderung Nahrung, auch die Glieder brauchen mitunter mal Ruhe und Pflege. So geht es jetzt in dieser Etappe auf das Mandelberggut in Mandling, das sich in der Nähe von Rathstadt befindet. Eine enge Straße schlängelt sich ein wenig den Berg hoch und endet vor den Toren der Destillerie. Eingebettet in das Bergpanorama dieses Dachsteins im Hintergrund und auch der Rathstädter Tauern im Vordergrund begrüßt uns gleich Theresa Warter im kleinen Hofladen. Sie führt uns in eine kleine urige Holzhütte, wo sie das Latschenkieferöl auf unsere müden Füße streichen wird. Es wartet nämlich schon auf uns. Den Weg weisen uns die Alphörner mit der Latschenkiefer-Melodie.
1: Wir sind jetzt am Mandelberggut auf knapp 1000 Meter und wir sind ein Familienbetrieb, wo wir ätherische Öl herstellen und Schnaps destillieren. Unsere Eltern haben den Familienbetrieb aufgebaut und wir sind jetzt die zweite Generation, die was das weitermachen. Wir sind jetzt in unserer kleinen, feinen Latschenkieferölbrennerei. Also darinnen werden die ätherischen Öle destilliert. Von der Latschenkiefer wie von der Zirbe. Und wir dürfen unser Latschenkiefer in Oberdauern ernten, auf ca. so 1500 bis 2000 Meter Höhe. Die wird dann oben mit dem Motorsack abgeschnitten, kommt dann auf einen großen Pritschenwagen drauf und wird dann bei uns am Hof für eine gute Woche, 14 Tage, wird sie nur so gelagert. Und anschließend wird dann die Latschenkiefer gehäckselt. Also die Nadeln, Zapfenholz, also die komplette Latschenkiefer wird zerkleinert. Und von den gehäckselten Latschen kommen dann gute 200 Kilo in den Holzbottich da hinein. Also er wird bis hinaufhin vollgefüllt und das sind so gute 200 Kilo. Und hier drüben, wo unsere Gillesheizung ist, da ist unser Wasser drinnen und das wird dann anschließend erhitzt. Und der Wasserdampf geht dann durch die Rohre durch und entzieht den gehäckselten Latschen das Öl raus. Und aus 200 Kilo Latschen kommt dann am Ende ein halber Liter Öl raus.
0: Es ist also kein großer Ertrag, den so viel Arbeit bringt. Daher hat Latschenkieferöl eben auch seinen Preis. Für Risiken und Nebenwirkungen fragen wir den Apotheker, aber die wohltuende Wirkung ist eigentlich unbestritten. Auf dieser Hütte werden nicht nur Latschenkiefern verarbeitet, auch Zirben, aber nicht der ganze Baum, versteht sich.
1: Die Latschenkiefer ist jetzt gut, wenn wir zum Beispiel mal mit Bronchienprobleme haben oder genauso aber die Gelenke wird sie verwendet. Und so reines Öl kann man verwenden für eine Sauna, für eine Badewanne, für Duftlampen kann man es auch verwenden. Oder wenn man erkältet ist, kann man inhalieren mit der Latschenkiefer. Und man könnte sogar 2-3 Tropfen von Zuckerwürfel und Konser einnehmen, wenn man mal Halsschmerzen hat zum Beispiel. Wichtig ist nur bitte sparsam. Es ist ein reines Öl. 2-3 Tropfen reichen für. Und ein Latschenkiefer wie auch eine Zirbe, die stehen beide unter Naturschutz. Dadurch haben wir eigene Genehmigung, dass wir die ernten dürfen. Also wir dürfen die Latschenkiefer nicht einfach nur abschneiden in Oberdauern, sondern man braucht dazu eine Genehmigung.
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1: Wir destillieren aber auch einen Zirbenkiefer. Und da gibt es jetzt einen sehr großen und sehr wesentlichen Unterschied. Ein Latschenkiefer ist ein Strauch. Der wird ja höchstens 2 Meter hoch und die Zirbe wiederum ist ja der Baum. Und wir werden aber jetzt für unsere Ölgewinnung keine Zirnbäume umschneiden, sondern wir arbeiten mit einem Holzhändler zusammen. Und weil für uns ist nicht der Stamm das Wichtige für die Ölgewinnung, wir brauchen die Zirbenäste. Und daher haben wir die Kooperation, dass wir die Zirbenäste kriegen und die werden auch immer als erstes einmal gelagert. Anschließend werden sie gehäckselt und destilliert. Ist in dem Fall genau der gleiche Brennvorgang. Passiert sogar im gleichen Kessel, also auch in der Destillerie. 200 Kilo kommen rein, wir schicken wieder Wasserdampf durch und am Ende kommt genau ein halber Liter Zirbenöl raus. Zirbe und Latschenkiefer sind von der Verarbeitung her genau gleich, nur nicht von der Anwendung her. Eine Zirbe wirkt herzstärkend und beruhigend. Deswegen gibt es auch dann diese Zirbenkissen, was man sich halt ins Bett reinholt. Oder viele lassen sich ein Zirbenbett bauen, ein Zirbenkasten, also dass einfach das Schlafzimmer aus dem Zirbenholz ist. auch dieses Öl könnt ihr dann verwenden für Sauna, für Badewanne, für Duftlampe oder wenn ihr daheim ein Zirbenholzstickerl habt oder ein Zirbenkissen und das duftet vielleicht nicht mehr so intensiv, könnte man da wieder 2-3 Tropfen draufgeben.
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0: Da sah man nicht allein. Man kann eben auch 2-3 Tropfen zu sich nehmen. Allerdings die Zirbe dann in gebrannter Form, wie wir hörten. Denn nicht nur für die Füße wird hier gesorgt, auch für den Geist. In ihrer eigenen Destillerie stellt Theresa Whisky, Gin und andere tolle Brände her. Die kann man hier auch verkosten, aber bitte nur in Maßen, weil sonst legen sich die Füße zu sehr zur Ruhe und wir haben ja noch ein Stück zu wandern. Die Gesamtstrecke von 350 Kilometern auf 25 Etappen ist am Stück eine ganz schöne Leistung. Nicht jeder wird die gesamte Runde laufen können. Manche Etappen sind kurz und gemütlich, andere haben es in sich und können schon mal hier und da in den Waden zwicken. Damit der gesamte Urlaub entspannt bleibt, hat Lukas Eise noch ein paar wichtige Tipps. Denn man soll ja dem Motto der Berge folgen, bei dem es heißt, raufgehen zum Runterkommen. Mit ihm haben wir uns an einem der rauschenden Bäche getroffen.
3: Zur Vorbereitung für den Salzburger Almweg ist es meiner Meinung nach essentiell, zum einen eine vernünftige Tourenplanung zu machen. Dann ist es auch, meine ich, ganz wichtig, einen Plan B zu machen. Ich habe alle meine Etappen geplant, bin schon die ersten ein, zwei gegangen und dann ist auf einmal das Wetter schlecht. Gibt es Alternativen? Habe ich vielleicht einen Reservetag eingeplant? Natürlich kann es auch passieren, dass man eine Unterkunft gebucht hat. Die ist aber noch eine Tageswanderetappe entfernt. Und ich sehe einfach, aufgrund der Wettersituation oder aufgrund einer irgendeinem anderen Ereignis wird es mir nicht möglich sein oder sehr erschwert möglich sein, diese Hütte zu erreichen. In diesem Fall würde ich auf jeden Fall empfehlen, die Hütte zu kontaktieren. Es wird jeder Hüttenwirt, jede Hüttenwirtin dafür Verständnis haben, dass die eigene Sicherheit und eine risikofreie und sichere Anreise, Wanderung zur Hütte nicht möglich ist. In dem Fall würde ich immer die Hütte verschieben bzw. kontaktieren und eher auf die Etappe verzichten, bevor man sich selbst in Gefahr bringt.
0: Also nichts überstürzen im Urlaub, auch nicht im Wanderurlaub. Mit diesen Tipps im Gepäck, da sind wir nun gerüstet, auch für eine Wanderung in anderen Regionen des Salzburger Landes. Denn wir haben Sendungen aus dem Großaartal, aus dem Gasteinertal, aus dem Rauhrissertal oder auch vom Fuschelsee. Mit uns geht es an den Wolfgangsee oder auch ins Salzburger Seenland. Radstadt, das ja auf diesem Almenweg liegt, gibt es in einer separaten Sendung, ebenso wie auch eine Tour nach Zell am See und Kaprun. Und natürlich haben wir etliche Radioreisen aus der Mozartstadt selbst. Unser großer Urlaubskatalog aus dem Salzburger Land unter www.radioreise.de. Hier gibt es die Sendungen als Podcast zum Nachhören und in dem Blog viele tolle Bilder, die einfach urlaubsreif machen. Radioreise.de und überall da, wo man entlang des Almenweges gute Podcasts finden kann. Und damit grüße ich unser großes Radioreise-Universum. Goodbye, au revoir, ciao, adios, dach, hey, gülügü, das wird sein, ja, marhaba und shalom und im Salzburger Land ein herzliches und schönes Servus.
4: So, liebe Hörer der Radioreise, mein Name ist Andi Pomega. Ich lade euch ein, kommt her zu diesem netten Ort, wo wir jetzt waren. Der hat für alle was zu bieten und schaut es euch einfach selber an.
5: Jetzt sage ich nochmal Dankeschön. Wir haben da jetzt gemeinsam die Radioreise erleben dürfen. Ich habe euch da live mitnehmen können und schaut doch einmal so vorbei. Entschleunigen wir uns gemeinsam, genießen wir gemeinsam da auf den Almwiesen. Und ich sage am Berg immer, ich freue mich auf bald. Danke.
0: Dankeschön all unseren Gästen dieser Tour. Bleiben Sie schön reisefreudig, meine Damen und Herren, denn es gibt noch mindestens 1000 Orte in dieser Welt zu entdecken. In diesem Sinn, wie immer, bis bald.

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1: Sehr geehrte Hörerschaft, hallo und herzlich willkommen zu einer neuen Stunde Raritäten und Überraschungen auf dem offenen Kanal. Hier werden wieder gezielt selten gespielte bis gar nicht mehr gespielte Titel für Sie herausgesucht und mal eben rausgehauen. Damit werden hier wieder Seltenheiten aus verschiedenen Musikrichtungen rausgekramt, um auch mal wieder etwas Abwechslung in die deutsche Radiolandschaft mit einzubringen. Somit wünsche ich Ihnen hiermit viel Spaß und gute Unterhaltung mit einem bunten Strauß an Melodien. Am Mikrofon ist Sebastian Scherner. Den Anfang machte gerade Herr Tanter mit Revolution in Paradise von 1996 und die nächsten Überraschungen stehen schon in den Startlöchern. Vielleicht gibt es auch für Sie die Gelegenheit, einfach mal das Radio aufzudrehen. Viel Spaß!
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1: 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Raritäten und Überraschungen hier auf KLFM. Sie hörten Dance Nation mit Sunshine von 2001 aus den Niederlanden. Und danach Simple Minds mit See the Lights aus dem Album Real Life von 91. Darauf folgte The Rolling Stones, Under My Thumb von 1966. Und zuletzt gehört Ace of Base mit Never Gonna Say I'm Sorry. Und damit geht es hier kunterbunt weiter. Von Hop bis Pop und Rock bis Schock ist alles dabei.

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1: John Fogerty mit Centerfield, eben gehört von 1985. Und davor gehört Tick Tick Tack von Carapicho featuring Chili aus dem Jahr 1997. Und davor hörten wir Die Bush Mode mit Get the Balance Right von 83. Und außerdem Glücklich von Heiko und Maiko aus dem Jahr 2009. Eine gute halbe Stunde haben wir noch zusammen und es geht weiter mit dem bunten Strauß an Melodien.

0: Raritäten und Überraschungen auf Kiel FM. In dem letzten Block hörten Sie Sweet Soul Music von 67 von Arthur Conday. Danach die Band Franz Ferdinand aus Glasgow mit Do You Want To von 2005. Und Arnulf Wenning mit Rot so Rot war 1986 ein großer Hit, besonders in Osteuropa. Außerdem hörten wir noch Scooter mit No Fate von 97 aus dem damaligen ersten Best-of-Album und Dinique aus Jamaika mit Summerdor von 2010. Und damit sind wir auch bald am Ende dieser Stunde angelangt. Für ein eventuelles Interesse am Zuhören bedanke ich mich recht herzlich bei Ihnen, liebe Hörerschaft. Vielleicht hören wir uns bald wieder, vielleicht am kommenden Mittwoch wieder oder zur Wiederholung am Sonntag. Für den Rest dieser Stunde gibt es jetzt noch C-Block mit Time is Ticking Away von 97 und außerdem For My People von Missy Elliott von 2001. Am Mikrofon war Sebastian Scherner. Danke fürs Einschalten.
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1: 5 nach halb 7.
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1: Herzlich willkommen bei den Feuilletönen. Ihr hört wie immer Jennifer Eichler, hallo.
2: Und Thorsten Martinsen, hallo, der für diese Sendung auch verantwortlich ist.
1: Ihr hört uns auf Kiel FM, Westküste FM und Lübeck FM. Heute sprechen wir über das Debütalbum Role Model Hermit von Mary in the Junkyard. Und dann tauchen wir ein in die fragile Klangwelt von Illuvium und seinem neuen Werk Virga 3. Dann widmen wir uns natürlich mal wieder einem existenziellen Thema, nämlich der zweiten Hälfte des Lebens. Mhm. Das wird vielleicht nächste Woche nochmal wichtig. Und für alle, die uns im Internet hören, gibt es zum Abschluss einen kräftigen Maibock aus dem Münchner Hofbräuhaus.
2: So.
1: Und damit übergebe ich direkt an meinen liebreizenden Kollegen.
2: Ja, vielen lieben Dank. Und der beginnt mit Mary in the Junkyard und dem Album Role Model Hermit. Nun, Mary in the Junkyard kommen aus London. Die Band formierte sich, als die Mitglieder noch Teenager waren tatsächlich. 2024 veröffentlichten sie ihre Debüt-LP This Old House. 2025 waren sie dann Support von Wet Leg. Und was verbindet man mit ihnen? Naja, man verbindet mit ihnen so ein bisschen Indie-Rock mit so leicht experimentellen Anklängen. Ihre Musik wird teilweise als chaotisch und gleichzeitig durchkomponiert beschrieben. Mal gucken, ob das alles so stimmt. Das ist übrigens auch das Debütalbum dieser Band, erschien im Juli 2026, also zum Zeitpunkt dieser Aufnahme, nicht nur in diesem Jahr, sondern auch in diesem Monat. Die Produktion übernahm Ollie Baston und unterstützt wurde er dabei von Ben Baptiste. Das Cover entstand in Zusammenarbeit mit der Kreativdirektorin Daisy Esco und zeigt Freeman Taylor, die Sängerin, mit Prothesen, um die Figur aus dem Song Mouse zu ähneln, was übrigens ein ganz wichtiger Bestandteil dieses Albums ist, aber dazu kommen wir vielleicht noch im Laufe dieser Sendung und dieser Rezension. Wir hören Crash Landing von Mary in the Junkyard von dem Album Role Model Hermit.

0: Das war Crash Landing von der Band Mary in the Junkyard von dem Album Role Model Hermit. Ja, endlich mal wieder richtig schöner Indie, oder?
1: Volle Kanone. Also irgendwo zwischen Indie und Art Rock und was ganz Eigenes vor allem. Das höre ich immer gerne. Und besonders spannend fand ich hier, dass dieses Album oder diese Band einfach so zwischen den Extremen hin und her hüpft, ohne dass es sich nach Hüpfen anfühlt, sondern einfach alles gleichzeitig macht. Weil klanglich haben wir ja, wir haben Indie, wir haben Rock, wir haben manchmal sehr durchkomponierte Songs und manchmal haben wir auch einfach Geräusche und Dinge, die gesagt werden und alles aber immer wieder zurück auf einen ja schon relativ getriebenen Musikstil zurückführen. Aber was mich vor allem begeistert hat, ist dieser Kontrast zwischen einer ziemlichen Direktheit und gleichzeitig auch so einer Zärtlichkeit. Das liegt vielleicht auch an der Singstimme, die, finde ich, gleichzeitig halt manchmal sehr zart ist, sogar nahezu geflüstert wird und dann doch wieder fast aggressiv klingt auf so eine, aber gleichzeitig sehr weibliche Art und Weise. Fand ich sehr spannend. Auch die Gitarren klingen oft recht verzerrt, fast schon nervös. Manche Songs haben so eine richtig nervöse Energie und sind dann doch aber auch ziemlich verletzlich. Und diese Kontraste machen aus, wie intensiv dieses Album klingt. Bei aller Indie halt, es dudelt halt überhaupt nicht dahin, sondern genau das Gegenteil. Was die Band auch gut kann, ist mit so gewissen Unsauberkeiten arbeiten, die eindeutig und absolut, also keine Frage, völlig gewollt sind. Das bringt eine Menge Charme rein und das wirkt an keiner Stelle super poliert. Es wirkt aber halt auch nicht nachlässig, sondern es wirkt gewollt und wie gesagt, schon getrieben. Auch thematisch. Die Stücke handeln von Identität, von auch so Selbstinszenierung und sozialen Rollen, in denen man sich verlieren kann. Damit können sich heute wohl die meisten Menschen irgendwie identifizieren, spätestens diejenigen, die sich irgendwie im Internet bewegen. Und dabei gelingt es der Band halt, diese Sachen nicht so platt zu erzählen, sondern sie schaffen Bilder, sie erzählen so in kleinen Fragmenten, die entweder musikalisch oder lyrisch stattfinden. Und ich fühlte mich ganz oft erinnert an Black Country New Road, die wir doch in dieser Sendung auch schon mal besprochen haben, habe ich mir gedacht. Das war so eine Assoziation. Oder auch, das kann aber auch an der Stimme liegen, ein bisschen PJ Harvey. Ja, und dann dachte ich mir, gut, wenn man was kritisieren wollte. Und dann konnte ich diesen Satz nicht beenden, weil man hätte es ziemlich schwer, denn dieses Album ist eigentlich ja schlicht ziemlich super, ziemlich originell und ein ziemlich bemerkenswertes Debüt, weil diese Band schon so klingt, als hätte sie gefunden, wo sie hin will, auch wenn sie sich definitiv also bestimmt noch weiterentwickeln kann. Aber dieses Album Role Model Hermit lebt von so einer künstlerischen Dringlichkeit, die wir in dieser Sendung ja immer sehr lieben. Und deswegen war ich, also nicht nur deswegen, sondern wegen des Gesamtpakets war ich sehr beeindruckt.
0: Ja, das geht mir ähnlich. Wir haben es ja hier, wie schon erwähnt, mit amtlichen Indie zu tun, also hübsche Gitarrenlicks, avantgardistische Streichereinlagen, leicht danebener Gesang und natürlich sind diese Gitarrenriffs auch immer schön schräg. Alles, was das Indie-Herz begehrt. Daneben haben wir es mit so einem ganz kleinen Teelöffelchen Trip-Hop zu tun, hübsche Grooves. Es geht hier auf diesem Album um schiefgelaufene Lieben, um Körperlichkeit und offensichtlich hat man an der Gestalt der Maus an sich und als solches Gefallen gefunden, denn die muss oft als Metapher für alles Mögliche herhalten. Es handelt sich also, wenn man so will, durchaus um so etwas wie ein Konzeptalbum. Zumal auch die Melodien ganz gewollt immer mal wiederkehren. Es gibt auf diesem Album Momente, in denen Freeman Taylor den Refrain fast flüstert oder in denen Schlagzeug und Gitarren quasi in der Luft hängen bleiben und dramatische Pausen, die natürlich Erwartungen schaffen. Ganz geschickt gemacht. Drummer David Edison ist hier entscheidend für die Atmosphäre. Der schafft nämlich so Texturen, das, was auch ganz wichtig ist und was auch sehr, sehr geschickt eingesetzt wird auf diesem Album. Also der transportiert diese ganzen Geschichten halt und steuert halt auch diese beständig unvorhersehbaren Rhythmen bei natürlich. Während dann auf der anderen Seite Freeman Taylors Gesang für diese wechselnden Stimmungen auf diesem Album sorgen. Und was auch eben toll ist, ist die Dramaturgie dieses Albums. Es baut sich nämlich stetig auf und erreicht tatsächlich seinen Höhepunkt tatsächlich mit dem letzten Song. Nämlich, ihr ahnt es schon, richtig, Maus. Und der kommt sehr dringlich daher. Und dabei beginnt der Song eigentlich fast so ein bisschen als akustisches Folks-Stück. Untermalt von so richtig geilem Violinspiel von Sayer Barbaglias. bis dann eben die E-Gitarren für eine andere Dynamik sorgen. Auch das ja typisch Indie. Und dann schließt sich irgendwie auch der Kreis, in dem nämlich die schon bekannte Maus wiederkehrt. Nun allerdings in reinkarnierter menschlicher Gestalt, also das auch wieder komplett abgefahren. Und der Song endet mit einem kurzen Break, gefolgt von einem, ja, von einem Chor, und das fast schon, ja, dieses erwähnte Flüstern eben. Und dann leitet das Ganze eben die Entschuldigung der Erzählerin an ihre Maus ein, weil sie sie nicht vor dem Ertrinken retten konnte. Also alles so ein bisschen auch dadaistisch. Und schließlich tragen melancholische Streicherklänge das Album gemeinsam mit dem übrigen Trümmern hinaus aufs offene Meer und das Album findet seinen Abschluss. Und das muss ich sagen, für so ein Debütalbum, das ist schon krass. Das ist schon gut gemacht und nur wenige neue Bands oder Bands, die eben so ein Debütalbum veröffentlichen, beginnen ihre Laufbahn mit so einer thematischen Geschlossenheit, ne? Und trauen sich das natürlich auch. Das ist natürlich schon außergewöhnlich und da gehören natürlich auch außergewöhnliche Fähigkeiten dazu. Und natürlich gehören auch Fähigkeiten dazu, die einzelnen eingesetzten Instrumente zum Ausdruck zu bringen, womit wir wieder bei den schon erwähnten Texturen durch den Drummer zum Beispiel sind. Also im Grunde erfüllt dieses Album alle Erwartungen, die Fans von Indie, Pop, Rock, Folk, wie auch immer haben, die für so ein erfolgreiches Debütalbum notwendig sind. Und dann gibt's da eben noch diese unverwechselbare Stimme, die hast du ja schon gelobpreist. Und einen frischen Sound. Also ich war auch genauso wie du angetan. Deswegen hören wir auch noch mal rein. Wir hören von dem Album, genau, Role Model Hermit und der Band Mary in the Junkyard, Thou Shalt Sprout.

0: Das war Thou Shalt Sprout von Mary in the Junkyard und wir haben das Ganze gehört von dem Album Role Model Hermit. Und dieses Album ist, wie schon erwähnt, in diesem Jahr erschienen und deswegen dürfen wir es natürlich auch erwähnen, bewerten auf unserer Skala von steht, läuft und rennt.
1: Das gibt ein dickes Rent und dann nochmal einen kleinen extra Pluspunkt für die Maus auf dem Cover. Ja. Oder überhaupt das ganze Cover. Also ist einfach.
0: Ja, das ist schon genial gemacht. Ne? Ja, natürlich, dieses Album rennt natürlich. Bin ich voll deiner Meinung. Also wir haben gehört, das Album Role Model Hermit von der Band Mary in the Junkyard. Und es gab ein Rent von Jenny und ein Rent von mir. Das ist auch so ein Album, das, glaube ich, noch länger nachhalt bei mir.
1: Ja, das ist auf jeden Fall auch auf die Long, Short oder Mittellist der Alben des Jahres gewandert.
0: Auf sämtliche Listen.
1: Ja, mal schauen, wie lang die Liste wird, ob man noch von einer Longlist sprechen kann. Also dieses Jahr haben sich ein paar hervorgetan, kann man nicht anders
0: so
1: sagen.
0: So ist das.
1: Kommen wir damit zu unserem zweiten Album. Und zwar Illuvium mit Virga 3. Bin gar nicht sicher, vielleicht heißt es auch Virga the Third. Gut. Kommen wir erstmal zu Illuvium. Hinter dem Namen steht nämlich der amerikanische Komponist Matthew Robert Cooper, der seit den frühen 2000ern eine ganz eigene Form von Ambient- und Neoklassik-Musik entwickelt hat. Seine Arbeiten erscheinen häufig bei dem Label Temporary Residence und bewegen sich so zwischen Klanginstallation, Meditation und sehr emotional aufgeladenem Sounddesign. Und diese Virga-Reihe ist eben das. Also deswegen heißt das Ganze 3 nicht einfach so, sondern weil es tatsächlich das dritte Werk in dieser Reihe ist. Und ist oder soll seiner Aussage nach auch ein ganz besonderes Projekt innerhalb dieser Reihe sein. Der Begriff Virga hat mir auch erstmal nichts gesagt. Also V-I-R-G-A geschrieben, das bezeichnet ein meteorologisches Phänomen. Und zwar
0: deswegen kannte ich das auch nicht.
1: Genau, ich auch nicht. Ich dachte erst irgendwie, irgendwas mit Waage oder so. Nee. Das ist Regen, der den Boden nie erreicht. Ah. Also der quasi vorher verdampft.
0: Ah.
1: Und irgendwie auch eine schöne Metapher für Musik, die sich so auflöst, wie sie das hier tut, bevor sie richtig greifbar wird. Und Virga 3 erschien nun also dieses Jahr als dritter Teil der Reihe und allerdings auch mit einer längeren Pause und zwar von 5 Jahren seit dem zweiten Teil. Und Cooper selbst beschreibt die Stücke als inspiriert von so kleinen, oft übersehenen Mikroökosystemen. Also ne, kleine Grünflächen in der Stadt, Rinnsale oder so urbane Zwischenräume. Und da dachte ich gleich, ist doch ein cooles Konzept, da müssen wir mal reinhören. Und genau das machen wir jetzt auch. Wir hören erstmal The Fires at Night vom Album Virga 3 von Illuvium.

0: Das war The Fires at Night mit. Das war The Fires at Night von Illuvium und das Album heißt Virga 3. So, auf jeden Fall was anderes als Mary in the Junkyard, oder?
1: Ja, ganz anders. Wir sind nämlich wieder in einen Topf voller Ambient gefallen. Mhm. Und weil es da so schön ist, bleiben wir da auch ein Weilchen und laben uns an den ach so schönen Klängen, würde ich sagen. Und davon gibt es auf diesem Album tatsächlich eine Menge. Eine Menge Flächensounds finden wir hier. Streicher und alles andere, was man so als Pads bezeichnen kann. Also Pads, so Fachbegriff für Synthesizer-Menschen, für Streicher und GmbH und Co. KG sozusagen. Also alles, was so Flächen hergibt. Und ja, natürlich auch Reverb. Klar, muss ja dabei sein. Davon haben wir auch eine ganze Menge. Auf jeden Fall wirken diese Stücke aus langgezogenen Loops sehr ungewöhnlich. Langgezogene Loops, also Stücke bestehen quasi aus sich immer wiederholenden Passagen und die wurden halt sehr lang gezogen sozusagen, also sehr lange Loops, bis sich das dann wiederholt. Und sind vielleicht deswegen auch notwendigerweise extrem beruhigend, weil es eben auch, und das muss man schon sagen, erstmal vordergründig passiert da eigentlich gar nicht so viel. Wer also einen Grund sucht, tief durchzuatmen und abzuschalten, ja, innezuhalten, der findet auf diesem Album eigentlich, oder mit diesem Album genau das richtige Album. Und so beginnt das Album dann auch sehr langsam aus einer Abfolge, ja, langer, weicher Töne, die sich überlagern und ineinander verschränken. Sie tauchen dann langsam auf, so dass man sich schon darauf einlassen muss, weil dieses Auftauchen, das dauert dann halt auch, ne? Also das muss man sowieso sagen, also bevor hier sich das alles mal so aufgebaut hat, das ist schon, das zieht sich was, ne? Also da muss man sich drauf einlassen. Im Laufe der Stücke gewinnen diese dann immer mehr an Dichte, ne? Also die werden im Laufe des Stückes, wird das Ganze immer dichter. Es sind nur ein paar gesprochene Worte eingestreut. Im Wesentlichen leben die Stücke auf diesem Album also von den Klängen und die sind teils, ja, trompetenartig oder eben holzbläserig. Es geht hier eigentlich weniger um eine Melodie. Es geht vielmehr um Bewegung. Also so ein bisschen wie bei Ebbe und Flut. Hier ein luftiges Zischen, natürlich überlagert von sich langsam entfaltenden Synthesizerflächen. Wie sollte es anders sein? Hier ein bisschen hübsches Vogelgezwitscher. Nicht? Wir hören eben diese aufsteigenden Motive, die so ein bisschen, naja, in einen aus Schleier, aus hauchenden Verzerrungen gehüllt werden. Melodien wirken eher hinter irgendwas verborgen, so. Und gerade dieses Verborgene oder das, was da eben, diese Melodien, die sich so ein bisschen verstecken hinter dem Ganzen, was sie ja nun mal so umgibt, das macht die Melodien vielleicht umso schöner. Und insgesamt muss man sagen, das ist mal wieder keine Musik, die man einfach so nebenbei hört, obwohl man denken könnte, dass man sie nebenbei hören könnte. Kann man sicher auch, aber dann entgeht einem eine ganze Menge. Man muss sich noch mehr als bei anderen Alben, die wir so hören, in Gänze auf die ganze Geschichte einlassen, um den Sinn dieses Ganzen zu erfassen. Wenn man das tut, wird man vielleicht an andere ruhige Orte versetzt, in Welten, in denen all die ganzen schlimmen Sachen, die so um uns rum passieren, gar nicht existent sind, die gibt es vielleicht gar nicht, dann wird man halt belohnt. Aber man muss sich da so ein bisschen ja fast schon anstrengen. Obwohl es eigentlich so beruhigend und so fließend alles ist, steckt da halt doch eine ganze Menge mehr hinter. Und wenn man das dann einfach so dahin plätschern lässt, dann wäre es halt schade. Und natürlich kann auch dieses Langsame, ne? Also dieses, das dauert halt alles, das muss man sagen. Das ist natürlich auch in dieser Zeit eine Herausforderung. Und der muss man sich natürlich auch stellen. Und ich kann mir vorstellen, dass einige Menschen sagen, oh nee, und das schon ziemlich schnell auch. Und da muss man halt erstmal durch. Das muss man erstmal aushalten im wahrsten Sinne des Wortes und dann wird's richtig schön, finde ich.
0: Da kann ich nur zustimmen. Das lohnt sich, das ein bisschen als Trainingsfläche zu benutzen, wenn man jetzt schon denkt, oh nee, da habe ich aber, das kann ich nicht gut. Ich habe da eine Weile drüber nachgedacht, warum das so beruhigend ist, wenn man erstmal da reinkommt. Das hat, also du hast schon von diesen großen Flächen gesprochen. Mhm. Und es fehlen einfach sämtliche Fixpunkte. Du hast einfach nirgendwo Rhythmus oder irgendetwas, was sich wiederholt. Hm. Also doch wiederholt, du hast von den langen Loops gesprochen, aber nichts, was sich in einer Frequenz wiederholt, die wir wahrnehmen würden als irgendeine Art von Rhythmus. Und Es wabert oft so und ich finde, das verzerrt das eigene Zeitgefühl. Mhm. Anfangs sicherlich denkt man, oh, wie lange noch? Passiert jetzt mal irgendwie was? Mhm. Aber sobald man dann da drin ist, ist es ganz merkwürdig, wie anders man Zeit wahrnimmt, während das Ding läuft. Mhm. Die Stücke entwickeln sich ja auch sehr subtil. Ne? Es passiert wenig, hast du schon gesagt. Mhm. Aber genau deswegen bekommt dann später jede Bewegung und wenn man dann doch merkt, da ist guck mal, das wiederholt sich ja. Jede Bewegung bekommt so ein enormes Gewicht, dadurch, dass sich insgesamt sehr wenig tut. Und das ist am Ende, glaube ich, genau der Punkt dieses Albums. Ne? Diese bewusste Reduktion und diese ganz kleinen, feinen Bewegungen. Ich musste da denken wie an so ein Moos an der Bordsteinkante. Also das sind diese kleinen Ökosysteme, die der Künstler da erwähnt hat, die sich einfach langsam, aber stetig entwickeln und am Ende doch ganz schön was bewegt haben. Aber halt nicht in einer direkt wahrnehmbaren Geschwindigkeit für uns. Das ja, wirkt wirklich wahnsinnig beruhigend. Das können wir uns auch direkt nochmal geben und nochmal ausprobieren. Und zwar mit Communication von Illuvium. Und das Album heißt Virgo.

0: richtig anständiges, schnelles läuft.
1: Sehr gut. Ich würde mich anschließen, aber ein schnelles läuft kommt mir irgendwie falsch vor für dieses Album. Deswegen gebe ich ihm ein in planetarischen Geschwindigkeiten voranschreiten. Wobei, das ist ganz schön schnell, ne?
0: Das ist, glaube ich, ganz schön schnell, ja.
1: Eigentlich bewegen sich Planeten ganz schön schnell. Mhm. Gut, aber man nimmt es nicht wahr. Vielleicht passt es doch ganz gut. Also ein planetarisch heranschreitendes läuft, bekommt es von mir. Wunderbar.
0: So nämlich.
1: Und damit kommen wir zu unserem philosophischen Thema, nämlich die zweite Hälfte des Lebens.
0: Ja.
1: Da dachte ich mir erstmal, also die Vorstellung, dass das Leben überhaupt eine erste und eine zweite Hälfte hat, also jetzt mal neben der Mathematik, mit der man es nicht bestreiten kann, ist ja erstmal eine sehr einfache Struktur. Man könnte ja irgendwie auch von Vierteln und von Dritteln reden, dann wird es irgendwann, glaube ich, zu schwer für den Laien. Aber darin steckt halt eine tiefe philosophische Frage. Ne? Was passiert, wenn die Zukunft sich nicht mehr unendlich anfühlt und wenn plötzlich man das Gefühl hat, ja, man ist so über das Bergfest hinaus und wo es vorher aufwärts ging, geht es jetzt vielleicht abwärts oder hoffentlich nicht abwärts, sondern einfach anders. Und die Philosophen haben dazu natürlich eine Menge zu sagen gehabt. Ich bin erst bei Arthur Schopenhauer gelandet, der nämlich mal sinngemäß geschrieben hat, dass wir das Leben vorwärts leben, aber rückwärts verstehen. Hat
0: nee, man, glaub, das war Kierkegaard.
1: Kierkegaard war das? Ja. Achso, guck mal. Sekundärliteratur 6 minus. Naja. Wunderbar. Ich fand diesen Satz aber natürlich besonders passend, weil man in der ersten Hälfte des Lebens, wo auch immer man die ansetzt oder enden lässt, häufig halt die Optionen erweitert. Das ist die Zeit, in der man ganz viel lernt, in der man sich umschaut, in der man in die Breite geht und Dinge sich eine Grundlage schafft, um herauszufinden, was man überhaupt machen möchte mit seinem Leben. Und das Rückwärtsverstehen passiert dann, wenn man da irgendwie entweder gewollt oder ungewollt angekommen ist, wo man zurückblicken kann und sagen kann, das und das und das habe ich gesehen. Ich kenne jetzt den Horizont sozusagen. Jetzt muss ich erst rausfinden, wo ich bin, was ich damit machen möchte. Und diese vielen Möglichkeiten muss ich nicht breiter machen, sondern stattdessen eher tiefer. Man weiß, wer man ist. Man hat genug Erfahrung, um zu wissen, irgendwie, wie die Welt funktioniert, wie Menschen funktionieren. Oder das wäre zumindest das, was ich erwarten oder hoffen würde für die meisten Menschen. In der zweiten Lebenshälfte verschiebt es sich halt irgendwie dahin, würde ich schätzen. Ich habe keine Ahnung, wann die zweite Lebenshälfte anfangen soll. Das finde ich eigentlich die spannendste Frage. Das ist wahrscheinlich bei jedem ein bisschen anders. Und wir haben ja auch die berüchtigte, hätte ich bei einer Half-Life-Crisis gesagt.
0: Midlife-Crisis?
1: Midlife-Crisis, um Gott, ja, genau, die meine ich. Die ja genau das eigentlich einleitet. Ne? Das ist ja häufig so der Punkt, wo man feststellt, ja Mist, ich bin ja gar nicht unsterblich. Das ist häufig der Punkt, wo, keine Ahnung, die Eltern sterben, wo irgendwas Größeres passiert oder wo Leute irgendwie die Familienphase hinter sich haben und sich denken, hä, das war's jetzt? Das ist jetzt irgendwie das Leben, was ich führen soll? Das ist, wo die klassische Midlife-Crisis anfängt, ganz zu schweigen von irgendwie biologischen Dingen, die in unseren Körpern passieren. Um den Blick auf die Philosophen nicht zu verlieren, ich habe mal wieder zurückgeguckt, weil wir das schon lange nicht mehr gemacht haben, zu den antiken Stoikern, zu Epiktet zum Beispiel. Für die Stoiker war natürlich Endlichkeit gar kein Problem, sondern im Grunde die Voraussetzung für ein gelungenes Leben. Wenn man so will, kann dann man ja fast gar nicht in der ersten Lebenshälfte wirklich ein gelungenes Leben führen, wenn man, solange man noch denkt, man wäre quasi unendlich und das wird immer so weitergehen. Und erst wenn man dann in diesen zweiten Status kommt, wo man zurückblickt und wo man weiß, man ist endlich und das auch wirklich begriffen hat, dann weiß man auch, wie ein gelungenes Leben sein muss, weil man muss erstmal akzeptieren, dass Dinge enden, damit man lernen kann, sie wirklich zu schätzen. Das ist auch so ein typisches Menschen, ein bisschen auch ein Fluch und eine Gabe von menschlichen Gehirnen. Und um das Ganze mit nach heute zu holen, haben wir natürlich heute eine Kultur in unserer, zumindest hier in unseren Breitengraden und in der sogenannten westlichen Welt, die diese zweite Hälfte des Lebens häufig verdrängt. Jugendlichkeit wird idealisiert, Altern erscheint irgendwie als Verlust von Dingen, Verlust von Funktionen, Verlust von, weiß ich nicht, von Schönheit, von was auch immer. Aber das sollte es gar nicht sein, das muss es auch nicht und das war es auch nicht in allen Kulturen, ist es auch heute nicht in allen Kulturen, denn diese Aufgabe, irgendwie alles erreichen zu wollen, dieses Ambitionierte der Jugend, ist sicherlich auch wichtig, ist aber nicht alles, sondern zu verstehen, was da

0: davon wirklich zählt, ist für mich die Aufgabe der zweiten Lebenshälfte. Und ich bin sehr gespannt, ob sich das so umsetzen lässt.
1: Ja, ich glaube, das mit dem Endlichen, das kannst du schon sehr früh haben. Da brauchst du einfach nur chronisch krank sein.
0: Richtig, ja, da bin ich ja sehr dankbar für diese.
1: Also
0: für
1: das, das haben ja Kinder normalerweise nicht. Kinder sind ja unsterblich und sind ja auch unverletzlich sozusagen. Ne? Die haben ja keine Körper in dem Sinne. Also keinen eigenen. Den nehmen sie ja erstmal gar nicht so richtig wahr. Die nehmen sie dann später wahr, aus anderen Gründen. Aber chronisch Kranke, wenn sie dann mit ihrem Körper konfrontiert werden, weil sie, keine Ahnung, ja, weil sie körperliche Einschränkungen haben, die müssen sich sehr früh damit beschäftigen. Insofern ist das mit der Ewigkeit oder mit dem ewigen, also mit der Endlichkeit, das kann schon sehr früh kommen. Und wann die zweite Hälfte des Lebens beginnt, ja, das ist eben Geschmacksfrage, ne? Für die einen beginnt es mit 40, für die anderen mit 50, für die nächsten mit 60, für die nächsten, keine Ahnung, das weiß man alles nicht so genau. Wahrscheinlich gibt es keinen Geburtstag, an dem man plötzlich so eine innere Stimme sagt, so, jetzt beginnt aber Teil 2. Also das ist ja wahrscheinlich sehr individuell. Ja, und während man natürlich in der ersten Hälfte damit beschäftigt ist, erstmal alles aufzubauen oder vielleicht auch wieder einzureißen, weiß man ja nicht, ne? Also das gehört ja auch dazu, Fehler zu machen und überhaupt alles, haben wir ja auch schon oft drüber gesprochen. Also diese ganzen Geschichten mit Ausbildung, Beruf und Familie und natürlich auch Anerkennung, ne, gehört ja auch dazu, stellt die zweite, ja, eine andere Frage, nämlich eher, was kann ich aus meinem Leben machen, ist ja so das, was man eben denkt, wenn man so in der ersten Hälfte unterwegs ist. Und die zweite ist dann, was macht mein Leben aus? Nicht wahr? Also es geht eigentlich nicht mehr darum, zu dem Menschen zu werden, der man wirklich ist die ganze Zeit, sondern eigentlich bedeutet natürlich der zweite Teil auch Abschied nehmen von liebgewonnenen Gewohnheiten zum Beispiel, weil man das nicht mehr kann oder darf aus gesundheitlichen Gründen. Man muss sich verabschieden von manchen Träumen, von Möglichkeiten, die nie Wirklichkeit werden. Und irgendwann natürlich auch von der Illusion der unbegrenzten Zeit. Ja, natürlich, nicht wahr? Aber das ist natürlich auch wieder eine erstaunliche Freiheit, die dem Ganzen innewohnt. Und da sind wir nämlich wieder bei Kierkegaard, der ja gesagt hat, mit dem Leben rückwärts verstanden und vorwärts gelebt und so. Aber Dirk von Lozo hat mal gesagt, der hat das sehr schön verwandelt sozusagen, indem er gesagt hat, im Blick zurück entstehen die Dinge, im Blick nach vorne entsteht das Glück. Das ist ein bisschen anders formuliert, aber eigentlich genau das Gleiche hört sich auch schön an und stimmt eigentlich auch. Denn erst mit den Jahren erkennen wir Muster, Irrwege und glückliche Zufälle natürlich auch. Also das heißt, die Vergangenheit wird ja nicht kleiner, die wird ja immer größer, aber sie wird eben auch verständlicher. Und somit natürlich auch wir selbst, nicht wahr? Werden wir uns mal an unsere Jugend erinnern oder an unsere Zeit, in der wir jung waren, wer mochte sich denn da eigentlich? Oder wer hat da nicht irgendwie unter irgendwelchen Komplexen gelitten? Oder wer fühlte sich nicht zu klein, zu groß, zu dick, zu hier, zu da, zu dünn, zu weiß ich nicht was alles? Und das wandelt sich natürlich langsam dann. Aus Erfahrung wird irgendwann Wissen. Und irgendwann muss man auch nicht mehr überall dabei sein, nicht wahr? Nicht jede Gelegenheit ist eine verpasste Chance. Man weiß es einfach besser. Man weiß nämlich plötzlich, was wichtig ist und was vielleicht noch viel wichtiger ist. Man weiß auch, was nicht wichtig ist. Das ist auch ganz wichtig.
0: Das ist, glaube ich, noch wichtiger, ja.
1: Genau. Du hast ja gerade schon davon gesprochen, dass dieser Jugendkult, ne, die Zielgruppe, nicht wahr, wenn wir das mal so formulieren wollen, unsere Gesellschaft erzählt ja gerne diese Geschichte von dieser ewigen Jugend. Aber, und das weiß ich ja nun wirklich, jede Lebensphase besitzt tatsächlich ihre eigene Schönheit und Hässlichkeit natürlich auch, nicht wahr? Die Mitte oder das Alter ist ja kein Epilog, sondern das ist ja erstmal nur ein neuer Akt. So, ne? Das ist ja erstmal nur wieder was Neues. Einer, in dem weniger bewiesen werden muss und mehr gestaltet werden darf. Da gibt es ein ganz tolles Buch von Barbara Bleisch. Das ist eine Philosophin aus der Schweiz. Und die moderiert unter anderem, habt vielleicht der ein oder die andere schon mal gesehen, Sternstunden Philosophie im Schweizer Rundfunk. Kann man auch bei Dreisat gucken, gibt's auch als Podcast. Und die sagt, diese Zeit ist eigentlich gar keine Krise, sondern die Gelegenheit zur Neuorientierung. Gerade weil viele große Entscheidungen bereits getroffen wurden, entsteht Raum für Gelassenheit, Vertiefung und neue Perspektiven. Es ist also keine Zeit des Weniger, sondern des Wesentlichen. eigentlich? Und nicht, wie lange noch, sondern eher, wie möchte ich in dieser Zeit leben? Was möchte ich in dieser Zeit machen? Nicht wahr? Es wird also nicht mehr gegen die Zeit gekämpft, sondern in dieser Zeit gelebt. Also eigentlich ideal, Camus würde sagen, wunderbar, fantastisch, weil gerade, weil das Leben endlich ist, lohnt es sich, jeden Morgen wieder Ja zu sagen. Nicht wahr? Und Arendt würde sagen, genau, außerdem kann man jederzeit was Neues anfangen. Das Alter ist dabei ja völlig egal. Es muss ja nicht mehr das sein, was man in der Jugend gemacht hat, sondern was anderes. Dem Alter entsprechend. Es heißt ja nicht, dass du nichts mehr Neues machen kannst. Es heißt natürlich, dass du nicht mehr alles machen kannst, was du früher gemacht hast. Dafür kannst du jetzt andere Sachen machen, die man früher vielleicht nicht konnte, weil man zu aufgeregt, zu sich selber zu wichtig genommen hat oder zu unwichtig genommen hat, mit sich selber nicht im Einklang war, was weiß ich was nicht alles. Alles, was man so in der Jugend machen kann, hat ja viel mit Körperlichkeit auch zu tun. Aber im Alter kommt halt eine neue Aspekt dazu. Und das ist diese geistige Perspektive, die man in der Jugend gar nicht hat, weil man die Zeit dafür gar nicht hat. Nicht wahr? Außerdem ist die gelebte Zeit ja auch ganz was anderes als die Uhrzeit. Insofern, womit wir bei Bergson wären, das ist ja sowieso dann nochmal was ganz anderes. Naja, und Odo Marquardt in seiner typischen Art würde wahrscheinlich sagen, dass das Leben eben nicht aus großen Revolutionen, sondern eher aus guten Gewohnheiten besteht. Und das ist doch eigentlich auch ganz schön. Nicht wahr? Und das ist auch gar kein Verlust, im Gegenteil. Mit den Jahren werden wir ärmer an Möglichkeiten, aber dafür reicher an Geschichten. Das ist ja auch schön. Und damit natürlich auch reicher an Wissen über uns selbst. Nicht wahr? Immanuel Kant hat ja mal die Aufklärung als Mut, den eigenen Verstand zu gebrauchen, definiert. Und die zweite Lebenshälfte ist dann eben genau die Zeit, in der man endlich weniger nach Erwartungen anderer lebt und mehr nach dem, was man selbst richtig erkannt hat. Was auch schön ist. Außerdem spricht er davon, ja, das ist ja auch ganz wichtig, dass der Mensch eben nicht bloß Mittel zum Zweck ist und sein darf. Auch nicht für sich selbst übrigens, ne? Das ist ganz wichtig, denn das trifft ja auch wieder so einen Nerv unserer Zeit. In der ersten Lebenshälfte behandeln wir uns oft wie ein Projekt, also effizienter werden, erfolgreicher sein, Ziele erreichen. Und da würde Kant sagen, wann hörst du auf, dich ständig selber zu optimieren und wann beginnst du dich als Zweck an sich zu sehen und dich selbst auch so zu behandeln? Das ist auch ganz wichtig. Also während wir in der Jugend oft mit Schönheit oder auch Leistungsfähigkeit verbunden werden, liegt die Würde eines Menschen für Kant gerade nicht in seiner Produktivität, weil die Würde ist unverlierbar. Und es ist ein wunderbarer Gegenpol zu einer Gesellschaft, die Alter häufig mit Verlust verbindet. Und das ist gar nicht so. Und nun bin ich natürlich auch ein schlechtes Beispiel und wahrscheinlich auch kein Maßstab, weil ja gerade bei mir es eher so ist, dass es mir jetzt gut geht und nicht in meiner Jugend. Also mir geht es ja jetzt viel besser. Und ja auch körperlich besser. Das ist ja komplett absurd.
0: Das ist wirklich merkwürdig.
1: Ja. Weil ich ja eben als Kind auf dem Krankenhaus war und da eben krank war und es mir jetzt so viel besser geht. Deswegen bin ich da nun wirklich kein gutes Beispiel. Also ich genieße, muss ich ganz ehrlich sagen, seitdem ich über 40 bin, fängt für mich das Leben gerade erst an. So. Aber es ist gerade wunderbar. Ich genieße das gerade total. Ich freue mich. Ich freue mich einfach. Es ist wunderschön. Ich habe gerade keine großen Schwierigkeiten, jeden Morgen Ja zum Leben zu sagen, muss ich ganz ehrlich sagen.
0: Perfekt.
1: Ja, aber ich weiß natürlich auch, dass es anderen Menschen anders geht. Aber selbst wenn man körperlich merkt, ist vielleicht nicht mehr so wie früher, das heißt ja nicht, dass man nicht aber andere Dinge machen kann. Ja. Man ist doch auch viel klüger als früher, nicht? Das ist doch eigentlich schön. Und damit sind wir ans Ende auch dieser Sendung angekommen und selbstverständlich haben wir auch das nächste Mal wieder zwei Alben. Wir haben ein philosophisches Thema und kein Bier, wir haben diesmal nämlich Wein.
0: So ist das denn. Nächste Woche feiern wir den Tag der alten Säcke, nicht mein Wort, nicht mein Begriff, den hat sich draußen ausgedacht.
1: Ja, ja.
0: Und zwar feiern wir den mit Paul McCartney und den The Boys of Dungeon Lane, mit den Rolling Stones, Hörer und Staune, und Foreign Tongues, mit dem Thema Die Tyrannei der Meinung. Ja, und dann verkosten wir halt noch einen Wein. Ne?
1: Und dann verkosten wir einen Wein und zelebrieren das Älterwerden des Herrn Martins.
0: So ist
1: der sich wunderbar einfügt in die alten Säcke von Paul McCartney und den Rolling Stones.
0: Aber da hast du ja noch ein paar Jahre hin, ne? Die sind dir ein bisschen voraus.
1: Das stimmt, die sind mir ein bisschen voraus, das ist wohl wahr. Ja, dann würde ich sagen, ihr würdet uns einen großen Gefallen tun, uns sehr glücklich machen, wenn ihr uns kommentieren würdet. Das könnt ihr machen bei uns auf der Homepage, ihr könnt es machen bei Mastodon oder bei Blue Sky, ihr könnt es machen bei Spotify und natürlich auch bei Apple Podcasts. Würde uns sehr freuen, wenn ihr euch meldet und euch zu dieser Sendung äußert. Gerne auch zu, also natürlich zu philosophischen Themen, aber gerne auch zum Bier. Also auch, nehmen wir auch gerne. Wenn ihr damit fertig seid, dann ist die Woche um, dann sind wir wieder da. Und bis dahin verabschieden sich von euch zum einen
0: Jennifer Eichler
1: und zum anderen Thorsten Martinsen, der für diese Sendung auch verantwortlich war. Bleibt uns an dieser Stelle nichts anderes als zu sagen, bleibt uns gewogen. Bis zum nächsten Mal. Tschüss.
0: Tschüss.
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Ein herzliches Willkommen zu einer neuen Ausgabe von Maywalds Corner. Peter Maywald wünscht Ihnen und euch einen schönen guten Abend. Und wir sind schon mittendrin im Rilke-Projekt. Das ist die Sehnsucht. Das erfolgreichste deutsche Lyrikprojekt. Tja, zum 20. Jubiläum gab es Das ist die Sehnsucht in diesem Projekt als Studioalbum. Die über 20 Jahre, 5 Studioalben und zahllose Konzertabende gewachsene illustre Gästeliste des Rilke-Projekts erweitert das Komponistenduo Schönherz und Flair auf einem neuen Werk, welches Sie gleich hören, beziehungsweise welches ihr gleich hören könnt. 10 Sängerinnen, Sänger und Schauspielerinnen, Schauspieler, insgesamt 18 Texte von Rainer Maria Rilke, abwechslungsreich arrangiert, als zeitgenössische Produktion interpretiert. Mit dabei sind Desiree Nosbusch, Reinhard May, Frieda Gold und Cassandra Steen, Dietmar Beer, Julia Engelmann, Peter Simonischek, Felicitas Woll, Pasquale Aliardi und Ben Becker. Viel Spaß beim Zuhören und mal sehen, wenn dieses Projekt zu Ende ist, was wir dann machen.

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Wir haben langsam einander erkannt.

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Denn er muss meiner einsamen Nacht nicht mehr die ängstlichen Hände halten.

Und wir sind so gereift in deinen Sonnen, so breit geworden und so tief gepflanzt, dass du in Menschen, Engeln und Madonnen dich ruhend jetzt vollenden kannst.

Edo Zanki, du sanftestes Gesetz. Aus dem Rilke-Projekt, das ist die Sehnsucht, bei Maywalds Corner mit Peter Maywald am Mikrofon. Mit dabei bei diesem Projekt waren Desiree Nosbusch, Reinhard May, Frieda Gold und Cassandra Steen, Dietmar Beer, Julia Engelmann, Peter Simonischek, Felicitas Voll, Pasquale Aleadi und Ben Becker. Und irgendwie lässt uns Rainer Maria Rilke auch in der zweiten Stunde von Maywalds Corner mit mir, mit Peter Maywald am Mikrofon, nicht los. Hier kommt ein weiteres Projekt. Weltenweiter Wanderer. Mit Katja Flint, mit Hannelore Elstner, mit Hardy Krüger, mit Hanna Herzsprung, mit David Cross, mit Patricia Kaas, Ben Becker, Hanna Herzsprung, Peter Maffay und Salif Keita, Katja Flint, David Cross und Clouseau. Viel Spaß weiterhin beim Zuhören.

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der Fremde. Ohne Sorgfalt, was die Nächsten dächten, die er müde nicht mehr fragen hieß, ging er wieder fort. Verlor. Verließ. Denn er hing an solchen Reisenächten anders als an jeder Liebesnacht. Wunderbare hat er durchwacht, die mit starken Sternen überzogen enge Fernen auseinanderbogen und sich wandelten wie eine Schlacht. Andere, die mit in den Mond gestreuten Dörfern wie mit hingehaltenen Beuten sich ergaben oder durch geschonte Parke graue Edelsitze zeigten, die er gerne in dem hingeneigten Haupte einen Augenblick bewohnte, tiefer wissend, dass man nirgends bleibt.

Und schon sah er bei dem nächsten Biegen wieder Wege, Brücken, Länder liegen, bis an Städte, die man übertreibt. Und dies alles immer unbegehrend hinzulassen, schien ihm mehr als seines Lebens Lust, Besitz und Ruhm.

Doch auf fremden Plätzen war ihm eines täglich ausgetretenen Brunnensteines Mulde manchmal wie ein Eigentum. Rainer Maria Rilke.

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Ich lerne sehen. Ich weiß nicht, woran es liegt. Es geht alles tiefer in mich ein und bleibt nicht an der Stelle stehen, wo es sonst immer zu Ende war. Ich habe ein Inneres, von dem ich nicht wusste. Alles geht jetzt dorthin. Ich lerne sehen. Zum Beispiel, wie viele Gesichter es gibt. Es gibt eine Menge Menschen, aber noch viel mehr Gesichter. Denn jeder hat mehrere. Da sind Leute, die tragen ein Gesicht jahrelang. Natürlich nutzt es sich ab. Es wird schmutzig. Es bricht in den Falten. Es weitet sich aus wie Handschuhe, die man auf der Reise getragen hat. Das sind sparsame, einfache Leute. Sie wechseln es nicht. Sie lassen es nicht einmal reinigen. Es sei gut genug, behaupten sie. Und wer kann ihnen das Gegenteil nachweisen?

Nun fragt es sich freilich, da sie mehrere Gesichter haben, was tun sie mit den anderen? Sie heben sie auf. Ihre Kinder sollen sie tragen. Aber es kommt auch vor, dass ihre Hunde damit ausgehen. Weshalb auch nicht? Gesicht ist Gesicht.

Heute Abend macht mein Herz Engel singen, die sich erinnern. 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

einsam hinterm letzten Haus geht die rote Sonne schlafen. Und in ernste Schlussoktaven klingt des Tages Jubel aus. 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Wenn die Nacht schon Diamanten in die blauen Fernen sät,

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Dann stark und breit. Mit tausend Wurzeln streifen, tief in das Leben greifen. 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

Unwillkürlich sehen sie seinem Spiel lange zu. Zuweilen tritt das runde, seiende Gesicht aus dem Profil. Klar und ganz wie eine volle Stunde, welche anhebt und zu Ende schlägt. Doch die anderen zählen nicht die Schläge, trüb von Mühsal und vom Leben träge. Und sie merken gar nicht, wie es trägt, wie es alles trägt.

Auch dann noch immer, wenn es müde in dem kleinen Kleid neben ihnen wie im Wartezimmer sitzt und warten will auf seine Zeit.

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Weltenweiter Wanderer. Weißt du noch, Hanna Herzsprung war das. Das Rilke-Projekt heute beim Maiwalds Corner mit Peter Maiwald am Mikrofon. Und es war die heutige Ausgabe von Maiwalds Corner. Und mir, Peter Maiwald, bleibt nichts weiter übrig, als mich wie immer von euch und von Ihnen mit einem Diener zu verabschieden, nicht ohne den Hinweis zu vergessen, hört bzw. hören Sie weiterhin gute Musik. Tschüss, bis nächste Woche und bleibt oder bleiben Sie gesund.

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0: Städtische Sommernacht. Unten macht sich aller Abend grauer. Und das ist schon Nacht, was da als lauer Lappen sich um die Laternen hängt. Aber höher, plötzlich ungenauer, wird die leere, leichte Feuermauer eines Hinterhauses in die Schauer einer Nacht hinaufgedrängt, welche Vollmond hat und nichts als Mond. Und dann gleitet oben eine Weite weiter, welche heil ist und geschont, und die Fenster an der ganzen Seite werden weiß und unbewohnt.
1: Ihr Lieben, ich danke euch sehr. Wunderschön, dass ihr da gewesen seid. Und ich möchte euch mit einer kleinen Strophe eines viel bedeutenderen, als ich es bin, verabschieden. Eine Strophe aus einem Gedicht von Rainer-Maria Rilke. Berge ruhen von Sternen überprächtigt, aber auch in ihnen flimmert Zeit. Ach, in meinem wilden Herzen nächtigt obdachlos die Unvergänglichkeit. Das wünsche ich eurem wilden Herzen auch. Gute Nacht. Dankeschön.

0: Ach ja, nicht vergessen möchte ich, dass ich für die letzten 2 Stunden hier im Sender verantwortlich war. Und tschüss.
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0: 13 Minuten nach 10.
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1: Gleich 10:45.
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0: gleich halb zwei.
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